0: Söder als Vermittler im Ukraine-Krieg stößt in der SPD nicht auf grundsätzliche Ablehnung. Der SPD-Außenpolitiker Stegner sagte dem Spiegel, er begrüße jede Initiative, die den Krieg beenden könnte.
1: Bisher, so sagt Stegner, sei Europa nicht an den Verhandlungen beteiligt und könne keine Vorschläge machen. Wenn das über jemanden wie Schröder gelingen würde, wäre es fahrlässig, das auszuschlagen. Putin hatte bei einer Pressekonferenz gesagt, obwohl sich die USA um Vermittlung bemüht hätten, könne er sich von europäischer Seite den früheren SPD-Chef als Vermittler vorstellen. Die Bundesregierung äußerte sich skeptisch zu dem Vorschlag. Aus Regierungskreisen in Berlin hieß es, er reihe sich ein in eine Serie von Scheinangeboten. Thomas Bleskin, Berlin.
0: Zum Fußball. Im Abendspiel der Bundesliga hat sich Union Berlin bei Mainz 05 mit 3:1 durchgesetzt. Zuvor gewann Heidenheim beim FC Köln ebenfalls mit 3:1 und darf damit weiter auf den Klassenerhalt hoffen. Der SC Freiburg verlor beim HSV mit 2:3.
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3: Viele Wolken über Hamburg, Schleswig-Holstein und auch Niedersachsen. Ja, es kommt auch zum Tagesstart immer mal wieder so ein bisschen Regen runter. Später kommen dann sogar richtige Schauer runter. Und es ist richtig windig bei maximal 11 Grad.
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5: In Hamburg sind wegen des Hafengeburtstags mehrere Straßen und Brücken in den Stadtteilen St. Pauli, Neustadt, Altstadt und Hafencity gesperrt. Der Radio Hamburg Verkehr für Hamburg, Niedersachsen und Schleswig-Holstein.
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4: Ich bin Ursula Winkler. Die vier in die Niederlande ausgeflogenen deutschen Passagiere des von einem Hantavirus-Ausbruch betroffenen Kreuzfahrtschiffs sind auf dem Weg nach Frankfurt. Mehrere Rettungswagen brachen am späten Abend am Flughafen Eindhoven auf. Dorthin waren die deutschen Passagiere zusammen mit weiteren aus den Niederlanden, Belgien und Griechenland von der Insel Teneriffa gebracht worden.
5: Alle Passagiere waren noch einmal untersucht worden, bevor sie das Schiff verlassen durften. Die gute Nachricht, bei niemandem gab es Krankheitssymptome. Trotzdem ist die Odyssee auch für die Deutschen noch nicht ganz vorbei. Von Eindhoven geht es mit einem Spezialtransport nach Frankfurt, danach in die jeweiligen Bundesländer. Dort entscheiden dann die Gesundheitsämter, wie genau die Quarantäne aussieht, die wegen der langen Inkubationszeit beim Hantavirus nötig ist. Thomas Brock, Berlin.
4: Nach dem Veto des Bundesrats sind die Chancen deutlich gesunken, dass die Entlastungsprämie für Arbeitnehmer doch noch kommt. CSU-Chef Söder sieht keine Zukunft mehr für sie. Auch die Ministerpräsidentin von Mecklenburg-Vorpommern, Schwesig, rät der Bundesregierung, besser gleich eine umfassende Einkommensteuerreform anzugehen. Vorgesehen war ursprünglich, dass Arbeitgeber ihren Beschäftigten bis Mitte 2027 freiwillig bis zu 1.000 Euro steuerfrei als Entlastung zahlen können. Morgen dürfte das Thema Entlastungen im Koalitionsausschuss diskutiert werden. Der Vorschlag von Kreml-Chef Putin zu einer möglichen Rolle von Altkanzler Schröder als Vermittler im Ukraine-Krieg stößt in der SPD nicht auf grundsätzliche Ablehnung. Der SPD-Außenpolitiker Stegner sagte dem Spiegel, er begrüße jede Initiative, die den Krieg beenden könnte.
6: Bisher, so sagt Stegner, sei Europa nicht an den Verhandlungen beteiligt und könne keine Vorschläge machen. Wenn das über jemanden wie Schröder gelingen würde, wäre es fahrlässig, das auszuschlagen. Putin hatte bei einer Pressekonferenz gesagt, obwohl sich die USA um Vermittlung bemüht hätten, könne er sich von europäischer Seite den früheren SPD-Chef als Vermittler vorstellen. Die Bundesregierung äußerte sich skeptisch zu dem Vorschlag. Aus Regierungskreisen in Berlin hieß es, er reihe sich ein in eine Serie von Scheinangeboten. Thomas Bleskin, Berlin.
4: Zum Fußball. Im Abendspiel der Bundesliga hat sich Union Berlin bei Mainz 05 mit 3:1 durchgesetzt. Zuvor gewann Heidenheim beim FC Köln ebenfalls mit 3:1 und darf damit weiter auf den Klassenerhalt hoffen. Der SC Freiburg verlor beim HSV mit 2:3.
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7: Ja, der Start in den Tag wird eher grau und nass heute. Das Radio Hamburg Regenradar zeigt schon die ersten Schauer an. Und heute im weiteren Verlauf bleibt es dann auch windig und auch wechselhaft bei einer Tagestop-Temperatur von 11 Grad.
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9: In Hamburg sind wegen des Hafengeburtstags mehrere Straßen und Brücken in den Stadtteilen St. Pauli, Neustadt, Altstadt und HafenCity gesperrt. Der Radio Hamburg Verkehr für Hamburg, Niedersachsen und Schleswig-Holstein.
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1: Ich bin Ursula Winkler. Die 4 in die Niederlande ausgeflogenen deutschen Passagiere des von einem Hunter-Virus-Ausbruch betroffenen Kreuzfahrtschiffs sind auf dem Weg nach Frankfurt. Mehrere Rettungswagen brachen am späten Abend vom Flughafen Eindhoven aus Richtung Deutschland auf. Von dort werden sie dann zur Quarantäne in die jeweiligen Bundesländer gebracht. An Bord des Schiffs waren nach dem Virusausbruch 3 Menschen gestorben, ein Ehepaar aus den Niederlanden und eine Frau aus Deutschland. CSU-Chef Söder sieht für die im Bundesrat gestoppte 1.000-Euro-Prämie zur Entlastung von Beschäftigten keine Zukunft mehr. Er glaube, die sei vom Tisch, sagte der bayerische Ministerpräsident im ARD-Bericht aus Berlin.
2: Eine gut gemeinte Idee, sagt Söder, aber es habe großen Widerstand in der Wirtschaft gegeben, mit der offenbar vorher auch niemand gesprochen habe. Die Prämie war dann im Bundesrat gescheitert, weil die Länder hohe Steuerausfälle befürchteten. Ob die Bundesregierung nun den Vermittlungsausschuss anruft, um doch noch einen Kompromiss zu finden, ist unklar. Am Dienstag ist erst einmal Koalitionsausschuss. Da dürfte das Thema Entlastungen bei Schwarz-Rot ziemlich weit oben stehen. Thomas Brock, Berlin.
1: Die Bundesregierung reagiert skeptisch auf die jüngsten Äußerungen von Kreml-Chef Putin. Sie reiten sich ein in eine Serie von Scheinangeboten, heißt es aus Regierungskreisen. Putin hatte gesagt, er sei zu direkten Gesprächen mit dem ukrainischen Präsidenten Selenskyj bereit. Als Vermittler brachte Putin Altkanzler Schröder ins Gespräch.
3: Putin sagte überraschend, dass er bereit sei, jemanden aus der EU in die Verhandlungen über ein Kriegsende in der Ukraine einzubinden. Aber es müsse jemand sein, der sich nicht mit Abfälligkeiten gegenüber Russland geäußert habe. Dass er sich dabei am liebsten Altkanzler Schröder wünscht, kam bei ihm überraschend direkt und schnell als Vorschlag. Putin kennt den Ex-SPD-Chef lange, vertraute ihm und nennt ihn seinen Freund. Aufhorchen ließ der Kreml-Chef hier in Moskau außerdem, weil er sagte, dass sich der Ukraine-Krieg aus seiner Sicht dem Ende zuneige. Aus Moskau, Ulf Mauder.
1: Zum Fußball. Im Abendspiel der Bundesliga hat sich Union Berlin bei Mainz 05 mit 3:1 durchgesetzt. Zuvor gewann Heidenheim beim FC Köln ebenfalls mit 3:1 und darf damit weiter auf den Klassenerhalt hoffen. Der SC Freiburg verlor beim HSV mit 2:3.
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4: Viele Wolken über Hamburg, Schleswig-Holstein und auch Niedersachsen. Ja, es kommt auch zum Tagesstart immer mal wieder so ein bisschen Regen runter. Später kommen dann sogar richtige Schauer runter. Und es ist richtig windig bei maximal 11 Grad.
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6: In Hamburg sind wegen des Hafengeburtstags mehrere Straßen und Brücken in den Stadtteilen St. Pauli, Neustadt, Altstadt und HafenCity gesperrt. Der Radio Hamburg Verkehr für Hamburg, Niedersachsen und Schleswig-Holstein.
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4: Ich bin Ursula Winkler. Die 4 in die Niederlande ausgeflogenen deutschen Passagiere des von einem Hunter-Virus-Ausbruch betroffenen Kreuzfahrtschiffs sind auf dem Weg nach Frankfurt. Mehrere Rettungswagen brachen am späten Abend vom Flughafen Eindhoven aus Richtung Deutschland auf. Von dort werden sie dann zur Quarantäne in die jeweiligen Bundesländer gebracht. An Bord des Schiffs waren nach dem Virusausbruch 3 Menschen gestorben, ein Ehepaar aus den Niederlanden und eine Frau aus Deutschland. CSU-Chef Söder sieht für die im Bundesrat gestoppte 1.000-Euro-Prämie zur Entlastung von Beschäftigten keine Zukunft mehr. Er glaube, die sei vom Tisch, sagte der bayerische Ministerpräsident im ARD-Bericht aus Berlin.
5: Eine gut gemeinte Idee, sagt Söder, aber es habe großen Widerstand in der Wirtschaft gegeben, mit der offenbar vorher auch niemand gesprochen habe. Die Prämie war dann im Bundesrat gescheitert, weil die Länder hohe Steuerausfälle befürchteten. Ob die Bundesregierung nun den Vermittlungsausschuss anruft, um doch noch einen Kompromiss zu finden, ist unklar. Am Dienstag ist erst einmal Koalitionsausschuss. Da dürfte das Thema Entlastungen bei Schwarz-Rot ziemlich weit oben stehen. Thomas Brock, Berlin.
4: Die Bundesregierung reagiert skeptisch auf die jüngsten Äußerungen von Kreml-Chef Putin. Sie reiten sich ein in eine Serie von Scheinangeboten, heißt es aus Regierungskreisen. Putin hatte gesagt, er sei zu direkten Gesprächen mit dem ukrainischen Präsidenten Selenskyj bereit. Als Vermittler brachte Putin Altkanzler Schröder ins Gespräch.
6: Putin sagte überraschend, dass er bereit sei, jemanden aus der EU in die Verhandlungen über ein Kriegsende in der Ukraine einzubinden. Aber es müsse jemand sein, der sich nicht mit Abfälligkeiten gegenüber Russland geäußert habe. Dass er sich dabei am liebsten Altkanzler Schröder wünscht, kam bei ihm überraschend direkt und schnell als Vorschlag. Putin kennt den Ex-SPD-Chef lange, vertraut ihm und nennt ihn seinen Freund. Aufhorchen ließ der Kreml-Chef hier in Moskau außerdem, weil er sagte, dass sich der Ukraine-Krieg aus seiner Sicht dem Ende zuneige. Aus Moskau, Ulf Mauder.
4: Zum Fußball. Im Abendspiel der Bundesliga hat sich Union Berlin bei Mainz 05 mit 3:1 durchgesetzt. Zuvor gewann Heidenheim beim FC Köln ebenfalls mit 3:1 und darf damit weiter auf den Klassenerhalt hoffen. Der SC Freiburg verlor beim HSV mit 2:3.
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7: Ja, der Start in den Tag wird eher grau und nass heute. Das Radio Hamburg Regenradar zeigt schon die ersten Schauer an. Und heute im weiteren Verlauf bleibt es dann auch windig und auch wechselhaft bei einer Tagestoptemperatur von 11 Grad.
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8: In Hamburg sind wegen des Hafengeburtstags mehrere Straßen und Brücken in den Stadtteilen St. Pauli, Neustadt, Altstadt und HafenCity gesperrt. Der Radio Hamburg Verkehr für Hamburg, Niedersachsen und Schleswig-Holstein.
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1: Ich bin Ursula Winkler. Die 4 in die Niederlande ausgeflogenen deutschen Passagiere des von einem Hantavirus-Ausbruch betroffenen Kreuzfahrtschiffs sind auf dem Weg nach Frankfurt. Mehrere Rettungswagen brachen am späten Abend am Flughafen Eindhoven auf. Von Frankfurt aus werden die Passagiere dann zur Quarantäne in die jeweiligen Bundesländer gebracht. Der Chef des Robert-Koch-Instituts Schade sah im ZDF-Heute-Journal keine Gefahr für die Bevölkerung.
2: Ja, das Hantavirus ist natürlich für die Personen, die es betrifft, und die daran erkranken, ein Virus, das eben sehr schwer krank machen kann. Aber die gute Nachricht ist eigentlich, das ist kein Virus, das sich verbreitet. Und insofern kann ich, glaube ich, sagen, ich sehe eigentlich keine Gefährdung für die Bevölkerung in Deutschland und auch keine Pandemiegefahr.
1: RKI-Chef Schade im ZDF. Verglichen mit dem Coronavirus sagte er, man kenne das Hantavirus schon sehr lange und könne es deshalb sehr gut einschätzen. Die geplante Beschäftigtenprämie von 1.000 Euro hat der Bundesrat erst einmal gestoppt. Jetzt diskutiert die Politik über andere Möglichkeiten, die Menschen zu entlasten. Berlins regierender Bürgermeister Wegner schlägt eine Senkung der Mehrwertsteuer auf Lebensmittel vor.
3: Grundnahrungsmittel muss sich jeder leisten können, deshalb muss die Mehrwertsteuer darauf deutlich reduziert werden. Solche Sätze hören Sie gerne beim Bundeskongress des Deutschen Gewerkschaftsbundes, auf dem Wegner zur Eröffnung die Forderung aufgestellt hat. Hier fordert er auch noch, die Energiekosten nachhaltig zu senken, für die Industrie, kleinere Unternehmen und auch für uns Verbraucher. Wie er das finanzieren will, sagte Wegner nicht. Die Bundesregierung hatte angekündigt, über weitere Entlastungen zu beraten. Seitdem laufen Diskussionen über mögliche Maßnahmen. Uli Reitinger, Berlin.
1: SPD-Außenpolitiker fordern eine Prüfung des Vorschlags, Altkanzler Schröder als Vermittler im Ukraine-Krieg einzubinden. Unter anderem Ralf Stegner warnte davor, solche Optionen vorschnell auszuschließen, solange sie zur Beendigung des Kriegs beitragen könnten. Zuvor hatte Kreml-Chef Putin Schröder selbst als bevorzugten europäischen Gesprächspartner ins Spiel gebracht. Die Bundesregierung reagierte aber skeptisch und sprach von einem Scheinangebot. Zum Fußball. Im Abendspiel der Bundesliga hat sich Union Berlin bei Mainz 05 mit 3:1 durchgesetzt. Zuvor gewann Heidenheim beim FC Köln ebenfalls mit 3:1 und darf damit weiter auf den Klassenerhalt hoffen. Der SC Freiburg verlor beim HSV mit 2:3.
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4: Viele Wolken über Hamburg, Schleswig-Holstein und auch Niedersachsen. Ja, es kommt auch zum Tagesstart immer mal wieder so ein bisschen Regen runter. Später kommen dann sogar richtige Schauer runter. Und es ist richtig windig bei maximal 11 Grad.
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6: In Hamburg sind wegen des Hafengeburtstags mehrere Straßen und Brücken in den Stadtteilen St. Pauli, Neustadt, Altstadt und Hafencity gesperrt. Der Radio Hamburg Verkehr für Hamburg, Niedersachsen und Schleswig-Holstein.
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5: Ich bin Ursula Winkler. Die vier in die Niederlande ausgeflogenen deutschen Passagiere des von einem Hantavirus-Ausbruch betroffenen Kreuzfahrtschiffs sind auf dem Weg nach Frankfurt. Mehrere Rettungswagen brachen am späten Abend am Flughafen Eindhoven auf. Von Frankfurt aus werden die Passagiere dann zur Quarantäne in die jeweiligen Bundesländer gebracht. Der Chef des Robert-Koch-Instituts Schade sah im ZDF-Heute-Journal keine Gefahr für die Bevölkerung.
6: Ja, das Hantavirus ist natürlich für die Personen, die es betrifft, und die daran erkranken, ein Virus, das eben sehr schwer krank machen kann. Aber die gute Nachricht ist eigentlich, das ist kein Virus, das sich verbreitet. Und insofern kann ich, glaube ich, sagen, ich sehe eigentlich keine Gefährdung für die Bevölkerung in Deutschland und auch keine Pandemiegefahr.
5: RKI-Chef Schade im ZDF. Verglichen mit dem Coronavirus sagte er, man kenne das Hantavirus schon sehr lange und könne es deshalb sehr gut einschätzen. Die geplante Beschäftigtenprämie von 1.000 Euro hat der Bundesrat erst einmal gestoppt. Jetzt diskutiert die Politik über andere Möglichkeiten, die Menschen zu entlasten. Berlins regierender Bürgermeister Wegner schlägt eine Senkung der Mehrwertsteuer auf Lebensmittel vor.
7: Grundnahrungsmittel muss sich jeder leisten können, deshalb muss die Mehrwertsteuer darauf deutlich reduziert werden. Solche Sätze hören Sie gerne beim Bundeskongress des Deutschen Gewerkschaftsbundes, auf dem Wegner zur Eröffnung die Forderung aufgestellt hat. Hier fordert er auch noch, die Energiekosten nachhaltig zu senken, für die Industrie, kleinere Unternehmen und auch für uns Verbraucher. Wie er das finanzieren will, sagte Wegner nicht. Die Bundesregierung hatte angekündigt, über weitere Entlastungen zu beraten. Seitdem laufen Diskussionen über mögliche Maßnahmen. Uli Reitinger, Berlin.
5: SPD-Außenpolitiker fordern eine Prüfung des Vorschlags, Altkanzler Schröder als Vermittler im Ukraine-Krieg einzubinden. Unter anderem Ralf Stegner warnte davor, solche Optionen vorschnell auszuschließen, solange sie zur Beendigung des Kriegs beitragen könnten. Zuvor hatte Kreml-Chef Putin Schröder selbst als bevorzugten europäischen Gesprächspartner ins Spiel gebracht. Die Bundesregierung reagierte aber skeptisch und sprach von einem Scheinangebot. Zum Fußball. Im Abendspiel der Bundesliga hat sich Union Berlin bei Mainz 05 mit 3:1 durchgesetzt. Zuvor gewann Heidenheim beim FC Köln ebenfalls mit 3:1 und darf damit weiter auf den Klassenerhalt hoffen. Der SC Freiburg verlor beim HSV mit 2:3.
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8: Ja, der Start in den Tag wird eher grau und nass heute. Das Radio Hamburg Regenradar zeigt schon die ersten Schauer an. Und heute im weiteren Verlauf bleibt es dann auch windig und auch wechselhaft bei einer Tagestoptemperatur von 11 Grad.
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11: In Hamburg sind wegen des Hafengeburtstags mehrere Straßen und Brücken in den Stadtteilen St. Pauli, Neustadt, Altstadt und HafenCity gesperrt. Der Radio Hamburg Verkehr für Hamburg, Niedersachsen und Schleswig-Holstein.
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0: Guten Morgen.
1: Hallo.
2: Endlich Montag.
1: Juhu.
2: Freuen wir uns noch drauf. Und Leonie ist auch schon wach. Das Beste von heute aktiviert eure neue Woche direkt nach diesen News. Es ist 5 Uhr.
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4: Ich bin Ursula Winkler. Die 4 in die Niederlande ausgeflogenen deutschen Passagiere des von einem Hunter-Virus-Ausbruch betroffenen Kreuzfahrtschiffs sind auf dem Weg nach Frankfurt. Mehrere Rettungswagen brachen am späten Abend vom Flughafen Eindhoven aus Richtung Deutschland auf. Von dort werden sie dann zur Quarantäne in die jeweiligen Bundesländer gebracht. An Bord des Schiffs waren nach dem Virusausbruch 3 Menschen gestorben, ein Ehepaar aus den Niederlanden und eine Frau aus Deutschland. Die Bundesregierung reagiert skeptisch auf die jüngsten Äußerungen von Kreml-Chef Putin. Sie reiten sich ein in eine Serie von Scheinangeboten, heißt es aus Regierungskreisen. Putin hatte gesagt, er sei zu direkten Gesprächen mit dem ukrainischen Präsidenten Selenskyj bereit. Als Vermittler brachte Putin Altkanzler Schröder ins Gespräch.
5: Putin sagte überraschend, dass er bereit sei, jemanden aus der EU in die Verhandlungen über ein Kriegsende in der Ukraine einzubinden. Aber es müsse jemand sein, der sich nicht mit Abfälligkeiten gegenüber Russland geäußert habe. Dass er sich dabei am liebsten Altkanzler Schröder wünscht, kam bei ihm überraschend direkt und schnell als Vorschlag. Putin kennt den Ex-SPD-Chef lange, vertraut ihm und nennt ihn seinen Freund. Aufhorchen ließ der Kreml-Chef hier in Moskau außerdem, weil er sagte, dass sich der Ukraine-Krieg aus seiner Sicht dem Ende zuneige. Aus Moskau, Ulf Mauder.
4: Der Ärzteverband Marburger Bund fordert strengere Regelungen beim Zugang zu Alkohol. So soll der Verkauf von Schnaps nur noch in lizenzierten, spezialisierten Läden erfolgen.
6: Supermärkte, Tankstellen und Kioske sollten keinen hochprozentigen Alkohol mehr anbieten dürfen, fordert der Marburger Bund. Der Verband begründet das mit den gesundheitlichen Folgen von Alkoholkonsum. Besonders junge Menschen müssten besser geschützt werden. Denn wer früh anfange, Alkohol zu trinken, habe ein höheres Risiko, später abhängig und krank zu werden. Der Marburger Bund unterstützt deshalb auch Pläne des Bundesfamilienministeriums, das sogenannte begleitete Trinken für Jugendliche ab 14 Jahren abzuschaffen. Thomas Brock, Berlin.
4: Zum Fußball. Im Abendspiel der Bundesliga hat sich Union Berlin bei Mainz 05 mit 3:1 durchgesetzt. Zuvor gewann Heidenheim in Köln ebenfalls mit 3:1 und darf damit weiter auf den Klassenerhalt hoffen. Der SC Freiburg verlor beim HSV mit 2:3.
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2: Und hier ist sie für euch mit dem Radio Hamburg Frühlingswetter. Lea.
1: Das ist jetzt schon echt mild bei 8 Grad in der City, auch wenn es teilweise so ein bisschen regnet in Wedel bei 7 Grad. 7 auch in Buxtehude. Das ist aber nur so ein ganz kurzer Nieselregen, der dann später auch abzieht bei 11 Grad maximal. Und das Gute ist, Montagsmodus einmal durchziehen bei der Arbeit und dann kommt auch die Sonne später raus. Passend zum Feierabend und steigert sich immer mehr. Morgen dann schon 4 Stunden Sonnenschein bei 12 Grad maximal.
2: Und hier ist für eure Sicherheit der Radio Hamburg Verkehr mit der Edeka-App. Gute Nachrichten, weder Staus noch Blitzer gemeldet um 5.03 Uhr. Der Radio Hamburg Verkehr für Hamburg, Niedersachsen und Schleswig-Holstein.
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2: Guten Morgen, schön, dass ihr dabei seid. Ihr startet eure neue Woche mit Kanan und Waving Flag. Sarah Lars hat für euch aufgestanden und Leonie mit dem Besten von heute bei eurem Musiksender Nummer 1 mitten rein in euer Badezimmer jetzt mit Don't Worry.

0: Guten Morgen, Hamburg.
1: Moin. Eure Radio Hamburg Morning Show für euch extra ihren 6-wöchigen Urlaub abgebrochen.
2: Ja, genau.
1: Frühzeitig.
2: Das nur
1: ist
2: für
1: mit
2: euch.
1: Eurem Radio Hamburg Wetter-Update. Lea.
2: Wenn ihr später alles weggearbeitet habt, abends werdet ihr auch direkt belohnt. Dann kommt die Sonne nochmal raus bei 11 Grad maximal. Jetzt morgens kann es so ein bisschen nieseln bei 8 Grad in der City.
1: Jo, noch ist euer Montag und dann kommt der Freitag. Da startet Dutton Ranch, quasi die Fortsetzung von Yellowstone. Und vorher gebt ihr euch mal das hier.
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4: Und diese Woche habe ich eine Serie für euch, die spannend ist, reichlich Action hat und trotzdem auch immer wieder emotional wird. Man on Fire läuft noch relativ frisch bei Netflix.
5: Ich drücke diesen Knopf und
1: boom. Man on Fire gab es doch auch schon mal als Film mit hier. Er hier,
4: Denzel Washington.
1: Genau, wenn ich mich richtig erinnere.
4: Ja, 2004 war das, lief der Film in den Kinos und die Geschichte ist ja die Verfilmung eines Bestsellers und wir kennen das. Ein Bestseller, der passt ja eigentlich nie so richtig in 2 Stunden Film, ne? Das ist eine Serie viel besser, um alles aus dem Buch reinzupacken. Es geht um den schwer traumatisierten Agenten einer Spezialeinheit, Ex-Agent John Creasy, ein gebrochener Krieger und der wird eines Tages für einen Job in Brasilien angeheuert.
5: Hey, wieso kommst du nicht mit zu mir? Wir könnten dich im Team gebrauchen.
1: Ja, aber so ein paar Ereignisse sind doch ein bisschen anders dann als im Buch, oder?
4: Ja, Schauplätze und Handlungen sind ein bisschen anders und für die Serie haben sie gleich die ersten beiden Bände der John Creasy-Reihe verarbeitet. Mhm. Aber eins bleibt gleich, unser Held ist on fire und auf einem Rachefeldzug und es geht um organisiertes Verbrechen, Verschwörungen und am Ende vielleicht auch Erlösung.
6: Er hört nicht auf. Bis die Leute, die ihn jagen, alle tot sind.
4: Sehr aufwendig gemacht, ein Hochglanz-High-End-Rache-Action-Thriller mit einer starken Hauptfigur. Und ich bin mir ganz sicher, Man on Fire rettet auch euch, liebe Radio Hamburg-Hörerinnen und Hörer, garantiert durch diese Woche. Oder es gibt 10 von 10.

0: Moin.
1: Hier ist euer Musiksender Nummer 1, Radio Hamburg, und zum Glück immer auf Standby für euch. Rihanna. In der nächsten halben Stunde dabei für ganz viele Megahits auch das Beste von heute mit Holly Humberstone. Freut euch zusammen mit Lea zurück aus dem Urlaub doch auf einen von den Daltons.
0: Natürlich.
1: Hier noch vor 5.30 Uhr. Ray Dalton für euch mit Do It Again.
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0: Time. Guten Morgen.
1: Hi.
0: Schön, dass ihr dabei seid. Euer Montagmorgen startet mit eurer Radio Hamburg Morning Show. In Hamburg gibt es doch bei euch so verschiedene Lieblingsrankings. Mhm. Eins davon natürlich, wo stehen HSV und FC St. Pauli in der Tabelle? Das wisst ihr. HSV auf 11 von 18, der FC St. Pauli auf Platz 18 von 18. Da sind jetzt alle Daumen mal heftig gedrückt für kommendes Wochenende. Das zweite Ranking, sehr wichtig, Lea im Moderatoren-Ranking hier aktuell.
2: Top 76.
0: Ja, da ist noch
1: doch so hoch.
0: Natürlich.
1: Ja.
0: Und dann sind da noch eure Radio Hamburg Charts. Ihr feiert die Top 2 fast mehr als die Top 1. Lasst euch mal überraschen. In 10 Minuten. Jetzt ist es 5.30 Uhr.
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0: Ihr wartet jetzt am Wochenende selbst da, habt immer noch einen Kater oder habt es in unserer Insta-Story gesehen. Hamburg hat den 837. Hafengeburtstag richtig gefeiert. Mehr als 250 Schiffe waren gestern bei der traditionellen Auslaufparade dabei. Tolles Wetter und über 1 Million Besucher. Freuen wir uns doch jetzt schon auf den 838. Hafengeburtstag.
1: Juhu.
0: Eure Nachrichten gibt's um 6 und das Radio Hamburg Wetter.
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0: Mit Lea.
1: Da werden die allerletzten Reste vom Hafengeburtstag jetzt auch noch ganz entspannt abgebaut. 8 Grad in der City, 9 sogar schon. Und dann geht's hart. 7 Grad messen wir in Pinneberg und dazu ist es auch meistens trocken heute. Wenn, dann ist das echt nur so harmloser Nieselregen. Später bei 11 Grad maximal. Abends auch eine Stunde Sonne dabei und die nehmt ihr dann genauso mit für morgen. Da sind schon 4 Stunden Sonnenschein wieder bei 12 Grad.
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0: Für eure Sicherheit der Radio Hamburg Verkehr mit der Edeka-App. Da gibt es gute Nachrichten um 5.31 Uhr. Keine Staus und aktuell auch keine Blitzer gemeldet. Der Radio Hamburg Verkehr für Hamburg, Niedersachsen und Schleswig-Holstein.
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0: Guten Morgen.
1: Hallo.
0: Euch einen schönen Montag jetzt für eure Fahrt von eurer Nachtschicht nach Hause. Rihanna mit dabei, direkt aus eurem Autoradio mit Diamonds und das Beste von heute mit Holly Humberstone und To Love Somebody.

0: Guten Morgen.
1: Moin.
0: 5:39 ist eure Radio Hamburg Morning Show. Ihr liebt auch die Radio Hamburg Charts, eure 25 beliebtesten Megahits der Woche mit eurem Musikexperten Tim Gaffron, halb Mensch, halb Megahit.
1: Genau so, ja.
0: So ist er. Tim, Bibi Rexha hat gute Chancen, da an die Spitze zu kommen.
2: Ja, weil das einfach ein richtig starker Titel ist, ne? Einfach weil da dieses Sample von Insomnia von Faithless drin ist. Wirklich starker Track, so die Sommer-Dance-Nummer des Jahres mit, eigentlich, glaube ich.
0: Jo, aber noch hat es ja nicht für die Top 1 gereicht.
2: Nee, ist Top 2 tatsächlich, Bibi Rexha, aber

0: Mit Fever Dream, das Schöne ja einfach, sonst klingt er immer so ein bisschen ernst mit seiner Musik. Und diese aktuelle Single bringt ja einfach Spaß und macht Laune, deshalb zu Recht wirklich der beliebteste Mega-Hit in Hamburg, Niedersachsen und Schleswig-Holstein momentan.
1: Ja, zumindest noch bis Samstag, 17 Uhr, da schaltet ihr ein, euren Musiksender Nummer 1 und hört dann, wer stolz darauf sein wird, eure Nummer 1 zu sein.

0: Guten Morgen.
1: Moin.
0: Euer Radio Hamburg Morning Show. Wetterupdate um 5.43 Uhr mit dir, Lea.
2: Das ist jetzt echt schon relativ warm bei 8 Grad in der City. Und ja, da können so ein paar Nieselschauer kommen bei 11 Grad später. Aber vor allem abends auch noch ein bisschen Sonne, die ihr dann ganz besonders genießt.
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0: Morgen.
1: Moin.
0: Radio Hamburg Morning Show um 5.57 Uhr. Der Teufel trägt Prada, der Papst trägt Nike.
1: Alles klar.
0: In der neuen Papst-Doku seht ihr ihn in Nike-Schuhen. Seht ihr ihn auch so jetzt gerade vor euch, der Papst bei Schuhkai. Verkäufer sagt, der Verkäufer sagt, wenn Sie hier noch mal hineinschlüpfen wollen.
1: Schlüpfen auch.
0: Doch eine Nummer größer, genau. Ocean, ganz viele Megahits bei eurem Musiksender Nummer 1 in der nächsten halben Stunde. Dabei auch das Beste von heute mit Michael Schulte. Marshmallow und Anne-Marie haben auch gerade noch Zeit vor 6 mit Friends.

0: Guten Morgen.
1: Moin.
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1: Und versetzt euch doch mit uns jetzt schon mal in die U3. Vielleicht ist es auch euer Arbeitsweg. John, auch du gerne als Nicht-Bahnfahrer, kommst mal mit rein.
0: Ja, gerne.
1: Zur Sternschanze. Was versteht ihr bei dieser Durchsage?
3: Next stop, Sternschanze. Please exit here for Exhibition Halls Entrance West.
1: Das Ende, was war das?
0: Trends West.
1: Entrance West. In genau diesem Augenblick, ich sehe gerade alle, die da sitzen, ist es einfach still in der U3 und jeder denkt, sag mal, bin ich überhaupt noch richtig? Wir beruhigen euch alle in 10 Minuten. Jetzt ist es 6 Uhr.
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5: Guten Morgen. Bahnsperrung in Hamburg. Weniger Besucher beim Hafengeburtstag. Wolken, etwas Regen und bis zu 11 Grad. Viele U- und S-Bahn-Nutzer müssen sich für die nächsten Wochen auf längere Fahrzeiten einstellen. Zum einen ist die U3 seit heute Morgen zwischen Barmbek und Munzburg 8 Wochen lang gesperrt und Busse fahren als Ersatz. Und die S-Bahn fährt wochenlang nicht zwischen Wilhelmsburg und Neugraben. Niklas Uther.
6: 2 Wochen lang ist die Strecke gesperrt, weil im Harburger S-Bahn-Tunnel wieder Bauarbeiten anstehen. Betroffen sind die Linien S3 und S5. Die S3 fährt in der Zeit nur zwischen Wilhelmsburg und Pinneberg und die S5 zwischen Neugraben und Stade. Für den gesperrten Abschnitt fahren in den 2 Wochen dann Busse statt Bahn.
5: Der Hamburger Hafengeburtstag hat in diesem Jahr etwas weniger Besucher als in den Vorjahren angelockt. Laut Veranstalter haben 1,1 Millionen Menschen das 837. Jubiläum des Hafens gefeiert, rund 100.000 weniger als im letzten Jahr. Die 4 zunächst in die Niederlande ausgeflogenen deutschen Passagiere vom Kreuzfahrtschiff Hondius sind am späten Abend in Deutschland eingetroffen. Hanna Agard.
7: Sie sollen zunächst an der Uniklinik Frankfurt untersucht und anschließend in ihren eigenen Bundesländern unter Quarantäne gestellt werden. Letzten Informationen zufolge waren sie bisher symptomfrei. Der Chef des für Infektionskrankheiten zuständigen Robert-Koch-Instituts sieht durch die Hantavirus-Fälle keine Gefahr für die Bevölkerung. Im ZDF sagte er am Abend, das sei kein Virus, das sich verbreite.
5: US-Präsident Trump hält die Antwort des Iran auf seinen Vorschlag zur Beendigung des Krieges für, Zitat, völlig inakzeptabel. Das hat er auf seiner Plattform geschrieben. Aus Washington, Tina Eck.
8: Aus Teheran verlautete, man habe den USA ein Ende aller Kampfhandlungen, auch im Libanon, und Sicherheit bei der Schifffahrt vorgeschlagen. Nach Trumps Ablehnung ist unklar, wie es jetzt weitergeht. Trump drohte zunächst weiter. Der Iran werde nicht mehr lange lachen.
5: Soweit die Nachrichten aus Hamburg, Deutschland und der Welt.
9: Wenn ich das Wort Plattform höre, muss ich immer an meine Stirn denken.
1: Okay, das hast du selbst jetzt gesagt. Okay. Ich sag gar nichts.
9: Ja, euer Radio Hamburg Wetter-Update, da hat man viel Platz, ne, für die Sonne.
1: Ja, genau. Die genießt ihr nachher auf jeden Fall abends dann eine Stunde. John, du auch gern mit deiner Plattform. 11 Grad maximal heute, 18 ist jetzt schon in der City, 9 in Geesthacht, 6 in Bremervörde und das wird alles noch. Abends ist es dann trocken und vor allem wird es nur immer besser, morgen schon wieder 4 Stunden Sonnenschein und auch frühlingshafte 12 Grad.
9: Und hier ist für eure Sicherheit der Radio Hamburg Verkehr mit der Edeka-App. Das Blitzer-Update mit Radio Hamburg-Hörer Leon. Guten Morgen.
10: Guten Morgen. Es steht ein Blitzeranhänger auf dem Heidenkampsweg kurz vor der Kreuzung Süderstraße Richtung Stadtauswärts.
9: Dankeschön, der Radio Hamburg Verkehr für Hamburg, Niedersachsen und Schleswig-Holstein.
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9: Guten Morgen.
1: Hallo.
9: Schön, dass ihr dabei seid bei eurem Musiksender Nummer 1. Dua Lipa freut sich schon auf euch mit Love Again und das Beste von heute. Gerade noch auf dem Hafengeburtstag aufgetreten, schon wieder bei eurem Musiksender Nummer 1. Jo. Michael Schulte und 5 AM.

0: Guten Morgen. Um 6.11 Uhr, gewagter Ort für ein Schuhgeschäft. Achtung Autofahrer, Schuhe auf der A23 Hamburg Richtung Heide zwischen Itzehoe Nord und Schenefeld. 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
1: Ja, liebe Grüße an alle Autos, aber vor allem auch an alle Bahnmäuse unter euch, die so wie ich einfach gerne Bahn fahren. Vielleicht fahrt ihr auch heute Morgen direkt mit der U3 zur Arbeit. Dann achtet doch mal an der Haltestelle Sternschanze auf genau diese Ansage und denkt auch nochmal an Radio Hamburg.
2: Next stop, Sternschanze. Please exit here for Exhibition Halls Entrance West.
1: Kennt ihr, ne? Didi aus dem Radio Comedy Team, dir ist da mal was aufgefallen.
3: Ja, und Exhibition Halls, da ist die Messe, das habe ich ja noch verstanden, aber dann kommt Entrance West. Ich sage so, what the fuck is Entrance West? Und dann ist es mir wie Schuppen aus den Haaren gefallen. Es heißt Entrance. Entrance West. West, nicht Entrance West.
0: Also Kanye West kennt man noch, ne? Aber Eingang West. Ne?
1: Ja, was soll Entrance diese Pause West? Da? Ja. Das ist verwirrend.
0: Habt ihr auch solche Sätze oder Wörter, die ihr immer falsch versteht? Schickt doch mal eine Sprachnachricht an uns per WhatsApp unter 040 333 10.000. Freuen wir uns drauf.
2: Entrance West.

0: Guten Morgen.
1: Hallo.
0: Hier ist eure Radio Mocke Morning Show um 6.16 Uhr. Und Lea, du weißt, sollte das Wetter nicht gut werden, lasse ich die Hunde von alleine.
1: Oh.
0: Überlegt sie das gut jetzt fürs Wetterupdate?
1: Alles gut, ist alles dabei. Auf jeden Fall auch Sonnenschein, habe ich erstmal alle beruhigt. Die kommt abends raus, später dann bei 11 Grad. Jetzt morgens messen wir 7 in der City.
0: Jo, und Radio Mocke Hörer Lars, du gibst dir heute Morgen den Takt vor. Moin.
2: Moin, John. Moin, Lea.
1: Moin.
2: Ich wünsche euch eine schöne Woche. Ganz liebe Grüße aus dem Sauerland und bleibt so lustig, wie ihr seid. Es ist jeden Morgen wieder klasse, euch zu hören. Da macht die Arbeit noch viel, viel mehr Spaß.
1: Dankeschön. Dankeschön.

0: für ganz viele Megahits bei eurem Musiksender Nummer 1. Auch noch vor 6:30 Uhr das Beste von heute mit Jonatas und Dennis Lloyd. Für euch mit Diamond.
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1: Und wir gehen mal kurz shoppen. Ihr kommt direkt mit an die Kasse und ihr stellt euch vor, ihr bezahlt und das, was ihr ausgegeben habt, bekommt ihr doppelt zurück. Das Doppelte. Den Shopping-Trick des Jahres hört ihr hier in 10 Minuten.
0: In 20 Minuten. Das wird auch verdoppelt.
1: Ah ja, genau.
0: Das wird jetzt alles verdoppelt. Ja. Es ist 6:30 Uhr.
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3: Guten Morgen, ich bin Rainer Hirsch. Gleich zwei Streckensperrungen bei U- und S-Bahn bescheren vielen Pendlern ab heute längere Anfahrtzeiten zur Arbeit. Die U3 ist seit heute Morgen zwischen Barmbek und Munzburg gesperrt, und zwar bis zum 5. Juli. Und die S-Bahn fährt seit gestern Abend nicht zwischen Neugraben und Wilhelmsburg. Diese Sperrung dauert 2 Wochen. In beiden Fällen gibt es einen Busersatzverkehr. Die 4 deutschen Passagiere vom Kreuzfahrtschiff Hondius sind am späten Abend nach Deutschland gebracht worden. Sie sollen in der Frankfurter Uniklinik zunächst weiter untersucht und beobachtet und anschließend zur Quarantäne in die jeweiligen Bundesländer gebracht werden. Auf der MS Hondius hatte es mehrere Hantavirus-Infektionen mit Todesfällen gegeben. Der HSV hat das Bundesliga-Heimspiel gegen Freiburg gestern 3:2 gewonnen und steht jetzt auf Tabellenplatz 11. Der FC St. Pauli ist nach diesem Wochenende auf Platz 18 abgerutscht. Ein Abstiegsplatz.
0: Die nächsten Nachrichten gibt's für euch um 7 und das Radio Hamburg Wetter.
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0: Und mit dir, Lea.
1: Die Sonne kommt auf jeden Fall noch raus. Später abends dann, wenn ihr schön Feierabend habt, bei 11 Grad maximal. Und da freut ihr euch auch jetzt schon drauf. Bei 7 Grad in der City, während vielleicht gerade alles so ein bisschen in so einem Aquarellfilter verschwimmt auf der Windschutzscheibe. So ein bisschen Nieselregen. Genauso auch in Buxtehude bei 7 Grad. Bisschen mehr Regen sonst auch in Buchholz bei 8 Grad, aber auch der zieht ab. Und dann ist es ab Nachmittag schön trocken. Morgen vor allem dann wieder sonniger bei 12 Grad maximal.
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0: Hier ist für eure Sicherheit der Radio Hamburg Verkehr mit der Edeka-App um 6.32 Uhr. Achtung Autofahrer, das sind Metallteile und Liegenbleiber auf der A1 Bremen Richtung Hamburg zwischen Harburg und Stillhorn. Stop and Go auf der A25 Geesthacht Richtung Hamburg. 4 Kilometer zwischen Nettelnburg und Allermühe wegen der Baustelle. Braucht ihr gerade 10 Minuten mehr. Und Vetteler Darmstadt einwärts 2 Kilometer zwischen Rostam und Saale. Ihr seid ja auch mit 10 Minuten dabei. Das Blitzer-Update mit dir, Radio-Hörerin Nicole.
5: Auf der Eifelstraße statt auswärts Richtung Bergedorf, Höhe Dahlenstraße oder Dahlensteg.
0: Danke dir, das ist der Radio-Verkehr für Hamburg, Niedersachsen und Schleswig-Holstein.
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0: Guten Morgen!
1: Ja, moin! Ja,
0: Felix Jähn dabei für euch in der nächsten halben Stunde mit Pride und Michael Patrick Kelly gibt Vollgas jetzt direkt rein in euer Badezimmer bei eurem Musiksender Nummer 1 mit Beautiful Madness.

0: Guten Morgen, Moin. Eure Radio Morning Show hier um 6.38 Uhr. Quiz. Ihr ratet mal mit in eurer Küche, in eurem Bad, in eurem Auto. Mhm. Wie viele Geburtstagskerzen puste ich hier aus? Achtung.
1: Lebst du noch, ist eher die Frage. Geht's dir gut, John? Das waren ja wohl genau 60, oder?
0: Das ist richtig. 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

0: Euch einen schönen Montagmorgen.
1: Ja, moin.
0: 6.44 Uhr mit eurem Radio Hamburg Wetter-Update mit dir, Lea.
1: Ihr lasst euch mal gar nicht einschüchtern jetzt von diesem Regen bei 7 Grad in der City. Genau zum Feierabend später bei 11 Grad ist es dann trocken und vor allem auch richtig schön sonnig.
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0: auch. Hier ist Radio Amok. Guten Morgen. 6.55 Uhr ist es. 6.55 Uhr. Und ihr habt es doch gehört oder vielleicht sogar live mitverfolgt. Arda aus Berlin hat seinen Ultramarathon durch die USA geschafft und ist nach 600 Kilometern in der Nacht im Ziel angekommen.
1: Ist so krank.
0: Absolut. Danach ist er erstmal Eis essen gegangen mit seiner Mutti. Die standen da beim Eisbären in Ohlstedt in der Schlange.
1: Genau. Das ist unangenehm. Du warst auch noch dabei.
0: Ganz ehrlich, 123 Stunden ist er gelaufen für
1: Respekt.
0: 600 Kilometer. Absolut Respekt, denn ihr seid wahrscheinlich gerade froh, wenn ihr die 6 Meter vom Bett ins Bad schafft, in nur unter einer Minute.
1: Ja.
0: Mit so einem GPS-Tracker am Schlafanzug.
1: Ne? Ganz stolz. Ich hab's geschafft.
0: Wir helfen euch mit ganz vielen Mega-Hits. Mit dabei auch gleich eure Nummer 2 der Radio Amok Charts, Bibi Rexha und Faithless mit dem Besten von heute. Und ihr steht auch gleich viel besser auf, noch vor 7 Uhr mit Ava Max und Lovin' Myself.
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0: Guten Morgen.
1: Moin. Hier ist eure Radio Mucke Morning Show. Gleich quizt ihr mal mit bei Wer schlägt schon um 7.10 Uhr. Euer Lieblingsquiz, unsere feste Verabredung mit euch. Und es gibt ja Hörerinnen und Hörer, die schalten gezielt nur für Werbung ein. 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
1: Es ist 7 Uhr.
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4: Schönen guten Morgen. Sperrung bei U- und S-Bahn. Warnung vom Ärztepräsident. Bewölkt mit Regen heute, maximal 11 Grad. Gleich zwei Streckensperrungen bei Hamburgs U- und S-Bahn sorgen für längere Fahrzeiten. Und zwar wochenlang. Hanna Agard.
5: Zum einen setzt die Hochbahn Brücken, Gleise und Haltestellen auf der U3-Strecke zwischen Barmbek und Munzburg instand. Deshalb wird die Trasse für 8 Wochen bis Anfang Juli gesperrt. Busse fahren als Ersatz, die Fahrzeit wird dadurch entsprechend länger. An 3 Wochenenden wird die Sperrung übrigens bis Berliner Tor verlängert. Und zum anderen fahren seit gestern Abend keine S-Bahnen zwischen Wilhelmsburg und Neugraben. Da baut die Bahn über die nächsten 2 Wochen im Harburger Tunnel. Auch dort fahren ersatzweise Busse mit dann entsprechend längerer Fahrzeit.
4: Der Hafengeburtstag hat in diesem Jahr etwas weniger Besucher angelockt als in den Vorjahren. Laut Veranstalterangaben haben 1,1 Millionen Menschen das 837. Hafenjubiläum gefeiert. Rund 100.000 weniger als im letzten Jahr. Ein Hubschrauber kontrolliert ab heute Hochspannungsleitungen in Schleswig-Holstein. Laut Netzbetreiber sollen innerhalb der nächsten 1,5 Wochen rund 465 Kilometer Freileitung abgeflogen und Aufnahmen gemacht werden. Die sollen es ermöglichen, bei künftigen Abgleichen Schäden schneller festzustellen. Ärztepräsident Klaus Reinhardt warnt vor starren Sparvorgaben bei der Reform der gesetzlichen Krankenversicherung. Die würden unmittelbar sich auf die Versorgung auswirken, sagte er. Katrin Müller.
6: Die Finanzen der Krankenkassen müssten zwar stabilisiert werden, so Reinhardt, von pauschalen Kürzungen hält der Ärztepräsident aber nichts. Er warnt vor erheblichen Verwerfungen in der Versorgung, die langfristig sogar zu steigenden Kosten führen könnten. Gesundheitsministerin Wagen will die Kassen im kommenden Jahr um gut 16 Milliarden Euro entlasten. Geplant sind neben Ausgabenbremsen bei Praxen, Kliniken und Pharmaunternehmen auch höhere Zuzahlungen für Medikamente.
4: Das waren die Nachrichten aus Hamburg, Deutschland und der Welt.
1: Und hier ist euer Radio Hamburg Wetter mit dir, Lea.
7: Meistens trocken, wenn da nur so ein bisschen vernieselt. Und eure Regenjacke gibt's dann heute auch direkt in 3 verschiedenen Versionen. Jetzt morgens bei 7 Grad noch schön geschlossen, mittags bei 11 Grad dann schon mal auf. Und heute Abend bin ich mir ganz, ganz sicher, dann ist es trocken und sonnig. Legt ihr die schon mal so leicht über die Schultern, genießt das dann auch noch, dass es trocken ist. Und da freut ihr euch genauso auch in Flensburg noch bei 4 Grad jetzt schon drauf. 8 messen wir in Maschen und morgen geht's noch weiter nach oben, da ist es dann noch sonniger bei 12 Grad.
1: Da musst du so ein Johannes-Bekerner Gedenk-Sylt-Kringel machen.
7: Ja, oh, stimmt.
1: Die Arme so nach vorne und vorne so zusammenknoten.
7: Ich sehe es.
1: Herrlich.
7: Das macht ihr.
1: Für eure Sicherheit, der Radio-Hamburg-Verkehr mit der Edeka-App. Achtung Autofahrer, Gegenstände auf der A7, Hamburg Richtung Hannover zwischen Waltershof und Hausbruch und ein kaputter Laster auf der A7, Hamburg Richtung Flensburg zwischen Dreieck Nordwest und Schnelsen. Zweimal Stop-and-Go, Stader Straße statt einwärts 1 Kilometer zwischen Hausbruch und Heimfeld. Hier seid ihr mit 20 Minuten dabei. Und Vettlerdamm statt einwärts, 2 Kilometer zwischen Rostam und Saalehafen. Hier braucht ihr 10 Minuten Geduld. Der Radio Hamburg Verkehr für Hamburg, Niedersachsen und Schleswig-Holstein.
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3: Guten Morgen, Hamburg! Gleich in der Morning Show bei eurem Musiksender Nummer 1. Radio Hamburg mit John Mendt, der ihr mittelmäßig verlieren kann.
1: Wie bitte?
3: Und Quizmasterin Lea Kruse.
8: Ja. 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
1: Guten Morgen.
7: Hallo.
1: Gleich erstmal der Big Mac unter den Mega-Hits. Bebe Rexha mit Faithless und New Religion. Aktuell eure Nummer 2 der Radio Hamburg Charts. Mhm. Freuen wir uns drauf für ganz viele Mega-Hits bei eurem Musiksender Nummer 1. Erstmal Zeit für die großen Gefühle. Gefühlte musikalische Tempo-30-Zone jetzt für euch.
7: Rein
1: entspannt mit JC Stewart und I Need You to Hate Me.

0: Guten Morgen.
1: Hi.
0: Hier ist eure Radio Mock Morning Show um 7.10 Uhr. Da ist noch Luft nach oben. Und viel Spaß beim Mitraten jetzt mit eurer Family.
2: 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Und hier ist eure Quizmasterin, Lea.
3: Ihr alle geht auch direkt beflügelt in den Tag, wenn ihr jetzt mitquizt und denkt, yo, die 100 Euro hätte ich mitgenommen. Norman aus Buchholz, für dich hier heute die große Mission. Herzlich willkommen.
4: Wunderschönen guten Morgen.
0: Morgen, Norman.
3: Schön, dass du da bist hier in der Quiz-Arena. Du bist Speditionskaufmann und Riesen-Event-Fan. Du warst natürlich auch auf dem Hafengeburtstag jetzt am Wochenende, ne?
4: Richtig, ja.
3: Wie war's? Hast du noch einen Schädel oder?
4: Nee, das nicht. War gut, aber war viel zu voll.
3: Zu voll?
4: Viel zu voll.
3: Okay, aber hast dich da durchgedrängelt?
4: Ja, so gut wie es ging, ja.
3: Ah, sehr gut. Guck mal, und die Kohle für dein nächstes großes Event klärst du dir direkt hier mit deiner selbstgewählten Joker-Kategorie.
2: Sport.
3: Hast du dir ausgesucht bei deiner Online-Anmeldung? Ja. Und wir hören jetzt in eine Hymne rein. Für welches Sportevent wurde diese Hymne 1984 ursprünglich komponiert?
4: Norman.
3: Ja?
4: Ich rate Champions League.
3: Nach einer Millisekunde hast du hier reingebuzzert. Sehr, sehr mutig. Die Olympischen Spiele wären es gewesen in Los Angeles. Aber Norman, es ist doch alles gut. Es ist jetzt zwar 1-0 für John, du kannst aber immer noch gewinnen. Hier kommt die nächste Kategorie.
2: Natur.
3: Mit welcher Spezies beschäftigt sich die Anthropologie?
4: Da.
3: Welche Spezies?
0: Das haben wir doch mal alle gewusst. Das haben wir alle mal gelernt.
3: Hatten wir bestimmt alle mal im Bio-Unterricht. Wenn keiner möchte, schließe ich die Frage.
0: Brauchst du.
3: Dann ist die Frage hiermit geschlossen und es sind... Wir selbst, die Menschen, ja. Menschenkunde. Ja. Weiterhin 1-0 für John. Norman, hier ist noch ein Unentschieden drin, wenn du hier jetzt performst.
2: Worte. Slive rückwärts.
3: Ihr hört jetzt einfach ein Wort und buzzert mit eurem Namen, sobald ihr wisst, wie das Wort rückwärts lautet. Mhm. Das Wort ist Regallager.
4: John Norman.
3: Ah, John war da jetzt ein Ticken schneller.
0: Das ist Regallager.
4: Ja.
0: Das ist umgedreht das Gleiche.
3: Ja. Das ist so ein tricky Palindrom, nennt man das. Genau gleich. Regallager ist richtig. Norman, das hat mega Spaß gemacht mit dir. Du hattest auch Spaß. Zeig schon mal einen Daumen hoch. Guck mal, das ist euer Zeichen, auch morgen herzukommen. Da sind dann nämlich schon 200 Euro im Jackpot. Einfach mal verdoppelt und wir freuen uns jetzt schon auf euch.

0: Guten Morgen, Hamburg.
1: Hallo.
0: Eure Radio Hamburg Morning Show hier um 7.15 Uhr. Und Lea, wir haben dich wirklich, also wir haben dich vermisst.
1: Danke.
0: Du bist doch Lea. Ne?
1: Ja, ich bin Lea.
0: Endlich zurück aus dem Urlaub. Lea für euch mit eurem Radio Hamburg Wetterupdate.
1: Ja, das wird auf jeden Fall noch besser. 11 Grad sind drin. Zwar so ein bisschen nieselig jetzt, später dann aber auch sonnig und trocken abends.
0: Ja, das ist so gut und wichtig, dass ihr dabei seid, ihr die Radio Hamburg Hörerinnen und Hörer. Denn zusammen mit der Radio Hamburg Familie, Lea, werden wir dein Leben auf den Kopf stellen. Ja, schon vor deinem Urlaub haben wir festgestellt, auch gemeinsam, du ja auch. Du triffst gerne Freunde, du liebst Serien, chillst du mit deiner WG auf dem Sofa.
1: Ja, super.
0: Ja, wirklich alles nett. Aber da fehlt irgendwie so dieser Hammer, dieses Ding, weißt du, so etwas, ja, so, was du absolut liebst, vielleicht noch nie gemacht hast. Und denkst,
1: ja,
0: boah,
1: ja, ich check schon, was du meinst. Also es ist bei mir ja nichts, was ich Langeweile habe. Ich bin gefühlt den ganzen Tag unterwegs, aber halt einfach mit meinen Leuten so.
0: Ja, klar.
1: Ich habe jetzt nichts mit Leidenschaft, John. Du bist ja wirklich so ein Mensch, du hast irgendwie 1000 Hobbys. Ja, Lego, logisch, Lesen, alles. Ich will mich jetzt auch mal in irgendwas reinhängen.
0: Ja, Vorschlag, jetzt erstmal von mir Schachboxen. Kombiniert abwechselnd Boxen und dann im Schnellschach Figuren ziehen. Gewonnen wird durch K.O. oder Matt.
1: Danke für den Vorschlag, John.
0: Sag ja.
1: Ja, eher nein. Ja. Eher nein. Also es ist schön, wenn euch das gefällt. Ich sehe mich da jetzt nicht. Aber trotzdem, sagt doch mal, wofür brennt ihr? Was ist euer Hobby? Wo sagt ihr, das ist es? Vielleicht ist das ja auch für mich was. 040 333 10.000. Schickt gerne mal rüber. Bin sehr gespannt. Ja. Bisschen unkreativer als John gerne. Also.
0: Kelly Clarkson hat ihr Hobby zum Beruf gemacht und deswegen singt sie jetzt für euch hier bei eurem Musiksender Nummer 1.
2: Im

Hamburg. Moin. Das ist eure Radio Hamburg Morning Show um 7.24 Uhr. Und gut, dass sich Coldplay nicht krank gemeldet haben. Die sind gleich dran für euch. Das Beste von heute, Tiffany Harris für euch mit Vertigo. Tones and I, Teddy Swims und David Guetta ergeben das, was ihr garantiert noch vor 7.30 Uhr hören werdet, für ganz viele Mega-Hits bei eurem Musiksender Nummer 1 mit Gone.

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0: Guten Morgen. Morning Show hier. Und ihr habt doch garantiert jeder ein Hobby, für das ihr auch Taler in die Hand nehmt. Oder dass ihr euch jeden Tag freut, völlig on fire, vielleicht sogar in diesem Augenblick. Ab sofort sucht ihr mit uns ein ganz besonderes Hobby für dich, Lea.
1: Ja.
0: Und hier ist für dich und eventuell ja auch für euch schon der erste wirklich coole Vorschlag.
2: Ich bin Sänger in einer Rockband. Und das kostet 10 Euro für den Probenraum jedes Mal. Mhm. Und natürlich muss man ein gutes Mikrofon haben und ein bisschen Equipment irgendwie und einen Verstärker, weil ich ab und zu Keyboard spiele. Aber es ist nicht richtig teuer und es macht total viel Spaß.
0: Super Idee.
1: Singen.
0: Ja, Rockband. Und da haben wir schon noch einen Song für dich rausgesucht.
1: Und ich kann nicht singen, ne? Das ist auch maximal anspruchsvoll.
0: Ja, stopp. In der Lea, das wird ja wohl mal neues Hobbyversion. In 10 Minuten, traut euch.
1: Lieber nicht.
0: Seid dabei.
1: Nee.
0: Es ist 7.30 Uhr.
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4: Guten Morgen, ich bin Rainer Hirsch. Gleich zwei Streckensperrungen bei U- und S-Bahn bescheren vielen Pendlern ab heute längere Anfahrtzeiten zur Arbeit. Die U3 ist seit heute Morgen zwischen Barmbek und Munzburg gesperrt, und zwar bis zum 5. Juli. Und die S-Bahn fährt seit gestern Abend nicht zwischen Neugraben und Wilhelmsburg. Diese Sperrung dauert 2 Wochen. In beiden Fällen gibt es einen Busersatzverkehr. Die 4 deutschen Passagiere vom Kreuzfahrtschiff Hondius sind am späten Abend nach Deutschland gebracht worden. Sie sollen in der Frankfurter Uniklinik zunächst weiter untersucht und beobachtet und anschließend zur Quarantäne in die jeweiligen Bundesländer gebracht werden. Auf der MS Hondius hatte es mehrere Hantavirus-Infektionen mit Todesfällen gegeben. Der HSV hat das Bundesliga-Heimspiel gegen Freiburg gestern 3:2 gewonnen und steht jetzt auf Tabellenplatz 11. Der FC St. Pauli ist nach diesem Wochenende auf Platz 18 abgerutscht. Ein Abstiegsplatz.
0: Die nächsten Nachrichten haben wir für euch um 8 und das Radio Hamburg Wetter.
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0: Mit Lea.
1: Das wird alles noch. 11 Grad sind drin für euch, also mild ist es schon mal. Abends dann noch sonnig. Jetzt morgens erstmal noch Blick nach unten bei 8 Grad in der City. Es kann so ein bisschen nieseln. Trotzdem freut euch umso mehr, wenn ihr schon nach unten guckt. Über die ganzen Blumen. Dann ist da mal ein Krokus, ne, John? Deine
0: die Kroken.
1: Kroken. Ich wusste, dass du sagst. Ein Glück ist das auch aktuell. Genauso auch in Bad Oldesloe 9 Grad. 7 Grad messen wir in Buchholz. Und den Regen habt ihr dann abends überstanden. Morgen auch nur ein bisschen Regen dabei. Und dafür umso mehr Sonnenschein bei 12 Grad.
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0: Für eure Sicherheit der Radio Hamburg Verkehr mit der Edeka-App jetzt um 7.32 Uhr. Achtung Autofahrer, eine Holzlatte auf der A23 Hamburg Richtung Heide zwischen Horst Remshorn und Hohenfelde. Stop and Go A25 Geesthacht Richtung Hamburg. 4 Kilometer zwischen Nettelburg und Allermöhe wegen der Baustelle. Hier braucht ihr gerade 10 Minuten mehr. Und Stader Straße B73 stadteinwärts. 1 Kilometer zwischen Waltershofer Straße und Moorburger Bogen. Hier braucht ihr 30 Minuten Geduld. Das Blitzer-Update mit Rico.
6: Allermöhe, da ist 111 stadteinwärts.
0: Dankeschön und Radio Hamburg-Hörer Dennis meldet noch einen Blitzer. Ausschläge alle beidseitig Höhe Lidl. Der Radio Hamburg Verkehr für Hamburg, Niedersachsen und Schleswig-Holstein.
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0: Guten Morgen.
1: Hallo.
0: Ja, ohne mein Coldplay kann doch so ein Montag nicht starten.
1: Natürlich.
0: Sagt ihr euch vielleicht gerade in eurem Badezimmer. Deswegen kommt auch Coldplay gleich für euch mit A Sky Full of Stars. So schön und davor natürlich Vollgas mit Tiffany Aris. Das Beste von heute mit Vertigo.

0: Puh, so gut. Guten Morgen, hier ist Radio Hamburg für euch an eurem Montagmorgen um 7.40 Uhr. Willkommen zurück aus dem Urlaub, Lea.
1: Ja, danke.
0: Ab heute suchen wir zusammen mit euch, unseren Radio Hamburg Hörerinnen und Hörern unserer Radio Hamburg Familie, ein Hobby für dich, eins, was sich dann auch irgendwie jeder leisten kann. Hammer Idee von euch.
2: Ich bin Sänger in einer Rockband. Macht total viel Spaß.
1: Ich kann aber nicht singen.
0: Ja, weißt du, nicht. Versuch's einfach mal. Mutig rein in den jetzt von uns ausgesuchten Mega-Hit von Benson Boone.
1: Ich muss ja jetzt, oder was? Fängt er an.
3: Normal, das ist sozusagen, er macht diese Pause und dann geht's los.
1: Nach der Pause geht's los, ja, genau. Okay.
3: Und

0: John, bitte komm.
1: Ach komm, da, da war schon viel Schönes dabei.
2: Danke. Oh, hat sich gut angefühlt. Oh Mann.
1: Ja,
2: ich glaube, das war's nicht, oder?
1: Ja, vermutlich suchen wir immer noch ein neues Stück für dich.
2: Ja.
1: Was habt ihr so als Vorschlag für Lea? Wo kannst du eventuell sogar mal hinkommen und dir das vor Ort mal anschauen?
2: Schick ohne
1: doch mal
2: singen.
1: Eine WhatsApp. Gerne, gerne auch ohne singen. Sind wir dafür jetzt. Team ohne singen. WhatsApp an die 040 333 10.000. Und Dankeschön von eurem Musiksender Nummer 1.

0: Hamburg.
1: Moin.
2: Hier ist eure Radio Hamburg Morning Show um 7.44 Uhr. Vielleicht habt ihr es auch gerade in der Mopo gelesen beim Frühstücken.
1: Na?
2: Unser Hamburger Trinkwasser landet jetzt in einer bundesweiten Untersuchung auf Platz 4.
1: Mega. Ich habe noch nicht ein Stück Wasser heute getrunken. Ja.
2: Neue Werbung, trinkt das Wasser oder lasst es?
1: Ich finde das okay, Platz 4. Bremen ist schlechter, das beruhigt mich immer.
2: Genau, die sind Schlusslicht.
1: Ja.
2: In allem eigentlich.
1: Ja.
2: Das Radio Hamburg Wetter-Update mit dir, Lea.
1: Auch da sind wir besser jetzt, natürlich. Bei 8 Grad in der City, nieselt zwar ein bisschen, aber auch später noch Sonne dabei, bei 11 Grad.
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0: Guten Morgen. Hi. Hier ist eure Radio Hamburg Morning Show um 7.54 Uhr. Und als Kinofilm wäre das hier ein Blockbuster. They can call me whatever they want, so what if I am crazy? Lost Frequencies für euch dabei in der nächsten halben Stunde. Das Beste von heute mit Loy. Ihr habt euch gerade den Namen Nico Santos tätowiert, weil ihr einfach größter Fan seid.
1: Völlig
0: zu Recht. Gibt's noch vor 8 mit Ray of Light.
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0: Morgen. Moin. Eure Radio-Mücke Morning Show hier für euch an eurem Montagmorgen. Und ihr habt mal wieder Bock auf eine Serie voller Spannung und Action. Eine, so wie unser Chef im Gehaltsgespräch.
1: Ich drücke diesen Knopf.
0: Ja, so klingt das 1:1. Man on Fire, und da passiert noch viel mehr, was euch richtig Spaß machen wird, gleich in 10 Minuten.
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3: Guten Morgen. Längere Fahrzeiten im ÖPNV, Rüstungskooperation mit der Ukraine, Wolken, Regen und bis zu 11 Grad heute. Viele U- und S-Bahn-Nutzer müssen sich für die nächsten Wochen auf längere Fahrzeiten einstellen. Zum einen ist die U3 seit heute Morgen zwischen Barmbek und Mundsburg 8 Wochen lang gesperrt und Busse fahren als Ersatz. Und die S-Bahn fährt wochenlang nicht zwischen Wilhelmsburg und Neugraben. Niklas Uther.
4: 2 Wochen lang ist die Strecke gesperrt, weil im Harburger S-Bahn-Tunnel wieder Bauarbeiten anstehen. Betroffen sind die Linien S3 und S5. Die S3 fährt in der Zeit nur zwischen Wilhelmsburg und Pinneberg und die S5 zwischen Neugraben und Stade. Für den gesperrten Abschnitt fahren in den 2 Wochen dann Busse statt Bahn.
3: Die Hamburger Hochbahn will doch wieder neue Verbrenner in die Busflotte holen. Sie hat bis zu 150 Busse bestellt, die mit HVO 100 fahren können. Das sind mit Wasserstoff behandelte Pflanzenöle, die als klimafreundlicher gelten. Seit 6 Jahren hatte die Hochbahn nur Elektrobusse gekauft, genau wie die Verkehrsbetriebe Hamburg-Holstein. Der Grund für den jetzigen Kurswechsel ist einfach. Unser Busnetz soll widerstandsfähiger für Krisenfälle werden, falls es mal keinen Strom gibt. Ärztepräsident Klaus Reinhardt warnt vor starren Sparvorgaben bei der Reform der gesetzlichen Krankenversicherung. Die würden sich nämlich unmittelbar auf die Versorgung auswirken, sagte Reinhardt. Katrin Müller.
5: Die Finanzen der Krankenkassen müssten zwar stabilisiert werden, so Reinhardt, von pauschalen Kürzungen hält der Ärztepräsident aber nichts. Er warnt vor erheblichen Verwerfungen in der Versorgung, die langfristig sogar zu steigenden Kosten führen könnten. Gesundheitsministerin Wagen will die Kassen im kommenden Jahr um gut 16 Milliarden Euro entlasten.
3: Bundesverteidigungsminister Pistorius ist zu Gesprächen über einen Ausbau der Rüstungskooperation in der ukrainischen Hauptstadt Kiew eingetroffen. Wie der SPD-Politiker vorhin der deutschen Presseagentur sagte, geht es um die gemeinsame Entwicklung modernster, unbemannter Waffensysteme verschiedenster Reichweiten. Pistorius' Reise war aus Sicherheitsgründen vorher nicht öffentlich angekündigt worden. Soweit die Nachrichten aus Hamburg, Deutschland und der Welt.
0: Gleich für euch das Radio Hamburg-Wetter.
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0: Euer Radio Hamburg Wetter um 8.02 Uhr mit Lea.
8: Das wird mild, 11 Grad maximal. Auf jeden Fall auch Sonnenschein später noch, pünktlich zum Feierabend. Und John, du hast heute Morgen schon was richtig gemacht. Tatsächlich?
0: Okay.
8: Du hast einen Pullover mit Kapuze an.
0: Natürlich.
8: Der HSV-Pullover, muss man auch noch erwähnen.
0: Ja, natürlich, war gestern im Stadion. Mega, herzlichen Glückwunsch an den HSV.
8: Super, Vortrag Ende. 8 Grad Messer dazu jetzt in der City. Ja, so ein bisschen Nieselregen, also eure Kapuze kommt auch sehr gut dazu. Auch in Pinneberg oder Hollenstedt bei 7 Grad. Abends dann schön trocken, morgen auch weniger Regen dabei und dafür mehr Sonne, das ist schön, bei 12 Grad.
0: Und jetzt für eure Sicherheit der Radio-Hamburg-Verkehr mit der Edeka-App. Achtung Autofahrer, Liegenbleiber und Reifenteile auf der A23 Hamburg Richtung Heide. Zwischen Elmshorn und Horst Elmshorn. Dann gibt es Stop and Go A25 Geesthacht Richtung Hamburg, 4 Kilometer zwischen Nettelnburg und Allermöhe. Da ist eine Baustelle, da braucht ihr gerade 10 Minuten Geduld. Und Kölbrandbrücke stadtauswärts, 1 Kilometer zwischen Rostdamm und Rugenberger Damm. Ihr seid hier mit 20 Minuten dabei. Das Blitzer-Update mit der Radio-Hörer Andreas.
9: Einer auf der Tappenwegstraße bei Haus Nummer 64 Richtung Norden fahrend. Denn 1,5 Kilometer circa weiter auf der Alster-Krug-Chaussee, Haus Nummer 378, auch Richtung Norden fahren.
0: Dankeschön, und es blitzt noch Adenauer Damm in Elmshorn beidseitig. Der Radio Hamburg Verkehr für Hamburg, Niedersachsen und Schleswig-Holstein.
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0: Guten Morgen!
8: Hallo!
0: Schön, dass ihr dabei seid. Eure neue Woche startet mit Radio Hamburg, eurem Musiksender Nummer 1 und ganz vielen Mega-Hits. Lost Frequency ist gleich für euch dabei. Mit Crazy und das Beste von heute aktiviert euer Homeoffice mit Loy und Red Eyes.

0: Hallo.
1: Radio Hamburg hier für euch um 8.09 Uhr und ihr seid doch Fans von Yellowstone, der Western-Serie, die in der heutigen Zeit spielt. Dann ist der kommende Freitag unser aller Feiertag. Da startet die Dutton Ranch. Und bis dahin vertreibt ihr euch mal sinnvoll eure Zeit hiermit.
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3: Und diese Woche habe ich eine Serie für euch, die spannend ist, reichlich Action hat und trotzdem auch immer wieder emotional wird. Man on Fire läuft noch relativ frisch bei Netflix.
4: Ich drücke diesen Knopf und boom.
1: Man on Fire gab es doch auch schon mal als Film mit hier.
3: Denzel Washington.
1: Genau, wenn ich mich richtig erinnere.
3: Ja, 2004 war das, lief der Film in den Kinos und die Geschichte ist ja die Verfilmung eines Bestsellers und wir kennen das. Ein Bestseller, der passt ja eigentlich nie so richtig in 2 Stunden Film, ne? Ja. Das ist eine Serie viel besser, um alles aus dem Buch reinzupacken. Es geht um den schwer traumatisierten Agenten einer Spezialeinheit, Ex-Agent John Creasy, ein gebrochener Krieger und der wird eines Tages für einen Job in Brasilien angeheuert.
5: Hey, wieso kommst du nicht mit zu mir? Wir könnten dich im Team gebrauchen.
1: Ja, aber so ein paar Ereignisse sind doch ein bisschen anders dann als im Buch, oder?
3: Ja, Schauplätze und Handlungen sind ein bisschen anders und für die Serie haben sie gleich die ersten beiden Bände der John Creasy-Reihe verarbeitet. Mhm. Aber eins bleibt gleich, unser Held ist on fire und auf einem Rachefeldzug und es geht um organisiertes Verbrechen, Verschwörung und am Ende vielleicht auch Erlösung.
6: Er hört nicht auf. Bis die Leute, die ihn jagen, alle tot sind.
3: Sehr aufwendig gemacht, ein Hochglanz-High-End-Rache-Action-Thriller mit einer starken Hauptfigur. Und ich bin mir ganz sicher, Man on Fire rettet auch euch, liebe Radio Hamburg-Hörerinnen und Hörer, garantiert durch diese Woche. Oder es gibt 10 von 10 Kinnhaken.

0: von den Daltons.
1: Ja,
0: da sind
1: natürlich.
0: Sie doch hier bei Radio ja. 8.14 Uhr. Euer Wetterupdate mit dir, Lea.
1: Das wird alles noch besser. Auf jeden Fall abends sonnig und auch trocken dann bei 11 Grad maximal. Jetzt morgens sind wir bei verregneten 8 Grad.
0: Ja, und vielleicht geht's euch wie mir. Zu Schulzeiten am Gymnasium Ohlstedt in der Raucherecke war ich der einzige Schüler mit Zigarre.
1: Oh, du Opfer. Dann
0: war also mein Pfeifchen. Die hier sind auch nicht viel besser.
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4: Guten Morgen, ihr Mäuse. Ich habe einige von euch wieder in der Raucherecke gesehen.
5: Ja, ist doch gut.
4: Was ist daran gut, Jamila?
5: Naja, einige Lehrer, sie kriegen ihre Schüler nie zu sehen.
6: Wenn ihr aussuchen könntet, ne, wärt ihr lieber Raucherecke oder Raucherlunge?
4: Genau darum geht es mir, um eure Gesundheit. Habt ihr mal eine Raucherlunge gesehen?
7: Kollege von mir, er ist Chefpathologe bei UKE. Sie machen auch Schnuppertage. Ich kann ihn anrufen, nur Angebot.
6: Brauchst du nicht, Serkan. Diese ekligen Bilder sind doch auf jeder Tabakpackung drauf.
4: Eben, aber das scheint euch ja nicht abzuschrecken.
6: Ich klebe die immer mit Smileys über. Jetzt machen Sie sich mal nicht so Kopf, Frau Schaffmann.
4: Eine Zigarette verkürzt das Leben um 11 Minuten.
6: Das ist ja dann eher Thema für Sie, ne? Wir sind ja noch jung. Außerdem, ich habe bei Insta gelesen, eine Stunde spazieren gehen verlängert das Leben wieder um 15 Minuten.
5: Ja, nice. Also lebt man pro Zigarette 4 Minuten länger.
6: Ja, aber Jamila, du fährst doch mit Bus zur Schule.
5: Aber ich stell mir dabei immer vor, ich würde spazieren gehen.
7: Anderer Kollege von mir, er hat Studio für Autosuggestion. Ich kann ihn anrufen.
4: Ich finde das wirklich nicht in Ordnung, Leute.
5: Wir machen ja nicht so viel Tabak rein, mehr Gras.
4: Was?
6: Jamila, das war jetzt taktisch nur so medium klug.
4: Ihr kifft also auch noch?
5: Nur vor Mathe, ist so.
6: Du ziehst es durch, ne?
4: In Großbritannien tritt jetzt ein Gesetz in Kraft, bei dem allen Bürgern, die nach 2009 geboren sind, der Erwerb von Tabakprodukten auf Lebenszeit untersagt ist.
5: Mir egal, ich schnurre meistens sowieso nur.
4: Hupsi dupsi, ist euch eigentlich klar, dass es in Deutschland jedes Jahr 130.000 rauchbedingte Tote gibt?
5: Ja, aber die meisten davon im Winter, weil die auf Balkon erfrieren. Ja, was?
1: Oh Mann.
0: Ja, und unsere Mädels reichen doch für eure nächste Zigarettenpause jetzt total. Giant Rooks aus Hamm mit Watersheds. Und das ist ja wohl das Beste von heute mit Samfeld. Hello Black singt das Teil. Hier ist Hey Sun bei eurem Musiksender Nummer 1.

0: Funkelt hier beim Drücken vorne links.
1: Oh, mit dem Daumen, ja.
0: Genau. Da drückt es ein wenig und dann diese Bewegung vor dem Spiegel, die man auch nur im Schuhladen macht.
1: Stimmt.
0: Ne? So völlig merkwürdig sich verdreht.
1: Ganz krampfig.
0: Ja, und als der Papst dann die Pasta Nikes hatte, sangen alle im Laden.
1: Natürlich.
0: Herzlichen Glückwunsch. Ihr zieht euch gerade an, macht euch montags fertig. Wir begleiten euch mit ganz vielen Mega-Hits. Ist mit dabei in der nächsten halben Stunde auch Ray Garvey. Und BTS mit dem Besten von heute garantiert noch vor 8:30 Uhr mit Swim.
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0: Dave.
1: Guten Morgen.
2: Moin.
1: Lea Buck hier. Überleg doch mal, wann hattet ihr eure letzte Gänsehaut? Mm. Lea, bei dir war es deine Mama.
2: Ja, gestern. Die hat so gestrahlt, geweint sogar, weil wir sie überrascht haben mit einem Blumenstrauß und Brötchen.
1: Oh,
2: war toll.
1: Muttertag.
2: Ja.
1: Liebe Grüße an euch Muddis, wo es über 50.000 Gänse heute gab. Und ihr bekommt garantiert auch gleich eine, nur beim Hören, in 10 Minuten. Es ist 8.30 Uhr.
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4: Guten Morgen, ich bin Rainer Hirsch. Zwischen Barmbek und Munsburg sowie zwischen Wilhelmsburg und Neugraben fahren in den nächsten Wochen keine Züge. Kunden der U- und S-Bahn-Strecken müssen auf Busse ausweichen. Das bedeutet täglich deutlich längere Fahrzeiten. Die Protestwelle gegen das Krankenkassensparpaket von Gesundheitsministerin Wagen ebbt nicht ab. Das wird sie auch morgen bei der Eröffnung des Ärztetages in Hannover zu spüren bekommen. Ärztepräsident Reinhardt warnt ganz aktuell, dass starre Sparvorgaben unmittelbare Auswirkungen auf die Patientenversorgung haben würden. Das bleibe nicht abstrakt. Der Berliner Extremsportler Ada Saatchi hat den von ihm angepeilten Laufrekord nicht geschafft. Er hat für die 604 Kilometer Strecke durch Kalifornien von Badwater Basin im Death Valley nach Santa Monica 123 Stunden gebraucht. Eigentlich wollte er das in 96 schaffen.
1: Die nächsten Nachrichten gibt's um 9 und das Radio Hamburg-Wetter.
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1: Und für euch mit Lea.
2: Die Sonne kommt auf jeden Fall abends noch raus. 11 Grad dann später auch maximal. Und ihr freut euch auch so ein bisschen. Seid ehrlich, jetzt bei 8 Grad in der City. Schön mal die wetterfeste Neonjacke rausholen. Auf dem Bau oder am Hafen zum Beispiel. Ist doch auch mal gut. Das zieht ihr durch. Abends ist es dann auch schön trocken. Ein bisschen Regen jetzt auch gerade in Ahrensburg bei 8 Grad zum Beispiel. Trocken in Stade jetzt bei 6 Grad. Und morgen sieht die Welt schon wieder anders aus. Da gibt's wieder 4 Stunden Sonnenschein. Und 12 Grad.
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1: Ich habe gerade vorgestellt, so im Neoprenanzug zu arbeiten.
2: Ach, nee, mach es bitte nicht. Nein,
1: für
2: danke.
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2: Okay.
1: Stop and go A7 Hannover Richtung Hamburg. 5 Kilometer zwischen Heimfeld und Waltershof. Ihr braucht ja gerade 30 Minuten Geduld. Und Kühlbrandbrücke statt auswärts 1 Kilometer. Deswegen Abfertigungsproblem im Hafen für Laster gesperrt. Und deswegen dauert es für euch Autofahrer da etwas länger. Hier braucht ihr gerade 40 Minuten Geduld. Das Blitzer-Update Adenauerdamm in Elmshorn beidseitig. Der Radio Hamburg Verkehr für Hamburg, Niedersachsen und Schleswig-Holstein.
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1: Guten Morgen.
2: Hi.
1: Ja, Kaigo gleich für euch dabei mit dem Besten von heute. Save My Love. Ray Garvey freut sich schon auf euch mit Take This Heart. Und das hier kennt ihr vom Mitsinger Marshmallow zusammen mit Demi Lovato und Okay Not To Be Okay.

0: gute Laune auch bei euch jetzt im Bad in eurer Küche auf dem Weg zur Arbeit um 8.40 Uhr. Eure Radio Hamburg Morning Show ist hier für euch. Und kennt ihr diese Momente, wo ihr doch vor lauter Gänsehaut gar nicht wisst, wohin damit? Mhm. Was ihr gleich hört, habe ich gestern spät Nachmittag für euch mit 57.000 Fans ausverkauften Volksparkstadion aufgenommen. Mein Sohn war da mit mir. Die gesamte Nordkurve gibt nach dem Sieg gegen Freiburg allen zum Mitgrölen die drei Buchstaben HSV. Und alle klatschen mit.
1: So geil.
0: Wahnsinn, oder? Das gibt's nur in Hamburg. HSV-Stadionsprecher ist euer Radio Hamburg Nachmittagsmoderator Stübi. Hat er super gemacht. Und mit eurer Stübi-Show ist die Frage, hat er sich gestern voll verausgabt? Ist er heiser? Und
1: keine
0: wird für
1: Stimme
0: euch
1: mehr.
0: Nur so moderiert?
1: Wäre auch immer noch gut.
0: Ja, wäre auch noch gut. Oder ist er voll für euch da? Wetten geht er jetzt auch noch. Ihr hört es nur, wenn ihr einschaltet. 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

0: Guten Morgen.
1: Moin. 8.44 Uhr, eure Morningshow hier. Und Achtung, Autofahrer, eine ungesicherte Unfallstelle auf der A7 Flensburg Richtung Hamburg zwischen Quickborn und Schnelsen Nord. 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
2: Ja, lasst mal die Scheibenwischer so ein bisschen arbeiten heute Morgen, auch bei 8 Grad jetzt in der City. Abends könnt ihr sich auch mal entspannen und ihr freut euch vor allem auf Sonnenschein, später dann bei 11 Grad.
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0: Morgen.
1: Hallo.
0: Hier ist eure Radiohamburg Morning Show um 8.53 Uhr. Und kennt ihr das auch, wenn ihr nur eine Bitte habt?
1: Na?
0: Ich habe nur eine Bitte.
1: Okay.
0: Hauptsache DSDS-Gewinner Menowin Fröhlich wird nie einen Song von Alex Warren singen.
1: Oh, nee.
0: Wirklich niemand schöner und
1: bitte
0: besser
1: lassen
0: als Alex Warren. Das Beste von heute für euch auch gleich dabei mit Leon.
2: Baby,
0: Michael Schulte hat sich für ganz viele Megahits bei eurem Musiksender Nummer 1 noch Verstärkung von Ausdies geholt, garantiert noch von Neuen mit Half of My Heart.
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0: Dankeschön an die zwei Michael Schulte und Aussies für dieses wahnsinnige Mega-Hit-Ding. So großartig. Hört Radio Hamburg eure Morningshow. Mhm. Und welches Geräusch macht wohl ein Kakapo?
1: Ein Kakapo.
0: Das, was ihr gerade denkt oder eben nicht. Lasst euch doch mal überraschen um 9.19 Uhr.
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5: Ja, guten Morgen. Bauarbeiten bei U- und S-Bahn. Keine Pandemiegefahr durchs Hunter-Virus. Bewölkt mit Regen und bis zu 11 Grad. Gleich zwei Streckensperrungen bei Hamburgs U- und S-Bahn sorgen für längere Fahrzeiten. Und zwar wochenlang. Hanna Agert.
6: Zum einen setzt die Hochbahn Brücken, Gleise und Haltestellen auf der U3-Strecke zwischen Barmbek und Munzburg instand. Deshalb wird die Trasse für 8 Wochen bis Anfang Juli gesperrt. Busse fahren als Ersatz, die Fahrzeit wird dadurch entsprechend länger. An 3 Wochenenden wird die Sperrung übrigens bis Berliner Tor verlängert. Und zum anderen fahren seit gestern Abend keine S-Bahnen zwischen Wilhelmsburg und Neugraben. Da baut die Bahn über die nächsten 2 Wochen im Harburger Tunnel. Auch dort fahren ersatzweise Busse mit dann entsprechend längerer Fahrzeit.
5: Trotz des Hunter-Virus-Ausbruchs auf dem Kreuzfahrtschiff Hondius und der Rückkehr von Reisenden nach Deutschland sieht der Chef des Robert-Koch-Instituts, Lars Scharde, keine Gefahr für uns als Bevölkerung. Auch eine Pandemiegefahr sieht er nicht, sagte er gestern Abend im ZDF.
7: Hier haben wir ein Virus, das wir seit 31 Jahren kennen. Es gibt sehr viele Fälle in Südamerika, jedes Jahr einige hundert. Insgesamt waren das schon sicherlich seit der Entdeckung 1995 einige tausend. Und immer ist es gelungen, die Ausbruchssituation entsprechend unter Kontrolle zu bringen.
5: Verteidigungsminister Pistorius ist am frühen Morgen zu Gesprächen in Kiew eingetroffen. Hintergrund seines Besuchs ist ein Ausbau der Rüstungszusammenarbeit mit der Ukraine. Korrespondent Ulf Mauder.
8: Die Ukraine gilt durch den Kampf gegen den russischen Angriffskrieg inzwischen als führend in der Drohnentechnologie. Minister Pistorius setzt deshalb auf den Bau von neuen Waffensystemen gemeinsam mit der Ukraine. Die NATO-Staaten könnten lernen von dem Land und ihre Abschreckungsmöglichkeiten erhöhen, sagte Pistorius.
5: Und das waren die Nachrichten aus Hamburg, Deutschland und der Welt.
0: 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Wetter mit dir, Liam.
1: Es war so ein bisschen nass jetzt bei 8 Grad in der City, aber ihr kommt raus und denkt auch so, es riecht irgendwie geil. Es riecht so nach Regen, nasser Asphalt, ist so ein bisschen Sommerregengeruch. Nee, das bitte nicht, aber auch okay. Und das genießt ihr genauso, auch in Wedel bei 7 Grad. Hasefeldmess war auch 7. Und später ist es dann vor allem auch trocken, da riecht es nicht mehr nach nassem Asphalt, auch nicht nach nassem Hund schon. Mann, Hilfe. Bei 11 Grad maximal. Morgen ist es auf jeden Fall der wieder sonniger bei 12 Grad.
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1: Du bist noch beim nassen Hund, ne? Okay, wir haben ihn verloren, Leute. John ist raus jetzt.
0: Nee, ich bin wieder da. Okay. Achtung, Autofahrer, Liegenbleiber auf der A7 Hamburg Richtung Hannover, Höhe Dreieck Südwest. Eine ungesicherte Unfallstelle auf der A1 Lübeck Richtung Hamburg, Höhe Kreuz Ost. Und noch eine ungesicherte Unfallstelle auf der A7 Flensburg Richtung Hamburg zwischen Quickborn und Schrelsen Nord. Stop and Go A1 Bremen Richtung Hamburg, 5 Kilometer.
1: Oh Gott.
0: Nee. Stop.
1: Okay, mach weiter.
0: Kommt.
1: Nee. Oh mein Gott. Okay, also ich lebe wieder.
0: Du auch?
1: Okay, egal. Okay, Ende. Einfach Ende.
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0: Es tut mir so leid. Guten Morgen.
1: Ist okay, hi.
0: Oh Gott, so ein Lachkampf habt ihr vielleicht auch gerade gehabt mit uns hier. Oder kriegt noch heute einen. Wir freuen uns auf jeden Fall auf ganz viel Musik. Alex Warren ist mit dabei und Leonie mit dem Besten von heute. Don't worry.

0: Guten Morgen.
1: Moin.
0: Hier ist eure Radio Hamburg Morning Show um 9.12 Uhr mit deinem Wetterupdate, Lea.
2: Das dreht sich nachher nochmal komplett. Jetzt noch Regen bei 8 Grad, später abends genau im Feierabend dann sonnig bei 11 Grad.
0: Ja, und vielleicht habt ihr heute Morgen beim Joggen vor eurer Arbeit so einen armen Käfer gesehen, dessen Beinchen viel zu kurz sind für den großen Körper.
2: Oh,
0: so umgekippt, ne? Oder eine Wegschnecke mitten auf dem Weg. Das hier ist für euch.
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0: Auf jeden Fall, denn wir lieben Tiere und so klingt er. Ja, das ist der Kaka, der Kakapo.
2: Das ist so komisch.
0: Der heißt wirklich so, ist ein Papagei,
2: Mann,
0: aus Neuseeland. Der ist eigentlich ganz süß, kann nicht fliegen und hat einfach Pech gehabt mit seinem Namen.
2: Mhm.
0: Und es gibt eine gute Nachricht, es gibt in diesem Jahr so viele Kakapo-Küken wie nie zuvor. In den 90ern gab es tatsächlich gerade mal 50 noch.
2: Oha.
0: Insgesamt, jetzt sind schon 237. Und jetzt wisst ihr bei eurem nächsten Neuseeland-Urlaub, was das hier ist. Und was jetzt kommt, gehört alles zu Paula Stella. Neu bei Radio Hamburg und das Beste von heute mit Love Sick.

0: Guten Morgen. Morgen, hier ist eure Radio Hamburg Morning Show um 9.24 Uhr. Das feiern wir doch mit euch zusammen. Weltrekord für Hamburg beim Hafengeburtstag am Wochenende. Vielleicht wart ihr ja selbst da bei schönstem Wetter. Für die größte temporär aufgebaute schwimmende Bühne der Welt, die Pontonbühne, gibt es einen Eintrag ins Guinness-Buch der Rekorde. 2.364 Quadratmeter Fläche, umgerechnet 150 Parkplätze oder meine Terrasse.
1: Genau.
0: Ja. Herzlichen Glückwunsch. You got the power over me. Damit Kennedy für euch dabei in der nächsten halben Stunde.

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0: Züge. Kunden der U- und S-Bahn-Strecken müssen auf Busse ausweichen. Das bedeutet täglich deutlich längere Fahrzeiten. Die Protestwelle gegen das Krankenkassensparpaket von Gesundheitsministerin Wagen ebbt nicht ab. Das wird sie auch morgen bei der Eröffnung des Ärztetages in Hannover zu spüren bekommen. Ärztepräsident Reinhardt warnt ganz aktuell, dass starre Sparvorgaben unmittelbare Auswirkungen auf die Patientenversorgung haben würden. Das bleibe nicht abstrakt. Der Berliner Extremsportler Ada Saatchi hat den von ihm angepeilten Laufrekord nicht geschafft. Er hat für die 604 Kilometer Strecke durch Kalifornien von Badwater Basin im Death Valley nach Santa Monica 123 Stunden gebraucht. Eigentlich wollte er das in 96 schaffen.
1: Die nächsten Nachrichten gibt's um 10 und das Radio Hamburg Wetter.
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1: Und für euch mit dir, Lea.
3: Ich kann euch schon mal alle beruhigen. Wenn ihr jetzt bei diesen verregneten 8 Grad in der City denkt, wo ist der Frühling? Nächsten Montag, also genau 7 Tage, dann sind schon wieder über 20 Grad. Also wir sind auf dem Weg dahin. Heute dann bei maximal 11 Grad. 8 messen wir jetzt in Norderstedt, 7 auch in Buxtehude. Und morgen geht's schon mal so ein bisschen bergauf. Da gibt's wieder 4 Stunden Sonnenschein und 12 Grad.
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1: Für eure Sicherheit der Radio Hamburg Verkehr mit der Edeka-App. Achtung Autofahrer, eine ungesicherte Unfallstelle auf der A1 Lübeck Richtung Hamburg, Höhe Kreuz Ost. Deswegen staute sich auch auf der A1 Lübeck Richtung Hamburg 5 Kilometer zwischen Stapelfeld und dem Kreuz Ost. Hier braucht ihr gerade 10 Minuten mehr. Und A7 Hannover Richtung Hamburg 5 Kilometer zwischen Heimfeld und Waltershof. Hier seid ihr mit 30 Minuten dabei. Wenn ihr mit der S- und U-Bahn zur Arbeit fahrt, bis nächste Woche Samstag fahren Busse statt Bahnen zwischen Wilhelmsburg und Neugraben. Und ab heute ist auch die U3 zwischen Barmbek und Munzburg für 8 Wochen gesperrt. Da stehen alle auf der Baustelle und singen:
5: Bauarbeiter, können wir das schaffen?
1: Jo, wir schaffen das! Yes. Der Radio-Hamburg-Verkehr für Hamburg, Niedersachsen und Schleswig-Holstein.
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1: Guten Morgen!
3: Hello.
1: Ja, vor der Arbeit kommt das Vergnügen. Das ist Radio Hamburg, euer Musiksender Nummer 1 mit Glockenbach Anthem und Dermot Kennedy. Jetzt viel Spaß beim Mitsingen bei euch im Büro mit Power Over Me.

0: Guten Morgen.
1: Moin.
0: Um 9.30 Uhr.
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3: Guten Morgen, ich bin Rainer Hirsch. Zwischen Barmbek und Munzburg sowie zwischen Wilhelmsburg und Neugraben fahren in den nächsten Wochen keine

0: Morgen.
1: Hello.
0: Radio Hamburg hier für euch um 9.39 Uhr. Und Lea, wir haben dich vermisst.
1: Hallo, danke schön.
0: Zurück aus dem Urlaub habt ihr natürlich schon gehört, den ganzen Morgen eurer Radio Hamburg Morning Show. Und zusammen mit der Radio Hamburg Familie werden wir dein Leben ein bisschen auf den Kopf stellen. Mhm. Denn schon vor deinem Urlaub haben wir gemerkt, ui, du triffst gerne Freunde, liebst Serien, chillst mit der WG auf dem Sofa. Und dann geht's wieder von vorne los. Du triffst Freunde, liebst Serien. Und irgendwo fehlt da so das Hammer-Ding.
1: Ja.
0: Und dann kommt ihr ja ins Spiel, die Radio Hamburg Hörerinnen und Hörer.
1: Genau, es sind halt diese Hobbys. Also so ein Hobby habe ich nicht. Ich würde auch einfach ehrlich sagen, bin ich halt hobbylos. Ne? Ich mache zwar Sachen, aber habe irgendwie noch nicht so das gefunden, wofür ich brenne.
0: Ja.
1: Und deshalb habt ihr doch wirklich richtig gute Ideen. Jonas, das hier zum Beispiel ist eigentlich geil. Moin.
2: Moin Lea, du könntest bei deiner lokalen Freiwilligen Feuerwehr anfangen. Das ist in der Regel kostenlos. Also da triffst du ganz viele nette Leute, du hilfst anderen. Ausbildung, Ausrüstung wird alles gestellt. Das ist ein super Hobby, wo man dann halt auch ehrenamtlich der Community so ein bisschen was zurückgeben kann. Vielleicht wäre das ja was für
0: dich. Ja, finde ich super. Ich finde das auch cool. Feiern vor allen Dingen. Ne?
1: Ja, dann bin ich sowieso dabei. Ich sehe mich da auch mit so einem Wasserschlauch. Jonas, es ist auf der Liste. Ich probiere mich wirklich durch eure Vorschläge durch. Christina, ich weiß nicht bei dir, ich habe da schon Respekt vor davor.
3: Liebe Lea, mein absolutes Hobby, meine Leidenschaft ist meine Tätigkeit als Rettungshundeführerin in der Johanniter Rettungshundestaffel Hamburg. Dafür stehe ich nachts auf und brenne da total für.
1: Das ist super cool, aber ich habe schon auch so ein bisschen Angst vor großen Hunden. Aber vielleicht sind es genau die Dinger, wo ich auch so ein bisschen an meine Grenzen komme. Also schickt mal gerne auch noch eure Ideen. 040 333 10.000, ich freue mich.
0: Und dazu gibt es ganz viele Mega-Hits bei eurem Musiksender. Nummer 1 legen wir los mit Kato featuring John und Turn the Lights Off.

0: Wow, der Big Mac unter den Megahits. Schön, dass ihr dabei seid. Hier ist Radio Hamburg für euch um 9.44 Uhr. Gleich mit dem Besten von heute, Holly Humberstone und To Love Somebody. Vorher euer Wetterupdate mit dir, Lia.
1: Das ist so ein Tag, da freut ihr euch auch über die kleinen Dinge. Zum Beispiel die eine Stunde Sonne, die auf jeden Fall abends noch kommt. Dann bei 11 Grad jetzt morgens. Regnet es auf jeden Fall überall bei euch bei 8 Grad im Moment.
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0: Ihr kennt es doch alle, am Montag, da muss vielleicht auch mal der zweite oder dritte Kaffee jetzt schon her. Oder einfach ganz viele Mega-Hits und das Beste von heute. Alle Farben mit Baby Goodbye hört ihr gleich hier bei eurem Musiksender Nummer 1.
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0: Es ist 10 Uhr.
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2: Moin. Endspurt zum Olympiareferendum. Wieder Streik bei der Telekom. Wolken und Regen, maximal 11 Grad. Inzwischen sollten alle Hamburger die Abstimmungsunterlagen für das Olympiareferendum bekommen haben. Hanna Agard, jetzt müssen nur noch die Fristen eingehalten werden.
3: Wer abstimmen möchte, ob Hamburg sich um Olympische Spiele bewerben soll, kann seinen Abstimmungsbrief bis spätestens zum 27. Mai in die Post stecken, damit er rechtzeitig ankommt. Alternativ kann man seinen Abstimmungsbrief auch jetzt schon in einer der sogenannten Abstimmungsdienststellen der Bezirksämter abgeben und dort direkt Briefwahl machen. Wer nicht per Brief wählen möchte, kann am 31. Mai in eine der 178 Abstimmungsstellen gehen und dort von 8 bis 18 Uhr seine Stimme abgeben.
2: Telekom-Kunden müssen sich heute erneut auf Einschränkungen einstellen. Die Gewerkschaft Verdi ruft die Beschäftigten unter anderem in Hamburg und Schleswig-Holstein zum Warnstreik auf. Morgen folgen dann unter anderem Bremen und Niedersachsen. Kunden müssen mit längeren Hotline-Wartezeiten und Terminabsagen rechnen. Morgen und übermorgen findet hier in Hamburg die Digitalministerkonferenz statt. Hamburg hat dabei den Vorsitz und setzt sich für eine zukunftsfähige Verwaltung und einen leistungsfähigen Staat ein. Zentrale Themen werden unter anderem die Stärkung der Wettbewerbsfähigkeit und der digitalen Souveränität Deutschlands sein. OMR-Gründer Philipp Westermeier wird einen Gastvortrag für die Digitalminister halten. Verteidigungsminister Pistorius ist heute Morgen zu Gesprächen in Kiew eingetroffen. Hintergrund seines Besuchs ist ein Ausbau der Rüstungszusammenarbeit mit der Ukraine. Ulf Mauder.
4: Die Ukraine gilt durch den Kampf gegen den russischen Angriffskrieg inzwischen als führend in der Drohnentechnologie. Minister Pistorius setzt deshalb auf den Bau von neuen Waffensystemen gemeinsam mit der Ukraine. Die NATO-Staaten könnten lernen von dem Land und ihre Abschreckungsmöglichkeiten erhöhen, sagte Pistorius.
2: Soweit die Nachrichten aus Hamburg, Deutschland und der Welt.
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0: Bisschen diesig heute mal wieder, aber ist ja eigentlich auch egal. Wer hat schon am Montag groß was vor. 11 Grad sind heute drin. 8 in Bad Bramstedt, 8 auch in Amelinghausen und aktuell 7 in Wandsbek. Und zum Nachmittag hin zieht der Regen dann auch so langsam weg, sodass euer Feierabend dann komplett trocken ist. Da kommt dann sogar auch mal ganz kurz die Sonne raus. Und morgen ist es dann genauso wie heute mit noch ein bisschen mehr Wind dazu bei 12 Grad.
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0: Für eure Sicherheit der Radio Hamburg Verkehr mit der Edeka-App. Stop and Go, A1, Lübeck Richtung Hamburg, 5 Kilometer. Da gab es einen Unfall zwischen Stapelfeld und Kreuz Ost. Eine Spur ist da nur frei, braucht ihr 25 Minuten mehr. Und auf der A7 in beide Richtungen, 5 Kilometer zwischen Bahrenfeld und Heimfeld, jeweils 10 Minuten länger. In allen anderen Staus seid ihr aber in unter 10 Minuten durch. Das Radio Hamburg Blitzer-Update, Bergedorfer Straße statt einwärts auf Höhe des Fußballplatzes. Das meldet uns Michael. Danke dir. Und das ist der Radio Hamburg Verkehr für Hamburg, Niedersachsen und Schleswig-Holstein.
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0: Ihr seid noch voll im Montagsmodus. 10% arbeiten, 90% warten darauf, dass das Gehirn endlich hochfährt. Wir greifen euch auf jeden Fall unter die Arme. Ein bisschen mehr Motivation für euch mit ganz vielen Mega-Hits. Damit kommt ihr perfekt hoch. Tiffany Harris gleich mit dabei mit Breathe. Und das hier ist das Beste von heute, von Alle Farben. Das pusht euch jetzt nach vorne. Baby, goodbye. Ich bin Niklas Uta, heute für Anke da. Moin!

Aufgepasst, Leute, jetzt wird's richtig peinlich. Diese Situation, die kennt ihr alle. Gerade jetzt so an Montagen wie heute. Da kann sowas sehr häufig mal passieren. Stellt euch vor, ihr lauft auf der Straße, euch kommt jemand entgegen. Es ist wirklich so viel Platz, nur ihr beide. Man könnte aneinander vorbeigehen, ganz easy, wie ein normaler Mensch, aber irgendwie kommt dann dieses Tänzchen. Das kennt ihr doch alle. Ich gehe links, er geht auch irgendwie links. Ich gehe nach rechts, er geht irgendwie auch nach rechts. Warum? Dann dieser unangenehme Blickkontakt, ja, und dann so lachen, ja, und dann geht man so aneinander vorbei. Wie oft passiert mir das momentan? Das ist wirklich so schlimm. 3-4 Mal am Tag, locker. 100%. Alleine auf dem Weg hierher 2 Mal und das ist wirklich viel zu häufig. Wie oft passiert euch das? Woran kann das liegen? Das ist doch wirklich nicht normal. Leute, sagt mir bitte Bescheid. Vielleicht sind wir auch einfach alle nicht richtig hochgefahren. Es ist ja auch wirklich normal an so einem Montag. Wir schauen lieber mal rauf auf die ganz vielen Mega-Hits, die es jetzt auf der Playlist gibt hier bei Radio Hamburg.

0: Schönen Montag euch mit Radio Hamburg. Wir haben ganz viele Mega-Hits am Start. Ariana Grande, richtig schön. No Tears Left to Cry. Und Michael Schulte. Das Beste von heute, also damit kommt ihr auf jeden Fall gut durch den Montag hier mit eurem Musiksender Nummer 1.
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0: 10.30 Uhr.
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4: Schönen guten Tag, ich bin Rainer Hirsch. Mittlerweile sollten alle abstimmungsberechtigten Hamburger ihre Unterlagen fürs Olympia-Referendum haben. Die eigentliche Abstimmung findet am 31. Mai statt. Vorher geht jetzt natürlich schon Briefwahl per Post oder in einer der Abstimmungsdienststellen. Deutschlands Tourismusbranche hat einen starken Start ins Jahr verbucht. Laut Statistischem Bundesamt wurden im März insgesamt 33,6 Millionen Übernachtungen in Hotels und Pensionen registriert. Ein Zuwachs von gut 3% gegenüber einem Jahr zuvor. Bundesverteidigungsminister Pistorius ist heute Morgen zu Gesprächen über einen Ausbau der Rüstungskooperation in der ukrainischen Hauptstadt Kiew eingetroffen. Dabei geht es vor allem um die gemeinsame Entwicklung moderner, unbemannter Waffensysteme.
0: Die Radio Hamburg Nachrichten, die hört ihr dann um 11 und Wetter und Verkehr in 20 Sekunden.
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2: Das Radio Hamburg Wetter für euch. Es ist ein bisschen diesig, ja, Regen kommt auch runter. Aber zum Feierabend hin ist es dann trocken bei 11 Grad. Heute maximal und aktuell liegen wir bei 8. Für eure Sicherheit der Radio Hamburg Verkehr mit der Edeka-App. Stop and Go auf der A1 Lübeck Richtung Hamburg. 5 Kilometer zwischen Stapelfeld und Kreuz Ost. Da gab es einen Unfall. Eine Spur ist nur frei. Braucht ihr 25 Minuten länger. Und auf der A7 in beide Richtungen. 5 Kilometer zwischen Bahrenfeld und Heimfeld. 10 Minuten mehr. In allen anderen Staus seid ihr ab in unter 10 Minuten durch. Und das ist der Radio Hamburg Verkehr für Hamburg, Niedersachsen und Schleswig-Holstein. Ganz viele Mega-Hits jetzt für euren Montag und dazwischen versteckt sich das hier.
3: Ja, Pizza!
2: Pizza! Das Pizza-Monster! Wenn ihr das hört, dann krönt ihr euch den Montag für euch und eure Kollegen und gönnt euch schön 10 Mittagspizzen. Es versteckt sich jetzt hier zwischen den ganz vielen Mega-Hits bei Radio Hamburg. Michael Schulte jetzt mit 5 a.m.

0: Beautiful Life von Fastboy, ganz neu gehört hier bei Radio Hamburg. Und jetzt lecker Schmecker für euch das Mittagessen und eure Kollegen safen mit den Smileys Pizza-Profis. Da sagt man natürlich nicht nein, ne? Auch nicht Carina. Moin.
1: Hallo.
0: Du hast über WhatsApp geschrieben, du möchtest gerne ein paar Pizzen haben.
1: Ja.
0: Wo würden die denn hingehen?
1: Nach Schwarzenbeek.
0: Oha, da arbeitest du was genau?
1: Im Betreuungsamt.
0: Okay, und für wie viele Kollegen wäre das?
1: Oh, wir sind so um die 8 bis 10 Leute.
0: Hä, das ist ja perfekt. Und du wärst bestimmt die absolute Heldin heute.
1: Ja, kann sein.
0: Ja, dann sucht euch schon mal aus, was für Mittagspizzen ihr haben wollt. Denn genau 10, das ist ja perfekt für die Anzahl an Kollegen. Ihr bekommt 10 Mittagspizzen von den Smileys Pizza-Profis.
1: Oh ja, sehr schön, da freue ich mich. Super, danke.
0: Ja, und ihr macht einfach so weiter. Morgen ab 10 holt ihr euch eure Mittagspizzen.

0: schönen Montag euch. Und wenn es bei euch im Büro genauso laut und chaotisch ist wie bei uns manchmal, dann seid doch einfach nur froh, dass ihr wenigstens eure Lieblings-Mega-Hits hier bei Radio Hamburg schön laut drehen könnt. Guter Kandidat zum Runterkommen, Alex Warren. Der steht ganz oben, Nummer 1 der Radio Hamburg Charts. Fever Dream gibt's gleich nach den Nachrichten um 11.
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0: 11 Uhr.
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5: Schönen guten Tag. Endspurt zum Olympia-Referendum. Existenzangst im Einzelhandel. Wolken und Regen bis zu 11 Grad. Inzwischen sollten alle Hamburger die Abstimmungsunterlagen für das Olympia-Referendum bekommen haben. Jetzt müssen nur noch die Fristen eingehalten werden. Hanna Agard.
6: Wer abstimmen möchte, ob Hamburg sich um Olympische Spiele bewerben soll, kann seinen Abstimmungsbrief bis spätestens zum 27. Mai in die Post stecken, damit er rechtzeitig ankommt. Alternativ kann man seinen Abstimmungsbrief auch jetzt schon in einer der sogenannten Abstimmungsdienststellen der Bezirksämter abgeben und dort direkt Briefwahl machen. Wer nicht per Brief wählen möchte, kann am 31. Mai in eine der 178 Abstimmungsstellen gehen und dort von 8 bis 18 Uhr seine Stimme abgeben.
5: Telekom-Kunden müssen sich heute erneut auf Einschränkungen einstellen. Die Gewerkschaft Verdi hat die Beschäftigten unter anderem in Hamburg und Schleswig-Holstein erneut zum Warnstreik aufgerufen. Morgen folgen dann noch die Beschäftigten in Bremen und Niedersachsen. Kunden müssen mit längeren Hotline-Wartezeiten und Absagen von Terminen rechnen. Jeder sechste Einzelhändler in Deutschland fürchtet laut der monatlichen Konjunkturumfrage des Münchner IFO-Instituts mittlerweile um seine Existenz. Hauptursache ist demnach die Kaufzurückhaltung der Kunden. Weitere Faktoren sind aber auch der wachsende Marktanteil des Onlinehandels und die Konkurrenz durch ausländische Billiganbieter. Die USA und der Iran kommen bei ihren Bemühungen um ein Ende ihres Krieges nicht voran. Die Finanzmärkte bleiben dadurch verunsichert. Der Ölpreis hat zum Wochenstart erneut angezogen. Thomas Pleskin.
7: Die Autofahrer merken den Anstieg noch nicht. Die Spritpreise sind weiter runtergegangen, vor allem für Diesel. Zum ersten Mal seit Anfang März kostet ein Liter im bundesweiten Tagesdurchschnitt wieder weniger als 2 Euro. Auch Super E10 ist über das Wochenende günstiger geworden, wenn auch nur minimal. 1,97 Euro werden momentan für den Liter fällig.
5: Das waren die Nachrichten aus Hamburg, Deutschland und der Welt.
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0: Oh, da kommt gut was runter gerade. So ein paar Schauer, zum Beispiel über Wandsbek oder auch über Schnelsen, zeigt uns das Radio Hamburg Regenradar. Aber ganz ehrlich, das lassen wir doch mal schön über uns hinwegziehen, während wir alle noch bei der Arbeit sind. Zu eurem Feierabend bleibt es trocken und sogar die Sonne kommt dann zwischendurch mal raus. 11 Grad sind maximal drin, aktuell liegen wir bei 9 in Bad Oldesloe, 7 in Buchholz und wir haben 8 aktuell in Billstedt. Morgen dann genauso wie heute, nur noch ein bisschen mehr Wind und das Ganze bei 12 Grad.
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0: Für eure Sicherheit, der Radio Hamburg Verkehr mit der Edeka App. Achtung Autofahrer, eine ungesicherte Unfallstelle auf der A1 Lübeck Richtung Hamburg zwischen Basbüttel und Kreuz Ost. Stop and Go auf der A1 Lübeck Richtung Hamburg, 5 Kilometer zwischen Stapelfeld und Kreuz Ost. Da gab es einen Unfall eben, nur eine Spur ist frei, 25 Minuten aktuell länger. Und auf der A7 in beide Richtungen, 5 Kilometer zwischen Bahrenfeld und Heilfeld, da aktuell 10 Minuten mehr. In allen anderen Staus seid ihr in unter 10 Minuten easy durch. Das ist der Radio Hamburg Verkehr für Hamburg, Niedersachsen und Schleswig-Holstein.
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0: Anke ist heute nicht da, dafür bin ich am Start. Niklas Uther, moin. Und jetzt habt ihr so langsam euren Rhythmus gefunden. Noch so ein Stündchen durchziehen, dann erstmal eine schön ausgedehnte Pause machen, was essen. Naja, dann ist auch ehrlich gesagt nicht mehr so lange. Also, wir packen den Montag zusammen am Schlawittchen mit ganz vielen Mega-Hits. Kommt ihr ganz easy durch den Tag. Avicii ist gleich mit dabei mit Aloy Blake zusammen. Hört ihr nach dem Besten von heute die Nummer 1 der Radio Hamburg Charts. Alex Warren mit Fever Dream.

0: Ja moin, schönen Montag euch mit Radio Hamburg. Und das kennt ihr früher aus den Freundesbüchern ganz sicher auch noch. Wenn ihr diese Dinger bekommen habt von euren Freunden, da stand da ja immer so hier Name, Wohnort, was weiß ich. Und dann so Hobbys haben immer so geschrieben. Keine Ahnung, Fußball spielen, Freunde treffen, was weiß ich. Aber wie ist das heutzutage? Was würde man als erwachsene Person überhaupt noch bei Hobbys schreiben? Ganz ehrlich, wüsste ich jetzt auch nicht so direkt. Lea Kruse aus Guten Morgen Hamburg, eurer Radio Hamburg Morning Show. Ja, du bist hier gerade aus dem Urlaub zurückgekommen und John hat dann irgendwie auch so ein bisschen herausgefunden, du hast nicht wirklich Hobbys. Und er möchte ein neues für dich finden.
1: Ja, das ist jetzt, wenn John eine Mission hat, Niklas, du weißt auch, dann ist das auch ernst. Es ist jetzt wirklich, Lea braucht ein Hobby und John hat wirklich komische Ideen. Ich habe da schon wieder, ich krieg's gar nicht mehr zusammen, irgend so ein Schach und Sport gemischt. Singen musste ich schon, also da habe ich aber direkt gesagt, das ist gar nichts.
0: Ja, ich kenne dich ja vom Karaoke singen, das lassen wir lieber.
1: Ja, das war nichts, ja generell. Aber Niklas, du kennst mich ja wirklich auch privat gut. Wo siehst du mich denn? Ich brauche ja noch Inspo.
0: Ja, vielleicht.
1: Da stockst schon.
0: Erstmal diese Witzantwort, Hobbyhorsing?
1: Nee, ich habe gesagt, ich mache alles außer Hobbyhorsing. Das finde ich wirklich entwürdigend. Aber sonst bin ich gerne bei allem dabei.
0: Aber ich glaube, du hast eine gute Sprunghöhe.
1: Ja, okay.
0: Nee, also, aber was wäre denn vielleicht mit so, ich meine, jetzt ziehst du ja auch um. Mhm. Vielleicht ist das was für dich, irgendwas mit Pflanzen.
1: Pflanzen, ja, ja. Pflanzen gehen bei mir auch immer ein. Ey, Kacke, ich merke ja gerade, ich kann ja scheinbar wirklich nichts. Aber Leute, vielleicht habt ihr die zündende Idee, mit der ich meine Leidenschaft erwecke, wo ich mich so richtig reinfuchs. Schickt mal alles rüber, 040 333 10.000. Ich bin auch bereit, so ein bisschen an meine Grenzen zu gehen, die ich vielleicht auch schnell erreiche, aber schickt erstmal alles rüber.
0: Ja, auf jeden Fall. Und bei euch meldet sich so langsam dann auch mal der Magen. Noch eine Stunde zur Mittagspause packen wir gemeinsam an mit dem Besten von heute. Miles Smith und Niall Horan. Drive safe hier bei Radio Hamburg.

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0: So ist doch der Montag richtig. Perfekt. Und gleich wird's noch schön sommerlich. Calvin Jones mit Piano hört ihr gleich. Und Taylor Swift darf nie fehlen. Opelite bei eurem Musiksender Nummer 1 hier bei Radio Hamburg.
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9: 11:30.
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10: Mit Rainer Hirsch. Guten Tag. Die Hamburger Polizei sucht Zeugen eines Unfalls, der sich gestern Mittag im Stadtteil Hamm ereignet hat. Da ist ein 48-jähriger Autofahrer an der Kreuzung Grevenweg-Wendenstraße mit einem Motorradfahrer kollidiert, der lebensgefährlich verletzt wurde. Der Zustand des 29-Jährigen ist immer noch heikel. Die wegen des Iran-Kriegs gestiegenen Energiepreise führen bei vielen Menschen in Deutschland zu einem sparsameren Umgang mit Energie. Bei einer Umfrage im Auftrag des Vergleichsportals Verivox gaben rund 2/3 der Befragten an, ihren Energieverbrauch wegen der höheren Kosten bewusst einzuschränken. Und der britische Premierminister Keir Starmer sucht nach dem Wahldebakel für seine Labour-Partei verstärkt die Wiederannäherung an die EU. Seine Regierung werde dadurch definiert werden, dass Großbritannien wieder ins Herz von Europa rücke, hat er eben in einer Krisenansprache gesagt, mit der er die Labour-Abgeordneten hinter sich versammeln will.
9: Die Radio Hamburg Nachrichten hört ihr dann 12:00. Wir schauen aufs Radio Hamburg Wetter. Ja, so diesig ist es heute auf jeden Fall. Der eine oder andere Schauer kommt auch runter. Zum Beispiel gerade Bad Oldesloe zeigt das Radio Hamburg Regenradar bei maximal 11 Grad. 7 haben wir aktuell. Und heute Abend zum Feierabend, da bleibt es dann noch trocken und sogar die Sonne kommt mal raus. Für eure Sicherheit der Radio Hamburg Verkehr mit der Edeka-App. Achtung Autofahrer, eine ungesicherte Unfallstelle auf der A7 Flensburg Richtung Hamburg zwischen Volkspark und Bahrenfeld. Und dann auch noch ein kaputter Bus auf der A7 Flensburg-Hamburg zwischen Quickborn und Schnelsen Nord. Stop and Go auf der A1 Lübeck Richtung Hamburg. 5 Kilometer zwischen Stapelfeld und Kreuz Ost. Da gab es einen Unfall. Eine Spur ist aktuell nur frei. 25 Minuten braucht ihr, um da gut dran vorbeizukommen. Und auf der A7 in beide Richtungen. 5 Kilometer zwischen Bahrenfeld und Heimfeld. Aktuell 10 Minuten mehr. In allen anderen Staus seid ihr aber easy in 10 Minuten maximal durch. Das ist der Radio Hamburg Verkehr für Hamburg, Niedersachsen und Schleswig-Holstein. Gute Fahrt euch und natürlich auch gutes Arbeiten. Das Wetter lädt ja heute wirklich zum Drinnenbleiben ein. Perfekt für den Schreibtisch und perfekt, wenn man ganz viele Megahits dabei auf den Ohren hat. Das ist das Beste von heute. Jetzt für euch hier bei Radio Hamburg Taylor Swift mit Opolite.

0: einen schönen Montag mit Radio Hamburg bei diesem diesigen Wetter. Das ist nicht so pralle heute, naja. Da wünschen wir uns doch alle so ein bisschen mehr Sommer. Zumindest auf der Playlist. Musikexperte Tim Gaffron, bei dir im Neuheiten-Stream, da gibt's genau das.
1: Ja, so langsam kommen tatsächlich Sommersongs raus, die auch in diesem Jahr was werden könnten. Er hatte ja im letzten Jahr einen Riesenhit mit Blessings. Jetzt gibt's einen neuen sommerlichen Track von Calvin Harris. Dance.

0: Ja. Klingt so ein bisschen anders als das, was man sonst kennt. Ja. Und aber einer meiner Favoriten kommt tatsächlich aus Norderstedt. Klingt so. 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Also ich finde, es klingt nach so einer lässigen, entspannten Sommernummer von einem wirklich Newcomer, den man noch gar nicht kennt, behaupte ich einfach mal. Der hat auch kaum Streams irgendwo online oder so.
1: Krass.
0: Aber er könnte was in diesem Jahr werden. Von wem der die Rede ist, hört ihr alles jetzt im Neuheiten-Stream über die kostenlose Radio Hamburg-App. Da gibt es so ein bisschen Sonne quasi heute an diesem doch eher grauen Montag.

0: Schöne erste Mittagspause in der Woche mit Radio Hamburg natürlich. Ihr kommt ein bisschen runter mit dem Besten von heute. Diese emotionale Powerstimme ist von Dermot Kennedy. Funeral hört ihr gleich nach den Nachrichten um 12.
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0: 12 Uhr.
1: Die Radio Hamburg Nachrichten mit Rainer Hirsch.
16: Schönen guten Tag. Zeugensuche nach Unfall. Existenzangst im Einzelhandel. Bewölkt und regnerisch bis zu 11 Grad. Nach einem schweren Verkehrsunfall gestern Mittag in Hamm sucht die Hamburger Polizei Zeugen. Hanna Agard.
17: Nach bisherigen Erkenntnissen war ein 48-Jähriger gestern gegen 13.30 Uhr mit seinem Skoda auf dem Grevenweg in Richtung Süderstraße unterwegs. Der 29-jährige Motorradfahrer fuhr in die entgegengesetzte Richtung. Als der Autofahrer dann links in die Wendenstraße abbiegen wollte, stieß er mit dem Fahrer der Harley-Davidson zusammen. Warum, ist noch unklar. Der Motorradfahrer wurde mit lebensbedrohlichen Verletzungen in ein Krankenhaus gebracht. Er schwebt weiterhin in Lebensgefahr. Wer etwas gesehen hat, wird gebeten, sich bei der Polizei zu melden.
16: Jeder sechste Einzelhändler hier in Deutschland fürchtet laut der monatlichen Konjunkturumfrage des Münchner IFO-Instituts mittlerweile um seine Existenz. Hauptursache ist demnach die Kaufzurückhaltung der Kunden. Weitere Faktoren sind aber auch der wachsende Marktanteil des Onlinehandels und die Konkurrenz durch ausländische Billiganbieter. Die deutsche Tourismusbranche hat einen starken Start in dieses Jahr hingelegt. Laut Statistischem Bundesamt wurden im März insgesamt 33,6 Millionen Übernachtungen hierzulande registriert. Diana Kramer.
8: Gefragt waren vor allem die deutschen Skigebiete und die Küsten. Das Plus lag im Jahresvergleich bei fast 4%. Bei Gästen aus dem Ausland sank die Zahl der Übernachtungen dagegen leicht, was aber auch an den Wintermonaten liegen könnte. Traditionell reisen vor allem im Frühjahr und Sommer viele von auswärts nach Deutschland.
16: Die USA und der Iran kommen bei ihren Bemühungen um ein Ende des Kriegs nicht voran. Die Finanzmärkte bleiben dadurch verunsichert. Der Ölpreis hat zum Wochenstart erneut angezogen. Thomas Pleskin.
18: Die Autofahrer merken den Anstieg noch nicht. Die Spritpreise sind weiter runtergegangen, vor allem für Diesel. Zum ersten Mal seit Anfang März kostet ein Liter im bundesweiten Tagesdurchschnitt wieder weniger als 2 Euro. Auch Super E10 ist über das Wochenende günstiger geworden, wenn auch nur minimal. 1,97 Euro werden momentan für den Liter fällig.
16: Und das waren die Nachrichten aus Hamburg, Deutschland und der Welt.
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0: Ja, zur Mittagspause auch mal so ein bisschen den Kopf frei pusten lassen an der frischen Luft. Allerdings auch die feuchte Luft. Es regnet heute ordentlich. Das Gute ist dabei, zum Feierabend nachher ist es trocken. Und die Sonne kommt dann auch immer mal wieder raus bei 11 Grad. Aktuell liegen wir bei 8 Grad in Norderstedt, 6 Grad in Buchholz an der Nordheide. Und wir haben in Alsterdorf auch 8 Grad. Das sieht doch gar nicht so schlecht aus. Und morgen ist es dann auch genauso wie heute regnerisch, aber auch nochmal richtig windig. Und das Ganze bei 12 Grad.
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0: Für eure Sicherheit, der Radio Hamburg Verkehr mit der Edeka-App. Stop and Go auf der A1 Lübeck Richtung Hamburg. 5 Kilometer zwischen dem Kreuz Ost und Dreieck Nordelbe. Braucht ihr 20 Minuten mehr. Und das ist er schon, der Radio Hamburg Verkehr. Ganz kurz heute für Hamburg, Niedersachsen und Schleswig-Holstein.
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0: Jo, heute ist der Pausenraum bei euch wahrscheinlich auch voller als sonst. Bei dem Wetter da draußen will auch echt keiner raus. Also lieber jetzt schon mal Pause machen, damit ihr noch einen Platz kriegt und der Pausenraum nachher nicht zu voll ist. Und für die Mucke sorgen natürlich wir, dass die Stimmung auch richtig gut bleibt bei euch. Mit ganz vielen Megahits. Ray Garvey haben wir gleich mit dabei mit Halo. Und das hier ist Dermot Kennedy. Absolut krasse Stimme hat dieser Mann. So emotional, jedes Mal aufs Neue, wenn er was rausbringt. Das Beste von heute. Funeral.

0: Auch mal wieder morgens die Gehirnzellen anstrengen. Ihr quizt ja jeden Morgen mit um 7:10 hier bei Radio Hamburg bei Wer schlägt John? John, du bist wirklich momentan gut in Form.
1: Ja, ein Sieg hintereinander bis jetzt. Also das ist nicht so viel. Ne?
0: Aber ich habe das Gefühl momentan, ja, bei dir läuft es einfach irgendwie trotzdem.
1: Ja, ich weiß auch nicht. Also entscheiden wird sich das erst morgen in der nächsten Runde. Es hängt auch ein bisschen von dir ab, Lea, was für Fragen du stellst.
2: Genau, es hängt immer von mir ab, John. Ich stimme sie natürlich nicht auf dich ab.
1: Das kann ich dir schon mal sagen. Wenn ich verliere, hast du Schuld. Das ist doch auch einfach
2: ja,
1: so. Ne?
2: Sehr gut. Ich nehme alles auf mich.
1: Auch Hauptsache, ihr seid doch dabei. Ich freue mich wahnsinnig auf euch. Ich brauche dringend eine Gegnerin oder einen Gegner hier im Studio. Meldet euch doch einfach mal an über unsere kostenlose App und dann quizzen wir morgen um 7:10 Uhr und ihr schaltet natürlich ein.

0: Wir geben alles hier bei Radio Hamburg, dass ihr die Laune oben behaltet am Montag. Aber so ein bisschen zum Runterkommen haben wir auch nochmal Zoe Wees mit dabei. Perfekt, besser geht's nicht mit Control. Und dann haben wir neue Musik, das Beste von heute. Man sich gleich richtig wohl. Kaigo und Khalid mit Save My Love. Hört ihr gleich.
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5: 12.30 Uhr.
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7: Mit Rainer Hirsch. Guten Tag. Die Hamburger Polizei sucht Zeugen eines Unfalls, der sich gestern Mittag im Stadtteil Hamm ereignet hat. Da ist ein 48-jähriger Autofahrer an der Kreuzung Grevenweg-Wendenstraße mit einem Motorradfahrer kollidiert, der lebensgefährlich verletzt wurde. Der Zustand des 29-Jährigen ist immer noch heikel. Die wegen des Iran-Kriegs gestiegenen Energiepreise führen bei vielen Menschen in Deutschland zu einem sparsameren Umgang mit Energie. Bei einer Umfrage im Auftrag des Vergleichsportals Verivox gaben rund 2/3 der Befragten an, ihren Energieverbrauch wegen der höheren Kosten bewusst einzuschränken. Und der britische Premierminister Keir Starmer sucht nach dem Wahldebakel für seine Labour-Partei verstärkt die Wiederannäherung an die EU. Seine Regierung werde dadurch definiert werden, dass Großbritannien wieder ins Herz von Europa rücke, hat er eben in einer Krisenansprache gesagt, mit der er die Labour-Abgeordneten hinter sich versammeln will.
5: Die Radio Hamburg Nachrichten hört ihr dann um 13 Uhr. Wir schauen aufs Radio Hamburg Wetter. Es ist recht diesig, auch bewölkt. Immer mal wieder kommt auch der ein oder andere Schauer runter. Zum Beispiel gerade über Trittau zeigt uns das Radio Hamburg Regenradar. Aber zum Nachmittag hin und gerade zum Feierabend, dann bleibt es komplett trocken und dann kommt sogar die Sonne auch mal wieder raus. Bei 11 Grad aktuell liegen wir bei 7. Für eure Sicherheit, der Radio Hamburg Verkehr mit der Edeka-App. Stop and Go auf der A1 Lübeck Richtung Hamburg. 5 Kilometer zwischen Kreuz Ost und Dreieck Norderelbe. Da braucht ihr 20 Minuten aktuell länger. Und ansonsten ist es das. Wenn ihr was habt, schickt was rüber. 040 333 10.000 bei WhatsApp oder anrufen. Und das ist der Radio Hamburg Verkehr für Hamburg, Niedersachsen und Schleswig-Holstein. Der Magen ist voll bei euch, der Kopf ist sowieso schwer am Montag, aber die Stimmung hält mit ganz vielen Mega-Hits. Martin Solveig gleich mit Hello für euch, bringt euch wieder rein in die Spur. Und jetzt ein richtiger Feel-Good-Mega-Hit. Kaigo und Khalid, das Beste von heute, Save My Love.

Das kennt ihr ja natürlich alle. Wenn man so ein bisschen älter ist, erwachsen ist, dann ist so die Antwort auf die Frage, was ist eigentlich dein Hobby, irgendwie auch nicht mehr richtig existent. Also was antwortet man noch? Freunde treffen, ruhig zu Hause auf dem Sofa rumchillen, ja, keine Ahnung. John Ment aus Guten Morgen Hamburg, eure Radio Hamburg Morning Show, hat heute Morgen herausgefunden, dass Lea wirklich irgendwie hobbylos ist. Also die Frau hat wirklich kein Hobby, also es ist wirklich irgendwie Next Level, sagt er zumindest. Und dann hat er natürlich neue Hobbys für sie raussuchen wollen. Und dann kam auch von euch, von der Radio Hamburg Familie, die Idee, was ist denn vielleicht so mit Singen? Ich meine, Lea, du hast ja viel zu tun, jeden Tag beruflich mit Musik. Was ist denn vielleicht mit Singen? Aber ich sag mal so, hört selbst.

0: Das ist bodenlos, wirklich. Also es ist wirklich ganz, ganz krass. Also das ist auf jeden Fall schon mal nicht ihr Hobby. Zumindest kein erfolgreiches Hobby. Wenn ihr aber auf jeden Fall Ideen habt für ein Hobby, für Lea, dann schickt die rüber. 040-333-10.000 einfach bei WhatsApp. Und jetzt geben wir uns hier das Beste von heute. Schön entspannt von Harry Styles, American Girls.
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0: nach der Mittagspause bereiten wir uns noch mal gemeinsam mental auf die zweite Hälfte des Montags vor. Mit ganz vielen Mega-Hits und dem Besten von heute. Leonie mit Don't Worry, gleich nach den Nachrichten um 13 Uhr hier bei Radio Hamburg.
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1: 13 Uhr.
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3: Schönen guten Tag. Hamm, Zeugensuche nach Unfall. Hunter-Virus, Französin positiv getestet. Regnerisch bis 11 Grad. Nach einem schweren Verkehrsunfall gestern Mittag in Hamm, bei dem ein Motorradfahrer lebensgefährlich verletzt worden ist, sucht die Polizei jetzt Zeugen. Hanna Agard.
4: Nach bisherigen Erkenntnissen war ein 48-Jähriger gestern gegen 13.30 Uhr mit seinem Skoda auf dem Grevenweg in Richtung Süderstraße unterwegs. Der 29-jährige Motorradfahrer fuhr in die entgegengesetzte Richtung. Als der Autofahrer dann links in die Wendenstraße abbiegen wollte, stieß er mit dem Fahrer der Harley-Davidson zusammen. Warum, ist noch unklar. Der Motorradfahrer wurde mit lebensbedrohlichen Verletzungen in ein Krankenhaus gebracht. Er schwebt weiterhin in Lebensgefahr. Wer etwas gesehen hat, wird gebeten, sich bei der Polizei zu melden.
3: Unter den 4 vom Hunter-Virus-Ausbruch auf dem Kreuzfahrtschiff Hondius betroffenen deutschen Passagieren stammt eine Person aus Schleswig-Holstein. Der oder die Betroffene hat bisher nach Angaben des Bundesgesundheitsministeriums keine Symptome. Inzwischen ist in Frankreich eine Frau, die auf dem Schiff war, positiv auf das Hunter-Virus getestet worden. Frankreich-Korrespondentin Valeria Nickel.
5: Der Zustand der Frau habe sich in der Nacht verschlechtert, sagte Frankreichs Gesundheitsministerin Stephanie Rist. Die Tests von anderen Passagieren aus Frankreich seien bisher negativ ausgefallen. Außer der Frau wurden 4 weitere Franzosen in ihre Heimat ausgeflogen.
3: Gute Nachricht für alle Koffein-Junkies. Kaffee wird noch mal günstiger. Die großen Lebensmittelhändler senken die Preise ihrer Eigenmarken, ergibt eine Umfrage der Deutschen Presseagentur. Thomas Bremser.
6: Die Produkte kosten seit dieser Woche 10 bis 50 Cent weniger als bisher. Eine Kilopackung Bohnen liegt je nach Sorte zwischen 10,50 Euro und 11,50 Euro. Auch Pads und Kapseln werden billiger. Die Discounter und Supermärkte begründen das mit sinkenden Rohstoffpreisen. Insgesamt gesehen hat sich Kaffee aber in den vergangenen Jahren stark verteuert, sowie auch andere Lebensmittel.
3: Und das waren die Nachrichten aus Hamburg, Deutschland und der Welt.
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1: Immer noch recht diesig heute über der Stadt und auch über Schleswig-Holstein und Niedersachsen. Aber so langsam zieht der Regen zumindest schon mal weg. Jetzt gerade noch über Trittau zeigt das Radio Hamburg Regenradar, aber auch da bald weg. Wenn so ein bisschen Regen runterkommt, dann das Ganze nur noch bis zum Nachmittag. Ab Nachmittag und zum Abend hin bleibt es komplett trocken. Und dann kommt sogar auch mal schön die Sonne wieder raus bei 11 Grad. Aktuell haben wir 8 in Geesthacht, wir haben 9 in Bremervörde und 7 in Sasel. Und morgen wird es dann auch genauso wie heute noch ein bisschen windiger, sogar bei 12 Grad.
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1: Für eure Sicherheit, der Radio Hamburg Verkehr mit der Edeka-App. Stop and Go auf der A1 Lübeck Richtung Hamburg, 5 Kilometer zwischen dem Kreuz Ost und Dreieck Nordelbe, 20 Minuten da länger. Und auf der B75 Heidenkampsweg statt auswärts, 2 Kilometer zwischen dem Berliner Tor und A255, da eine Viertelstunde mehr. Und das ist der Radio Hamburg Verkehr für Hamburg, Niedersachsen und Schleswig-Holstein.
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1: Yo, Anke, die ist im Urlaub und ich bin dafür am Start. Niklas Uther, moin. Und an so einem Montag ist doch so ein Koffeinkick, so ein Espresso zwischendurch oder so, auch eigentlich schon längst kein Luxus mehr, sondern fast schon so eine medizinische Notwendigkeit, ne? Wir ziehen das gemeinsam durch und packen den Montag an. Das ist ja locker easy mit ganz vielen Mega-Hits. Was es braucht? Ein Ohrwurm. Haben wir von Kamrad gleich mit dabei. Was Lockeres, schöne, lockere Melodie haben wir auch von Somba. Und das Beste von heute von Leonie mit Don't Worry gibt's jetzt.

0: euch am Start, habt ihr es mitbekommen? Die Regierung will wirklich Einweg-E-Zigaretten komplett verbieten. Ja, da bleibt den Kindern ja die Melonen-Zuckerwatte-Vape fast im Hals stecken.
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3: Guten Morgen, ihr Mäuse. Ich habe einige von euch wieder in der Raucherecke gesehen.
4: Ja, ist doch gut.
3: Was ist daran gut, Jamila?
4: Naja, einige Lehrer, sie kriegen ihre Schüler nie zu sehen.
5: Wenn ihr aussuchen könntet, ne, wärt ihr lieber Raucherecke oder Raucherlunge?
3: Genau darum geht es mir, um eure Gesundheit. Habt ihr mal eine Raucherlunge gesehen?
6: Kollege von mir, er ist Chefpathologe bei UKE. Sie machen auch Schnuppertage. Ich kann ihn anrufen, nur Angebot.
4: Brauchst du nicht, Serkan. Diese ekligen Bilder sind doch auf jeder Tabakpackung drauf.
3: Eben, aber das scheint euch ja nicht abzuschrecken.
4: Ich klebe die immer mit Smileys über.
5: Jetzt machen Sie sich mal nicht so Kopf, Frau Schaffmann.
3: Eine Zigarette verkürzt das Leben um 11 Minuten.
5: Das ist ja dann eher Thema für Sie, ne? Wir sind ja noch jung.
4: Außerdem, ich habe bei Insta gelesen, eine Stunde spazieren gehen verlängert das Leben wieder um 15 Minuten.
7: Ja, nice. Also lebt man pro Zigarette 4 Minuten länger.
4: Ja, aber Jamila, du fährst doch mit Bus zur Schule.
7: Aber ich stell mir dabei immer vor, ich würde spazieren gehen.
6: Anderer Kollege von mir, er hat Studio für Autosuggestion. Ich kann ihn anrufen.
3: Ich finde das wirklich nicht in Ordnung, Leute.
7: Wir machen ja nicht so viel Tabak rein, mehr Gras.
3: Was?
5: Jamila, das war jetzt taktisch nur so medium klug.
3: Ihr kifft also auch noch?
7: Nur vor Mathe, ist so.
5: Du ziehst es durch, ne?
3: In Großbritannien tritt jetzt ein Gesetz in Kraft, bei dem allen Bürgern, die nach 2009 geboren sind, der Erwerb von Tabakprodukten auf Lebenszeit untersagt ist.
7: Mir egal, ich schnurre meistens sowieso nur.
3: Hupsi dupsi, ist euch eigentlich klar, dass es in Deutschland jedes Jahr 130.000 rauchbedingte Tote gibt?
7: Ja, aber die meisten davon im Winter, weil die auf Balkon erfrieren. Ja, was?
0: 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Und jetzt hört ihr eine richtig geile Melodie, die euch durch den Tag begleitet. Packt euch direkt, wie der schon beginnt. Gibt's nicht oft. Meisterwerk wirklich von Somba. Homewrecker.
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10: Es ist 14.30 Uhr.
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12: Mit Ines Wiese, schönen guten Tag. Unter den vier vom Hunter-Virus-Ausbruch auf dem Kreuzfahrtschiff Hondius betroffenen deutschen Passagieren stammt eine Person aus Schleswig-Holstein. Der oder die Betroffene hat bisher nach Angaben des Bundesgesundheitsministeriums keine Symptome. Zum ersten Mal seit Anfang März kostet Diesel im bundesweiten Tagesdurchschnitt wieder weniger als 2 Euro pro Liter. Auch Superbenzin der Sorte E10 hat sich über das Wochenende verbilligt, wenn auch nur minimal. Damit nähern sich die Preise der beiden Kraftstoffe immer weiter an. Und wir bleiben noch beim Geld. Kaffee wird noch mal günstiger. Die großen Lebensmittelhändler senken die Preise ihrer Eigenmarken, ergibt eine Umfrage der Deutschen Presseagentur. Die Produkte kosten demnach seit dieser Woche 10 bis 50 Cent weniger als bisher. Auch Pads und Kapseln werden billiger.
10: Die nächsten Nachrichten um 15 Uhr und das Radio Hamburg Wetter ist heute mal so ein bisschen überschaubar. Immer mal Nieselregen, Sonne macht eine Pause bei 7 Grad in der Spitaler Straße, 7 Grad in Bad Heide und 7 Grad in Soltau. Also einfach so ein bisschen frischer. Da holt ihr mal eine Jacke raus und morgen wird es dann direkt wieder schöner. Am Dienstag eine Tagestop-Temperatur von 12 Grad. Es wird windiger, aber die Sonne scheint immerhin 4 Stunden über den Tag verteilt. Hier ist für eure Sicherheit der Radio Hamburg Verkehr mit der Edeka-App und der längste Stau ist auf der A7 Flensburg Richtung Hamburg. 5 Kilometer zwischen Schnellsen Nord und Volkspark. 30 Minuten plus. Der Radio Hamburg Verkehr für Hamburg, Niedersachsen und Schleswig-Holstein.
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10: Auch unterwegs hört ihr euren Musiksender Nummer 1 und stellt fest, zum Beispiel im Bus, oh, hier ist ja richtig Platz. Ferien, also auch ein paar positive Nebenaspekte hier in der schönsten Stadt der Welt. Radio Hamburg jetzt mit Calvin Harris und Sam Smith mit Somba und dem Besten von heute 12 to 12. Geht ja immer richtig geil nach vorne. Gibt's nach Loy und David.

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Dabei läuft Radio Hamburg mit Tiffany Harris, Vertigo, gleich das Beste von heute nach Dua Lipa und Physical hier bei eurem Musiksender Nummer 1. Schön, dass ihr dabei seid. 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

0: Radio Hamburg Familie bündelt die Kräfte und dann geht's zusammen rein in die neue Woche. Schönen Montagnachmittag mit eurem Musiksender Nummer 1. Und ich freue mich hier natürlich in der Stübi-Show über eure Anrufe 040 333 10.000. Auch mit einer WhatsApp seid ihr direkt in der Show und sie heißt bei WhatsApp HS Venja. Gib mir direkt ein gutes Gefühl.
1: Na, ganz genau.
0: Na, wie geht's dir?
1: Danke, gut.
0: Du bist auf dem Weg wohin?
1: Nach Büsum. Ich habe jetzt Urlaub.
0: Ja.
1: Und gebucht ist gebucht. Und wir als Hamburger fahren ja bei jedem Wetter hin, ne?
0: Ja, klar. Und ich vermute mal, das wird wohl irgendein schönes Hotel sein oder so, wo ihr seid?
1: Ja, ein kleines Hotel.
0: Ja, also so ein Strandspaziergang geht ja trotzdem, habt ihr den Strand wahrscheinlich so ein bisschen für euch und dann macht man sich das gemütlich. Und ich finde, wenn man aus dem Auto aussteigt und man atmet so die Meeresluft ein, das macht immer was mit einem.
1: Definitiv, ich habe wetterfeste Klamotten mit.
0: Ja.
1: Gummistiefel, alles mit dabei.
0: Erholt euch, genießt es und auf dem Weg läuft ein bisschen Radio Hamburg dann, würde ich sagen, ne?
1: Klar.
0: Und dann seid ihr in einer Stunde da.
1: Jo, vielen Dank.

0: Sheeran hier bei Radio Hamburg und bei diesem Mega-Hit singt ihr automatisch mit. Das Beste von heute. Swim. Schönes Ding von BTS gleich hier bei eurem Musiksender Nummer 1 nach den Nachrichten um 15 Uhr.
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0: 15 Uhr.
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13: Schönen guten Tag. Wieder mehr Unternehmen in Schleswig-Holstein. Und Drohnen, Telekom und Rheinmetall machen gemeinsame Sache. Regnerisch bis 11 Grad. Nach einem Einbruch im Vorjahr haben sich 2025 wieder mehr Unternehmen in Schleswig-Holstein angesiedelt. Clemens Benke.
14: 96 Firmen kündigten entsprechende Investitionen an. Geplant sind dafür etwas mehr als 1200 neue Arbeitsplätze, so Schleswig-Holsteins Wirtschaftsminister Matzen. Er sprach dabei auch von sehr schwierigen Rahmenbedingungen in Deutschland. Die wieder steigenden Zahlen zeigen seiner Meinung nach aber auch, dass Schleswig-Holstein auf dem richtigen Weg sei. Erneuerbare Energien und viel Fläche seien gute Argumente für die Unternehmen in das Bundesland zu kommen, so Matzen. 12 der Unternehmensansiedlungen in Schleswig-Holstein im letzten Jahr kommen aus Hamburg, 11 aus dem übrigen Bundesgebiet und 5 aus dem Ausland.
13: Die 4 vom Hunter-Virus-Ausbruch auf dem Kreuzfahrtschiff Hondius betroffenen deutschen Passagiere stammen laut Bundesgesundheitsministerium aus Berlin, Baden-Württemberg, Bayern und Sachsen und nicht aus Schleswig-Holstein, wie das Ministerium zunächst mitgeteilt hatte. Die Angaben wurden inzwischen korrigiert. Keine der 4 Personen hat bisher Symptome, heißt es. Die Passagiere sollen demnach im Tagesverlauf vom Uniklinikum Frankfurt aus in die jeweiligen Bundesländer gebracht werden. Thomas Bleskin.
15: Aller Voraussicht nach müssen sie erst einmal in häuslicher Quarantäne bleiben. Wie lange und welche möglichen weiteren Vorkehrungen getroffen werden, entscheiden die jeweils zuständigen Gesundheitsämter. Eine der 4 Personen hatte Kontakt zu Infizierten. Bei ihr ist schon klar, dass sie während der Isolation täglich auf Symptome getestet wird.
13: Drohnen nehmen eine immer größere Rolle in verschiedenen Bereichen ein. Jetzt gibt es eine ungewöhnliche Allianz in der Rüstungsindustrie. Waffenhersteller Rheinmetall übt den Schulterschluss mit der deutschen Telekom. Katrin Müller.
16: Zusammen wollen die Waffenschmiede Rheinmetall und die Telekom einen Drohnenschutzschild entwickeln. Konkret geht es wohl darum, Drohnen frühzeitig zu erkennen und dann durch Störsignale eigene Abfangdrohnen oder auch Laserschüsse aufzuhalten. Wenn sie sich zum Beispiel Kraftwerken, Industrieanlagen, Brücken und anderer kritischer Infrastruktur hierzulande nähern.
13: Und das waren die Nachrichten aus Hamburg, Deutschland und der Welt.
0: Das Radio Hamburg Wetter. Also wenn ich das richtig sehe, Leute.
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0: Dann schimmert da jetzt so ein kleines bisschen die Sonne durch, wie eine Taschenlampe hinter einem Tuch. Im Moment 7 Grad in der Spitaler Straße, 9 Grad in Seevetal, 9 Grad in Bad Oldesloe. Ja, und ab und zu gibt es dann eben doch nochmal ein paar Sonnenstrahlen heute Nachmittag. Weniger Schauer als heute Vormittag und morgen ohnehin noch ein bisschen schöner. Am Dienstag immerhin 4 Stunden Sonnenschein bei 12 Grad maximal.
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0: Für eure Sicherheit der Radio Hamburg Verkehr mit der Edeka-App. Stop and Go A7 Flensburg Richtung Hamburg. 5 Kilometer zwischen Schnelsen Nord und Volkspark. 15 Minuten plus. Und Kieler Straße stadteinwärts. Eine halbe Stunde zwischen Holsteiner Chaussee und Reichsbahnstraße. Der Radio Hamburg Verkehr für Hamburg, Niedersachsen und Schleswig-Holstein.
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0: Ja, und Grüße auch nach Fort Lauderdale in Florida, wo Sabine zuhört, einfach mal über die kostenlose Radio Hamburg App. 6 Stunden vor 21:04 dort also. Dasher läuft da jetzt auch mit Austin und BTS ganz neu.

Ich habe einfach sehr gelacht heute Morgen. Guten Morgen Hamburg, eure Radio Hamburg Morning Show, die sind im Moment irre drauf. John Mendt und Lea Kruse, Lachflash gab's und dazu die Hobbysuche von Lea, die einfach hobbylos ist. Die hat nichts, wo sie so sagt, auch da habe ich mal Lust drauf und deswegen haben sie es mit Singen probiert. Und das ist dabei rausgekommen aus Benson Boone's Beautiful Things, hat Lea da

0: Ey, textsicher ist sie, textsicher ist sie. Das wollen wir ja unbedingt nochmal lassen. Trotzdem gab es bereits offizielle Rückmeldung, und zwar von der Karaoke-Institution in Hamburg, von der Thai-Oase. Die Folgen. Morgen früh, 6.40 Uhr, in Guten Morgen Hamburg, euer Radio Hamburg Morning Show. Das hier ist jetzt erstmal euer Nachmittag in Richtung Feierabend mit Alex Warren und die Besten von heute, Fever Dream.
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0: euer Musiksender Nummer 1 ist hier, Radio Hamburg, mit Holger am Telefon. Moin Holger.
1: Hallo Stübi.
0: Eben gerade haben wir ja über Lea aus Guten Morgen Hamburg, eurer Radio Hamburg Morning Show gesprochen, die ein Hobby sucht und da hättest du eine Idee.
1: Ja klar, logisch. Ja. Ich nehme sie mit zum Angeln.
0: Wunderbar. Wir tauschen Nummern aus. Ich leite es weiter. Ich angle ja tatsächlich im Urlaub auch immer mal ganz gerne. Und ich glaube, dass Lea da eine Gabe für hat, weil die ganz gewissenhaft arbeitet. Das muss man ja auch. Und sehr geduldig ist. Ich glaube, das könnte ihr entgegenkommen. Nur mit Fischen anfassen und so. Aber musst du erst mal einen fangen vorher.
1: Ja, nun, das ist kein Problem. Aber wenn sie Geduld hat und Ausdauer hat, nehmen wir sie mit. Kein Ding.
0: Fantastisch, Holger. Kontakt wird hergestellt und ich freue mich jetzt schon auf diese Morningshow dann live von der Elbe. Dazu jetzt erstmal ganz viele Mega-Hits heute Nachmittag. Leona Lewis und Bleeding Love. Dazu Bibi Rexha. Geht ab, ne? Ganz neu. New Religion, das Beste von heute. Hören wir uns gleich in voller Länge an hier bei eurem Musiksender Nummer 1 bei Radio Hamburg.
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5: Wenn ihr bei der Arbeit ab und zu mal eine E-Mail bekommt oder verschickt, dann kennt ihr diese Sätze, über die wir uns gleich alle zusammen ein kleines bisschen aufregen, um 15.45 Uhr garantiert. 3:30 jetzt.
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7: Ich bin Ines Wiese. Schönen guten Tag. Die 4 vom Hunter-Virus-Ausbruch auf dem Kreuzfahrtschiff Hondius betroffenen deutschen Passagiere stammen laut Bundesgesundheitsministerium aus Berlin, Baden-Württemberg, Bayern und Sachsen, nicht aus Schleswig-Holstein, wie das Ministerium zunächst mitgeteilt hatte. Die Angaben wurden inzwischen korrigiert. Zum ersten Mal seit Anfang März kostet Diesel im bundesweiten Tagesdurchschnitt wieder weniger als 2 Euro pro Liter. Auch Superbenzin der Sorte E10 hat sich über das Wochenende verbilligt, wenn auch nur minimal. Und Kaffee wird noch mal günstiger. Die großen Lebensmittelhändler senken ihre Preise der Eigenmarken, ergibt eine Umfrage der Deutschen Presseagentur. Die Produkte kosten demnach seit dieser Woche 10 bis 50 Cent weniger als bisher.
5: Die nächsten Nachrichten gibt es um 16 Uhr. Wetterverkehr gleich und ganz viele Megahits natürlich auch in 22 Sekunden.
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5: Das Radio Hamburg Wetter ist bewölkt, aber jetzt meistens trocken. Also deutlich weniger Schauer als heute Vormittag bei frischen 9 Grad in der Spitaler Straße, 7 in Trittau, 7 auch in Lüneburg. Morgen am Dienstag wird es windiger, aber auch sonniger. 4 von 16 möglichen Stunden scheint sie. Dazu 12 Grad Tagestop-Temperatur. Hier ist für eure Sicherheit der Radio Hamburg Verkehr mit der Edeka-App. Moin auf die Straßen. Gegenstände liegen auf der A21 Kiel Richtung Bagdeheide zwischen Dahldorf und Wahlstedt. Dann die A7 Flensburg Richtung Hamburg. 5 Kilometer zwischen Schnelsen Nord und Volkspark. Viertelstunde plus. Und beim Blitzer-Update hilft Heiko. Hannoversche Straße statt einwärts Höhe der Hochbahn. Der Radio Hamburg Verkehr für Hamburg, Niedersachsen und Schleswig-Holstein.
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5: Ja, wir starten in die neue Woche gemeinsam. Schön, dass ihr uns hört. 24K Golden. Ian Dior mit Mood hören wir gleich. Dazu ein Mega-Hit, wo ihr nach den ersten Sekunden schon wisst, in welche Richtung das geht. Bei Bebe Rexha und Faithless. Ganz neu, das Beste von heute. New Religion nach Leona Lewis und den Jungs von Fastboy.

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1: Ein 17-jähriger Syrer soll einen Anschlag hier in Hamburg geplant haben, teilt die Generalstaatsanwaltschaft mit. Er sitzt in Untersuchungshaft. Die nächsten Nachrichten gibt's um 16 Uhr.

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0: Entspanntes Arbeiten mit Radio Hamburg und mit ganz vielen Mega-Hits. Wenn ihr beruflich E-Mails schreibt, dann seid ihr nicht alleine, falls euch diese Formulierungen hier wahnsinnig machen. Zum Beispiel die vermeintlich rücksichtsvolle Nachfrage.
1: Top 3.
2: Ich bin nicht sicher, ob Sie meine letzte Mail erhalten haben.
0: Mhm, dann einen Halbsatz, der so richtig Druck macht, schafft es auf die...
1: Top 2.
2: Wie schon bereits mehrfach erwähnt.
0: Und ein zeitloser Klassiker, den ihr bestimmt heute schon geschrieben oder bekommen habt.
1: Top 1.
0: Unübertroffen.
2: Lediglich eine freundliche Erinnerung.
0: Ja, und diesmal so gar nicht freundlich, heißt es übersetzt. Jetzt, sofort. Vielleicht eine kleine Inspiration für die nächste E-Mail. Vorm Feierabend dazu ganz viele Mega-Hits mit Sia und Sam Feld, Weiß und Aloe Black.

Grüße an euch alle, die gesamte Radio Hamburg Familie. Und ganz besonders an dich, Finn. Ja, Finn, du, der da im Auto sitzt mit seiner Freundin Malini. Die hat nämlich nicht sinnlos am Handy gedaddelt, sondern mir parallel eine Nachricht geschrieben, während ihr beide runter nach Freiburg fahrt. Hey Stübi, kannst du bitte meinen Freund Finn grüßen? Wir waren ein langes Wochenende in Hamburg und sind jetzt auf dem Weg zurück. Er ist HSV-Fan, guter Mann. Und ich SC Freiburg. Und da wollten wir natürlich unbedingt das Spiel gestern zusammen im Stadion sehen und sind deswegen hochgefahren. Jetzt haben wir noch 3 Stunden vor uns und hören natürlich Radio Hamburg. Gute Rückreise und danke, dass wir gestern gewinnen durften. Ihr habt ja noch das Europa-League-Finale, ne Malini? Müsst nicht traurig sein. Ray Gavi jetzt bei Radio Hamburg, bei eurem Musiksender Nummer 1. 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

0: So kurz noch einen Parkplatz suchen und dann holt ihr gleich die Kinder ab mit Radio Hamburg im Auto. Das Beste von heute kommt von Loy. Red Eyes hören wir uns zusammen nach den Nachrichten um 16 Uhr an. Hier bei eurem Musiksender Nummer 1 mit ganz vielen Megahits.
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0: 16 Uhr ist es.
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6: Schönen guten Tag. Terrorpläne, 17-Jähriger in Hamburg festgenommen. Drohnen, Rheinmetall und Telekom machen gemeinsame Sache. Viele Wolken bis 11 Grad. Ein 17-jähriger Syrer soll einen Terroranschlag hier bei uns in Hamburg geplant haben. Der Jugendliche ist festgenommen worden, teilt die Generalstaatsanwaltschaft mit. Clemens Benke.
7: Der Syrer wollte sogenannte Ungläubige in einem Einkaufszentrum, einer Bar oder einer Polizeiwache in Hamburg töten, und zwar durch eine Sprengstoffexplosion, den Einsatz von Molotow-Cocktails oder mit einem Messer. Der Mann wurde bereits am Donnerstag letzter Woche festgenommen. Nach den bisherigen Erkenntnissen soll die Terrororganisation Islamischer Staat seine Inspiration für den mutmaßlichen Anschlag gewesen sein. Maßgeblich für den Ermittlungserfolg waren unter anderem Erkenntnisse des Bundesnachrichtendienstes, des Verfassungsschutzes sowie Untersuchungen des Bundes- und des Landeskriminalamts Hamburg.
6: Die 4 vom Hantavirus-Ausbruch auf dem Kreuzfahrtschiff Hondius betroffenen deutschen Passagiere stammen laut Bundesgesundheitsministerium aus Berlin, Baden-Württemberg, Bayern und Sachsen und nicht aus Schleswig-Holstein, wie das Ministerium zunächst mitgeteilt hatte. Die Angaben wurden inzwischen korrigiert. Keine der 4 Personen hat bisher Symptome, heißt es. Drohnen nehmen eine immer größere Rolle in verschiedenen Bereichen ein. Jetzt gibt es eine ungewöhnliche Allianz in der Rüstungsindustrie. Waffenhersteller Rheinmetall übt den Schulterschluss mit der Deutschen Telekom. Katrin Müller.
8: Zusammen wollen die Waffenschmiede Rheinmetall und die Telekom einen Drohnenschutzschild entwickeln. Konkret geht es wohl darum, Drohnen frühzeitig zu erkennen und dann durch Störsignale, eigene Abfangdrohnen oder auch Laserschüsse aufzuhalten. Wenn sie sich zum Beispiel Kraftwerken, Industrieanlagen, Brücken und anderer kritischer Infrastruktur hierzulande nähern.
6: Und das waren die Nachrichten aus Hamburg, Deutschland und der Welt.
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0: Also da ist sie doch tatsächlich nochmal rausgekommen, die Sonne. Eine Stunde war heute insgesamt angesagt. Und ja, hier sind ein paar sonnige Momente gerade im Innenstadtbereich zu bewundern. 10 Grad auch, direkt zweistellig die Temperaturen in Bad Oldesloe. 9 in Buxtehude, 11. Das ist heute die Tagestop-Temperatur. Wenig Regen, morgen noch ein bisschen weniger am Dienstag. Einzelne Schauer, ja, aber auch 4 Stunden Sonnenschein über den Tag verteilt bei 12 Grad maximal.
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0: Hi auf die Straßen, hier kommt für eure Sicherheit der Radio Hamburg Verkehr mit der Edeka-App. Da ist ein Liegenbleiber auf der A7 Hamburg Richtung Flensburg zwischen Elbtunnel und Othmarschen. Und Gegenstände liegen auf der A21 Kiel Richtung Bagdeheide zwischen Dahldorf und Wahlstedt. Stop and go, A7 Flensburg Richtung Hamburg, 8 Kilometer zwischen Dreieck Nordwest und Waltershof, 15 Minuten plus. Und B75 Heidenkampsweg stadtauswärts, 2 Kilometer zwischen Berliner Tor und der Auffahrt zur A255 plus 15 Minuten. Hannoversche Straße ist noch ein Blitzer, statt Einwärtshöhe der Hochbahn der Radio Hamburg. Verkehr für Hamburg, Niedersachsen und Schleswig-Holstein.
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0: Schön, dass ihr mit dabei seid. Ihr bewundert zu Hause den Strauß, den ihr gestern zum Muttertag geschenkt bekommen habt oder verschenkt habt und hört ganz viele Mega-Hits dazu. Lady Gaga mit Bad Romance dabei. Auch so ein Klassiker ja schon fast. Taylor Swift ist in der nächsten Viertelstunde am Start. Wir freuen uns auf Ugel und Topic und gehen mal zusammen rein in diese Stunde. 16:04 Uhr mit Loy und dem Besten von heute. Red Eye.

0: Euer Musiksender Nummer 1 heißt Radio Hamburg und das hier ist ein absoluter Lieblings-Mega-Hit von ganz vielen von uns, auch aus dem Radio Hamburg-Team. Deswegen macht ihr mal laut für dieses Top-Duo.
1: Neu bei eurem Musiksender Nummer 1, Miles Smith und Niall Horan. Drive safe.

0: Musiksender Nummer 1. Läuft auch bei der Gartenarbeit, so ein richtig schönes Bauradio, so ein Makita-Ding, hat Holger sich dahingestellt und erledigt den Kram, der erledigt werden muss und hört dazu gleich Glockenbach. Neue Pflanzen setzen zum Beispiel, ne? Zu Kamrad geht es auch besonders gut. Wir das Beste von heute. Hug Yourself hier bei eurem Musiksender Nummer 1. So klingt das gleich bei Radio Hamburg nach halb.
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3: Es ist 16.30 Uhr.
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5: Mit Ines Wiese, schönen guten Tag. Ein 17-jähriger Syrer soll einen Terroranschlag hier in Hamburg geplant haben. Er wurde festgenommen, teilt die Generalstaatsanwaltschaft mit. Er soll demnach geplant haben, eine unbestimmte Anzahl sogenannter Ungläubiger in einem Einkaufszentrum, einer Bar oder einer Polizeiwache zu töten. Es wurden unter anderem Universaldünger, flüssige Grillanzünder, eine Sturmhaube und ein Messer bei dem 17-Jährigen gefunden. Die infolge des Iran-Kriegs gestiegenen Energiepreise führen bei vielen Menschen hier in Deutschland zu einem sparsameren Umgang mit Energie. Bei einer Umfrage im Auftrag des Vergleichsportals Verivox geben rund 2/3 der Befragten an, ihren Energieverbrauch wegen der höheren Kosten bewusst einzuschränken. Und der Vorschlag von Russlands Präsidenten Putin, Altkanzler Schröder in Friedensgespräche zum Ukraine-Krieg einzubinden, stößt in der EU und der Ukraine auf deutliche Ablehnung. Schröder sei ein Lobbyist für russische Staatsunternehmen gewesen, sagt EU-Chefdiplomatin Kallas. Es sei klar, warum Putin ihn vorgeschlagen habe.
3: Die nächsten Nachrichten gibt es um 17 Uhr. Und das Radio Hamburg-Wetter hat sich doch deutlich verbessert. Heute Morgen echt zu Dauerregen. Jetzt nicht nur lange trockene Phasen, sondern auch ein paar Sonnenstrahlen. Dazu 11 Grad, was auch die Tagestop-Temperatur ist. Und morgen am Dienstag kommt noch häufiger die Sonne raus. Insgesamt scheint sie dann 4 Stunden. Es wird etwas windiger bei einer Tagestop-Temperatur von 12 Grad. Das ist für eure Sicherheit der Radio Hamburg-Verkehr mit der Edeka-App. A7 Hamburg Richtung Flensburg, 5 Kilometer zwischen Waltershof und Bahrenfeld. Viertelstunde hier drauf. Und auf der B75 Heidenkampfweg stadtauswärts, 2 Kilometer zwischen Berliner Tor und A255, auch hier plus 15 Minuten. Das Blitzer-Update, Hannoversche Straße stadteinwärts, Höhe Hochbahn. Der Radio Hamburg Verkehr für Hamburg, Niedersachsen und Schleswig-Holstein.
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3: Ja, Montagnachmittag, hattet ihr ein schönes Wochenende?
6: Stübi, ich bin Max. Ich war am Wochenende beim Hafengeburtstag und das Geilste war die Thronshow.
3: Ja, ich habe echt da nur geile Bilder gesehen. Spektakulär auf jeden Fall. Und ja, nochmal das Statement pro Olympia. Hab das Gefühl, entwickelt sich so ein bisschen hin in diese Richtung. Katy Perry mit Raw, gleich hier bei eurem Musiksender Nummer 1. Raw heißt es auch. Kamrat, Hug Yourself, das Beste von heute. Purple Disco Machine am Start für ein bisschen extra Energie. Und mit Glockenbach und Anthem geht es jetzt um 16.33 Uhr rein in diese

0: 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Danke fürs Einschalten.
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2: Und diese Woche habe ich eine Serie für euch, die spannend ist, reichlich Action hat und trotzdem auch immer wieder emotional wird. Man on Fire läuft noch relativ frisch bei Netflix.
3: Ich drücke diesen Knopf und boom.
0: Man on Fire, da habe ich Denzel Washington als Ex-Polizist, der quasi durchdreht im Kopf.
2: Ja, 2004 lief der Film in den Kinos und die Geschichte ist ja die Verfilmung eines Bestsellers. Und wir kennen das, so ein Bestseller, der passt ja oft nicht so richtig in 2 Stunden Film. Und da ist eine Serie viel besser, um alles aus dem Buch reinzupacken. Es geht um den schwer traumatisierten Ex-Agenten einer Spezialeinheit, John Creasy, ein ja, gebrochener Krieger. Und der wird eines Tages doch noch für einen Job in Brasilien angeheuert.
4: Hey, wieso kommst du nicht mit zu mir? Wir könnten dich im Team gebrauchen.
0: So ein paar Ereignisse sind dann aber doch anders als im Buch, ne?
2: Ja, Schauplätze und Handlungen sind ein bisschen anders. Und für die Serie haben sie gleich die ersten beiden Bände der John Creasy-Reihe verarbeitet. Eins bleibt aber gleich, unser Held ist on fire und auf einem Rachefeldzug. Es geht um organisiertes Verbrechen, Verschwörung und am Ende vielleicht Erlösung.
5: Er hört nicht auf. Bis die Leute, die ihn jagen, alle tot sind.
2: Sehr aufwendig gemacht, ein Hochglanz-High-End-Rache-Action-Thriller mit einer starken Hauptfigur. Und ich bin mir ganz sicher, Man on Fire rettet auch euch, liebe Radio Hamburg-Hörerinnen und Hörer, garantiert durch diese Woche.
0: Zieht sich so ein bisschen durch die Serienwelt, ne? Man sollte sich nicht mit Ex-Agenten anlegen und schon gar nicht mit deren Familie. Kaigo, Save My Love, ganz neu und das Beste von heute. Nach David Guetta und Anne-Marie, Baby.

0: Radio Hamburg Hörer Andreas, wo warst du am Wochenende?
1: Leider natürlich Hafengeburtstag, aber es war ja so voll, dass man da leider gar nicht überall auf die Landesburg hinkam, aber war nicht so schlimm, haben trotzdem viel gesehen, war trotzdem klasse wieder. Samstag schön. Camper gewaschen und Sonntag schön früh mit unserem Enkelkind an der Alster 3 Stunden spazieren gegangen. Und was gab's danach natürlich? HSV!
0: Ja, herrlich. Das klingt ja wohl wirklich nach dem absolut perfekten Wochenende. Hoffentlich auch bei euch mit eurer WhatsApp direkt hier rein in die Stübi-Show, ne? Euren Radio Hamburg Nachmittag. Beyoncé passt noch in die Stunde. Texas Hold'em. Hier bei eurem Musiksender Nummer

0: Dieser Mega-Hit sorgt innerhalb von 2 Sekunden für richtig gute Laune bei euch im Auto. Funktioniert, ne? Geht sofort die Sonne auf alle Farben. Baby Goodbye ist auch wirklich einer eurer absoluten Lieblings-Mega-Hits. Das Beste von heute hier bei Radio Hamburg nach unseren Nachrichten um 17 Uhr.
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0: Es ist 17 Uhr.
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9: Schönen guten Tag. Terrorpläne, Festnahme in Hamburg, Irankrieg, Mehrheit spart Energie. Bewölkt bis 11 Grad. Ein 17-jähriger Syrer soll einen Terroranschlag hier bei uns in Hamburg geplant haben. Der Jugendliche ist festgenommen worden, teilt die Generalstaatsanwaltschaft mit. Clemens Benke.
10: Der Syrer wollte sogenannte Ungläubige in einem Einkaufszentrum, einer Bar oder einer Polizeiwache in Hamburg töten, und zwar durch eine Sprengstoffexplosion, den Einsatz von Molotow-Cocktails oder mit einem Messer. Der Mann wurde bereits am Donnerstag letzter Woche festgenommen. Nach den bisherigen Erkenntnissen soll die Terrororganisation Islamischer Staat seine Inspiration für den mutmaßlichen Anschlag gewesen sein. Maßgeblich für den Ermittlungserfolg waren unter anderem Erkenntnisse des Bundesnachrichtendienstes, des Verfassungsschutzes sowie Untersuchungen des Bundes- und des Landeskriminalamts Hamburg.
9: Die infolge des Irankriegs gestiegenen Energiepreise führen bei vielen Menschen in Deutschland zu einem sparsameren Umgang mit Energie. Das ergibt eine Umfrage im Auftrag des Vergleichsportals Verivox. Thomas Bleskin.
11: Einsparbereich Nummer 1, die Heizkosten. 55% der Befragten gaben an, hier zu reduzieren. Fast genauso viele haben ihren Stromverbrauch runtergefahren, die meisten über das Vermeiden des Standby-Betriebs elektronischer Geräte. Auch beim Verkehr zeigen sich Veränderungen. Knapp die Hälfte lässt wegen höherer Spritpreise häufiger das Auto stehen, etliche steigen öfter auf das Fahrrad oder den ÖPNV um.
9: Am späten Abend läuft die von US-Präsident Trump vermittelte 3-tägige Waffenruhe zwischen Russland und der Ukraine aus. Unklar ist jetzt, wie es danach weitergeht. Aus Moskau, Ulf Mauder.
12: Russland und die Ukraine haben auch am 3. und offiziell letzten Tag der US-vermittelten Waffenruhe weitgehend auf Luftangriffe verzichtet. Das gilt durchaus als kleiner Erfolg. Am Boden gab es nach Angaben beider Seiten aber viele Verstöße des Gegners, auf die jeweils reagiert worden sei. Dabei ging es vor allem um Artilleriefeuer und den Einsatz kleinerer Drohnen, hieß es sowohl in Kiew als auch hier in Moskau.
9: Und das waren die Nachrichten aus Hamburg, Deutschland und der Welt.
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0: Ein paar Wolken in Hamburg, Niedersachsen und Schleswig-Holstein, die auch mal einen kleinen Schauer bringen, aber es ist deutlich entspannter als noch heute Vormittag. 11 Grad in der Spitaler Straße. Die Tagestoptemperatur ist erreicht. In Ahrensburg sind es 10 Grad und in Maschen auch 11. Morgen 4 Stunden Sonnenschein, immerhin über Tag verteilt bei 12 Grad maximal, und es wird etwas windiger.
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0: Für eure Sicherheit der Radio Hamburg Verkehr mit der Edeka-App Stop and Go A7 Hamburg Richtung Flensburg, 6 Kilometer zwischen Waltershof und Bahrenfeld, 20 Minuten plus, und Amsingstraße stadtauswärts 3 Kilometer zwischen Klostertor und A255. Der Radio Hamburg Verkehr für Hamburg, Niedersachsen und Schleswig-Holstein.
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0: Ja, ein bisschen Energie jetzt nochmal mit St. John und Roses. Michael Schulte und Austis sind am Start. Wir freuen uns auf Mark Amber und Belong Together. Und bei Alle Farben und Baby Goodbye ist es so, nach 2 Sekunden hat uns...

0: Ja, um 17.17 Uhr treffen wir uns hier immer im Radio Hamburg Nachmittag in der Stübi Show und zocken gemeinsam. Das ist das Besondere. Wir spielen nämlich im Team hier bei Stübis Wortalarm. Caroline Tauer, 19 Jahre alt, aus Schenefeld, hat sich angemeldet über die kostenlose App. Hey Caro!
1: Hallo!
0: Glückwunsch zum Abi nochmal nachträglich, ne?
1: Ja, danke. Schon ein bisschen her, aber ja, war gut.
0: Im Oktober geht's los mit dem Studium.
1: Genau.
0: Duales Marketing-Studium, sehr schön, sehr seriös, klingt nach viel Geld. Bis dahin hast du ja noch ein kleines bisschen Zeit. Ja, auf jeden Fall. Und verdienst jetzt auch schon mal. Ich beschreibe dir Wörter in 30 Sekunden und für jedes, das du errätst, kriegst du schon mal 10 Euro, ja?
1: Okay.
0: Los geht's.
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0: Der typische Meeresvogel, sehr laut, klaut immer was.
1: Böse.
0: Ja, genau. Brotaufstrich aus Himbeer oder Erdbeer.
1: Marmelade.
0: Genau. Wenn oben nass runterkommt, dann ist...
1: Ding.
0: Ja, ein längliches Brötchen aus Frankreich.
1: Baguette.
0: Damit machst du Hemden glatt mit einem...
1: Bügeln.
0: Ja, ja. Wenn man so schlecht gucken kann, dann ist ganz dichter...
1: Was?
0: Wenn man schlecht gucken kann, dann ist dichter, da muss man auch die Schlussleuchte anmachen im Auto. Was ist da nämlich?
1: Ach, Nebelschlussleuchte.
0: Nebel, ja,
1: Nebel.
0: Genau. Und das Gerüst von deinem Körper besteht aus...
1: Knochen.
0: Ja, komm. Ich glaube, einmal hattest du mich akustisch nicht verstanden, deswegen zähl das auch noch rein. 3, 4, 5, 6, 7. Wunderbar, 70 Euro.
1: Oh, cool, habe ich gehofft. So oft, wenn ich höre, ist immer 6 und ich habe vielleicht schon 7.
0: Ja, du hast recht, es ist der beste Score seit langem. Also,
1: cool.
0: Hast du gut gemacht. Dann hab einen schönen Abend.
1: Ja, danke schön.

0: Klingt bei grauen Wolken und 10 Grad so ein bisschen nach Urlaub, ne? Alvaro Soler und Solo Parati hier bei Radio Hamburg. Mit Licky Lee in Richtung Montagabend, I Follow Rivers, und wir haben Tiffany Harris. Dabei bereitet ihr in der Küche Abendbrot vor mit eurem Musiksender Nummer 1.
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2: Ja, mit einem Foto kommt ihr hier natürlich auch direkt in die Stübi-Show an die 040-333-10000, unsere WhatsApp-Nummer. Und Holger, was hat er denn da bitte im Garten stehen? Muss er uns um 17.45 Uhr mal erklären. 17:30 jetzt.
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4: Mit Ines Wiese, schönen guten Tag. Ein 17-jähriger Syrer soll einen Terroranschlag hier in Hamburg geplant haben. Er wurde festgenommen, teilt die Generalstaatsanwaltschaft mit. Er soll demnach geplant haben, eine unbestimmte Anzahl sogenannter Ungläubiger in einem Einkaufszentrum, einer Bar oder einer Polizeiwache zu töten. Es wurden unter anderem Universaldünger, flüssige Grillanzünder, eine Sturmhaube und ein Messer bei dem 17-Jährigen gefunden. Die infolge des Irankriegs gestiegenen Energiepreise führen bei vielen Menschen hier in Deutschland zu einem sparsameren Umgang mit Energie. Bei einer Umfrage im Auftrag des Vergleichsportals Verivox geben rund 2/3 der Befragten an, ihren Energieverbrauch wegen der höheren Kosten bewusst einzuschränken. Und der Vorschlag von Russlands Präsidenten Putin, Altkanzler Schröder in Friedensgespräche zum Ukraine-Krieg einzubinden, stößt in der EU und der Ukraine auf deutliche Ablehnung. Schröder sei ein Lobbyist für russische Staatsunternehmen gewesen, sagt EU-Chefdiplomatin Kallas. Es sei klar, warum Putin ihn vorgeschlagen habe.
2: Die nächsten Nachrichten gibt es um 18 Uhr. Wetter, Verkehr und dann wieder ganz viele Mega-Hits schon in 17 Sekunden.
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2: Das Radio Hamburg Feierabendwetter. Meistens ist es trocken in Hamburg, Niedersachsen und Schleswig-Holstein. Schauer, wenn sie runterkommen, kommen sie auch schnell wieder weg. Gehen sie schnell wieder weg. Ist okay, ich muss hier gerade einmal, ich stocke, weil ein Unfall hier gerade reinkommt. Dazu aber gleich ein kleines bisschen mehr. Lass uns doch einmal auf morgen schauen. Der Dienstag, 12 Grad und immerhin 4 Stunden Sonne über den Tag verteilt. Einzelne Schauer bleiben und es ist windig. So, jetzt für eure Sicherheit. Der Radio Hamburg Verkehr mit der Edeka-App. Es gab einen Unfall auf der A1 Lübeck Richtung Fehmarn zwischen Lensahn und Oldenburg Süd. Ungesicherte Unfallstelle noch. Das ist das, was hier gerade so rot aufgeploppt war auf meinem Bildschirm. Dann Stop and Go, A7 Flensburg Richtung Hamburg. 10 Kilometer zwischen Schnelsen und Waltershof. Und Blitzerkönig Rico hat einen auf der Lesserstraße statt Einsatz für der Hausnummer 221. Vielen Dank, der Radio Hamburg Verkehr für Hamburg, Niedersachsen und Schleswig-Holstein.
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2: Ja, mit diesen Megahits ist es ja wie mit den Kindern. Man hat eigentlich keinen Liebling. Man liebt sie natürlich alle, aber der ist schon besonders. Harry Styles, American Girls, ganz neu, das Beste von heute. Und ich glaub,

0: bevor wir im Sommer alle zusammen Weltmeister werden, müssen wir jetzt erstmal unsere Vereine in der ersten Bundesliga halten. Die HSV-Frauen haben noch ein ganz bisschen was zu tun. Die HSV-Männer haben es geschafft. St. Pauli hat jetzt nochmal ein ganz großes Finale am kommenden Wochenende. Da wird auch nochmal ordentlich was los sein. Und Holger, bei dir eine HSV-Raute im WhatsApp-Profilbild. Hat sich gemeldet per WhatsApp 040 333 10.000 und es ist ein glücklicher Holger, oder?
1: Ja, klar. Und vor allem auf den Tag genau ein Jahr her.
0: Das ist der Wahnsinn, ne? 10. Mai 2025, dieses Aufstiegsspiel gegen Ulm und jetzt 10. Mai 2026, erste Liga, letztes Heimspiel, Sieg gegen Freiburg. Es ist eine schöne Phase, gerade HSV-Fan zu sein.
1: Ja, ne?
0: Holger, wie hast du dein HSV-Fan-Sein bei dir zu Hause im Garten verewigt?
1: Ja, also ich habe mir da eine Holzplanke, ne? Dann habe ich mir das aufgezeichnet und mit der Stichsäge ausgesägt, bisschen nachgeschliffen.
0: Ja, du hast so eine Raute im Garten, so ein Monument richtig da dir gebaut, ne?
1: Ja, ja, ja, richtig. Das ist so ein, weiß nicht, wie hoch ist das? 1,20 Meter, 1,30 Meter? Ja.
0: Gibt's so nur einmal auf der Welt, steht bei dir im Garten. Finde ich fantastisch, das Ding.
1: Ist geil, ne, oder? Ja. Also, wenn du auch so ein Ding haben willst, sag Bescheid.
0: Ja, Bescheid. Erstmal brauche ich aber noch den Platz dafür. Und ach nee, mit der Sandkiste, ich glaube, da gibt's dann auch ein Veto von zu Hause. Holly Humberstone, das Beste von heute. To Love

0: Na Leute, schönes Wochenende gehabt. Es war ja viel los. Ne? Bei Timo startete es etwas zäh, aber wurde besser.
1: Freitag, schön 7 Stunden lang Schulung in der Firma. Sperme weggefahren, abends mit Schwiegereltern in Spee und meiner Freundin zum Maibockfest nach Radegast. Samstag, ganz entspannt ausgeschlafen. Sonntag, schön mit Familie nach Geesthaar zu Kaffee Koch frühstücken und im Anschluss ins schönste Stadion der Welt zum HSV und die 3 Punkte klar gemacht.
0: Happy End. Aber was ihr immer fahrt dafür Strecken und was ihr euch immer vornehmt am Wochenende. Wahnsinn. 040-333-10.000. Ihr wisst ja, ne, mit einer WhatsApp-Sprachnachricht direkt hier rein in die Stübi-Show. Kamerad jetzt bei Radio Hamburg. Und be mine. Schönen Feierabend.

0: einer der am meisten gefeierten Künstler, die es im Moment gibt. Radio Hamburg Megastar Somba. Feiern wir gleich zusammen 12 to 12 nach unseren Nachrichten hier bei eurem Musiksender Nummer 1 um 18 Uhr.
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0: Es ist 18 Uhr.
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7: Schönen guten Tag. Terrorpläne, Festnahme in Hamburg, Iran-Krieg, Mehrheit spart Energie. Viele Wolken, etwas Sonne, 11 Grad. Er soll von der Terrororganisation Islamischer Staat inspiriert worden sein. Die Generalstaatsanwaltschaft Hamburg teilt mit, dass sie einen 17-Jährigen festgenommen hat. Der Syrer soll einen Terroranschlag bei uns in der Stadt geplant haben. Ronny Thorau.
8: Er habe geplant, eine unbestimmte Anzahl Ungläubiger zu töten. Als mögliche Anschlagsorte habe er ein Einkaufszentrum, eine Bar oder eine Polizeiwache im Blick gehabt. Laut Ermittlern wollte der 17-jährige Syrer Sprengstoff, Molotow-Cocktails oder ein Messer verwenden und habe sich bereits Dünger, Grillanzünder, eine Sturmhaube und ein Messer beschafft. Bereits am Donnerstag hätten Spezialkräfte den Jugendlichen vorläufig festgenommen.
7: Die infolge des Iran-Kriegs gestiegenen Energiepreise führen bei vielen Menschen hier in Deutschland zu einem sparsameren Umgang mit Energie. Das ergibt eine Umfrage im Auftrag des Vergleichsportals Verivox. Thomas Bleskin.
9: Einsparbereich Nummer 1, die Heizkosten. 55% der Befragten gaben an, hier zu reduzieren. Fast genauso viele haben ihren Stromverbrauch runtergefahren, die meisten über das Vermeiden des Standby-Betriebs elektronischer Geräte. Auch beim Verkehr zeigen sich Veränderungen. Knapp die Hälfte lässt wegen höherer Spritpreise häufiger das Auto stehen. Etliche steigen öfter auf das Fahrrad oder den ÖPNV um.
7: Am späten Abend läuft die von US-Präsident Trump vermittelte dreitägige Waffenruhe zwischen Russland und der Ukraine aus. Unklar ist jetzt allerdings, wie es danach weitergeht. Aus Moskau Ulf Mauder.
10: Russland und die Ukraine haben auch am dritten und offiziell letzten Tag der US-vermittelten Waffenruhe weitgehend auf Luftangriffe verzichtet. Das gilt durchaus als kleiner Erfolg. Am Boden gab es nach Angaben beider Seiten aber viele Verstöße des Gegners, auf die jeweils reagiert worden sei. Dabei ging es vor allem um Artilleriefeuer und den Einsatz kleinerer Drohnen, hieß es sowohl in Kiew als auch hier in Moskau.
7: Und das waren die Nachrichten aus Hamburg, Deutschland und der Welt.
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0: 10 Grad in der Spitaler Straße am Montagabend mit einzelnen Sonnenstrahlen, die auch hier im City-Bereich nochmal durchblitzen. In Bagdeheide 10 Grad, auch in Stade. Heute Nacht geht es dann einmal runter auf richtig frische 3 Grad, bevor morgen am Dienstag die Sonne zurückkommt. Für 4 Stunden scheint sie über den Tag verteilt. 12 Grad ist die Tagestop-Temperatur. Und es wird etwas windiger.
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0: 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Plus 10 Minuten hier. Und Blitzerkönig Rico hat einen auf der Lesserstraße statt einwärts Hausnummer 221 gesehen. Eure WhatsApp-Nummer hier direkt ins Studio 040 333 10.000. Der Radio Hamburg Verkehr für Hamburg, Niedersachsen und Schleswig-Holstein.
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0: Ja, und jetzt um 18.30 Uhr sind wir auch offiziell im Montagabend angekommen. Wenn ihr arbeiten müsst, dann sind wir gerne als Support und Energielieferant dabei. Hier euer Musiksender Nummer 1, Radio Hamburg mit Sophie and the Giants, Red Light. Und jetzt zum Start in diese Stunde

0: Radio Hamburg Familie berichtet so, was am Wochenende ging.
1: Ich sag auch mal ganz kurz mal was zu meinem Wochenende. Mein Wochenende war anstrengend, aber die Sonne hat es wieder rausgerissen. Ich hatte gute Laune dabei. Die Menschen hatten gute Laune. Und ja, jetzt kann der nächste Hafen definitiv kommen.
0: Ja, Blitzerkönig Rico am Wochenende. Hat er uns ja auch schon erzählt, hat er an der Würstchenbude gestanden. Das war ja auch richtig heiß und viel zu tun. Aber gut durchgezogen, mein Lieber. Ray Dalton, jetzt auch zur Erholung für euch im Feierabend. Mit Blood Running, davor das Beste von heute. Paula Stella und Lovesick. Neu

0: euer Musiksender Nummer 1 Radio Hamburg. Wir versorgen euch heute Abend mit ganz vielen Mega-Hits. Gute Kombi, Fastboy und Clock Clock, Born Again hören wir, genau wie Taylor Swift. Opalight, einer eurer Lieblings-Mega-Hits. Das Beste von heute, dann auch gleich bei euch in der Küche, wo Radio Hamburg läuft. Danke fürs Einschalten.
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0: Es ist 18.30 Uhr.
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10: Ich bin Ines Wiese. Schönen guten Abend. Weil er einen Terroranschlag bei uns in der Stadt geplant haben soll, sitzt ein 17-jähriger Syrer in Untersuchungshaft. Nach Angaben der Generalstaatsanwaltschaft wollte er eine unbestimmte Anzahl sogenannter Ungläubiger in einem Einkaufszentrum, einer Bar oder einer Polizeiwache töten. Am späten Abend läuft die von US-Präsident Trump vermittelte 3-tägige Waffenruhe zwischen Russland und der Ukraine aus. Unklar ist jetzt allerdings, wie es danach weitergeht. Und mit der Übergabe eines großen symbolischen Schlüssels hat Harburg heute sein generalüberholtes Kulturzentrum an der Rickhoffstraße zurückbekommen.

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1: Vielleicht auch auf dem Weg zum Sport läuft nochmal Radio Hamburg. Gleich mit dem Black Eyed Peas und J Balvin Ritmo. Warum sage ich das immer so? Ach, Fastboy und Clock. Zum Start in dieser halben Stunde 18:31.

Wisst ihr noch früher, wenn man im Poesiealbum eintragen musste, was man so für Hobbys hat, da hat man 1000 Sachen hingeschrieben. Und heute, so als erwachsener Mensch, ich weiß nicht, wie es bei euch der Radio Hamburg Familie ist, da wird es ein bisschen eng mit so klassischen Hobbys. Lea Kruse aus Guten Morgen Hamburg, eurer Radio Hamburg Morning Show, hat dieses Problem bei sich festgestellt und gesagt, Leute, ich brauche ein Hobby, und gemeinsam mit euch sucht sie. Heute Morgen gab es den Versuch, singen.

Es war so lustig. Ich habe es auch live gehört und habe mich totgelacht. Die hatten dann auch einen Lachkrampf. Also im Moment, guten Morgen Hamburg, eure Radio Hamburg Morning Show. Gefühlt von einem anderen Planeten, aber dann macht es ja auch richtig Spaß. Die nächsten Hobbyvorschläge. Heute kamen ja auch ganz viele Hörerinnen und Hörer der Stübi-Show um die Ecke mit zum Beispiel Angeln oder Heimwerken. Die nächsten Vorschläge morgen früh dann für Lea um 6:40 Uhr und sie wird das alles ausprobieren.

0: Montag Feierabend mit dem Besten von heute. Kennedy macht sich schon mal warm für seinen Auftritt diesen Donnerstag in der Barclays Arena. Ihr hört ihn hier jetzt natürlich zuerst. Funeral gleich für euch bei eurem Musiksender Nummer 1, Radio Hamburg.
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5: Guten Abend. Terrorpläne, Festnahme in Hamburg, Kulturpalast, Schlüsselübergabe in Harburg, nachts einzelne Schauer, 3 Grad. Er soll von der Terrororganisation Islamischer Staat inspiriert worden sein. Die Generalstaatsanwaltschaft Hamburg teilt mit, dass sie einen 17-Jährigen festgenommen hat. Der Syrer soll einen Terroranschlag bei uns in der Stadt geplant haben. Ronny Thorau.
6: Er habe geplant, eine unbestimmte Anzahl Ungläubiger zu töten. Als mögliche Anschlagsorte habe er ein Einkaufszentrum, eine Bar oder eine Polizeiwache im Blick gehabt. Laut Ermittlern wollte der 17-jährige Syrer Sprengstoff, Molotow-Cocktails oder ein Messer verwenden und habe sich bereits Dünger, Grillanzünder, eine Sturmhaube und ein Messer beschafft.
5: Nach dem Hunter-Virus-Ausbruch auf dem Kreuzfahrtschiff Hondius hat sich der Kapitän jetzt zum ersten Mal öffentlich geäußert. In einer Videobotschaft dankt er der Besatzung und den Passagieren für ihr Verhalten während der Krise. Thomas Bleskin.
7: Der aus Polen stammende Kapitän sprach von extrem anstrengenden Wochen an Bord der Hondius. Gleichzeitig habe er aber erlebt, wie groß Fürsorge, Zusammenhalt und gegenseitiges Vertrauen selbst unter schwierigen Bedingungen sein können. Er wünschte allen Passagieren und Crewmitgliedern eine sichere Heimreise.
5: Coverband, Konzerte, Kinderprogramm und Hip-Hop. Das und mehr gibt es bald wieder im Kulturpalast Harburg in der Rickhoffstraße. Anneke Riedkerken.
8: Noch fehlt die Glasur auf dem geschliffenen Parkettboden im großen Konzertsaal. Erahnen lässt sich die Vision des Kulturzentrums, das denkmalschutzgerecht saniert wurde, aber bereits. Bezirksamtsleiter Christian Carstensen.
9: Im ersten Stock gibt es eine ganze Reihe von Gruppenräumen, die wir mit vielen Harburgerinnen und Harburgern bespielen möchten, die teilweise schon angefragt haben, sodass wir ganz sicher sind, dass hier auch teilweise parallel zu den Konzerten eigene kleinere Veranstaltungen stattfinden werden.
8: Die erste kleinere Veranstaltung im Kulturpalast Harburg läuft bereits morgen an. Ab dem 4. September gibt es dann das offizielle Eröffnungsprogramm mit Coverbands und Kinderveranstaltungen.
5: Und das waren die Nachrichten aus Hamburg, Deutschland und der Welt.
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10: Die nächsten Stunden bleiben in Hamburg weitgehend trocken. Später ziehen bei lockerer Bewölkung vereinzelt Schauer durch. Morgen gibt es dann viele Wolken, etwas Sonne und mit starkem Wind eine Tagestopptemperatur von 12 Grad.
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13: Achtung Autofahrer, auf der A7 Hannover Richtung Hamburg steht in der Abfahrt Bispingen ein Liegenbleiber auf der Fahrbahn. Auf der A23 Hamburg Richtung Heide zwischen Tornesch und Elmshorn hat es einen Wildunfall gegeben. Ein totes Tier liegt auf der Fahrbahn. In Hamburg sind wegen des Hafengeburtstags mehrere Straßen und Brücken in den Stadtteilen St. Pauli, Neustadt, Altstadt und Hafencity gesperrt. Der Radio Hamburg Verkehr für Hamburg, Niedersachsen und Schleswig-Holstein.
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0: Schönen Montag, Feierabend euch und ein Start in eine kurze Woche. Ist doch der Hammer. Ihr habt auch Sachen, auf die ihr euch mega freut. Vielleicht auf ein richtig langes Wochenende, einen Kurztrip oder vielleicht habt ihr auch Tickets diesen Donnerstag für Dermot Kennedy. In der Barclays Arena wird das Ding wieder abreißen mit seiner krass tiefen Stimme. Für euch ist er jetzt mit dem Besten von heute am Start. Dermot Kennedy. Für euren Montag Feierabend, hier ist Funeral.

schönen Montagfeierabend rein in eine kurze Woche mit eurem Musiksender Nummer 1, Radio Hamburg. Euren Feierabend startet ihr mit neuer Musik von Olivia Rodrigo. Habt ihr ewig gewartet auf den neuen Track? Und was sie ja kann, ist so richtig Herzschmerz. Kennt ihr schon?

0: Da, hier können sie ihren Mega-Hits auch richtig abgehen. Wie zu Good For You. Der muss immer auf ganz laut laufen. Jetzt hat sie was Neues am Start. Ist irgendwie so eine Kombi aus beidem, hat aber auch irgendwie was Neues mit drin. Ich finde ihn einfach richtig cool, den Sound. Das Beste von heute für euch. Drop Dead.
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1: Ganz viele Mega-Hits für euren Start in den Feierabend. Blick gleich für euch mit Counting Stars. Und das Beste von heute kommt von Felix Jähn. Zusammen mit Sarah Barrios, richtig gute Beats. Now's a good time to be. Gleich für euch bei eurem Musiksender Nummer 1, Radio Hamburg.
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10: Aktuell beruhigt sich das Wetter etwas. Dazu gibt es Wolken. Teils klar ist es bei rund 3 Grad in der Nacht. Das Radio Hamburg Regenradar zeigt morgen dann wieder vereinzelt Schauer. Dazu ist es windig bei einer Tagestop-Temperatur von 12 Grad.
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14: Achtung Autofahrer, auf der A7 Hannover Richtung Hamburg steht in der Abfahrt Bispingen ein Liegenbleiber auf der Fahrbahn. Auf der A23 Hamburg Richtung Heide zwischen Tornesch und Elmshorn hat es einen Wildunfall gegeben. Ein totes Tier liegt auf der Fahrbahn. In Hamburg sind wegen des Hafengeburtstags mehrere Straßen und Brücken in den Stadtteilen St. Pauli, Neustadt, Altstadt und Hafencity gesperrt. Der Radio Hamburg Verkehr für Hamburg, Niedersachsen und Schleswig-Holstein.
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Firejack von Somber, 12 to 12, habt ihr von ihm schon einfach so gefeiert. Jetzt legt er echt nochmal einen drauf mit Homewrecker, das Beste von heute für euren Montagfeierabend.

Auf der Suche nach einem Hobby. Ihr habt schon mitbekommen, Lea aus Guten Morgen Hamburg, eurer Radio Hamburg Morning Show, sucht ein Hobby. Heute Morgen hat sie es mal ganz kurz mit Singen probiert.

0: Alter.
1: Wow, wirklich alles gegeben. Tja, direkt danach hat sich die Karaoke-Bar Thai-Oase bei uns gemeldet mit Folgen. Die ganze Story morgen früh um 6.40 Uhr in Guten Morgen Hamburg, eurer Radio Hamburg Morning Show. Und das Singen, das überlassen wir doch lieber denen, die es können. Bibi Rexha zum Beispiel, mit richtig guten Beats von Faithless, das Beste von heute. Jetzt für euren Montagfeierabend, New Religion.

0: Ihr seid genau da angekommen, wo ihr den Feierabend verbringt. Auf der Couch mit euren liebsten Mega-Hits. Das Beste von heute klingt einfach schon so nach Sommer. You Not Us zusammen mit Dennis Lloyd und Diamonds gleich für euch bei eurem Musiksender Nummer 1. Radio Hamburg.
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2: Ich bin Thomas Brockt. Ein 17-jähriger Syrer soll einen Terroranschlag in Hamburg geplant haben und ist deshalb festgenommen worden. Das teilte die Generalstaatsanwaltschaft Hamburg mit.
3: Der 17-Jährige soll von der Terrormiliz Islamischer Staat inspiriert worden sein, heißt es. Er habe geplant, eine unbestimmte Anzahl Ungläubiger zu töten. Als mögliche Anschlagsorte habe er ein Einkaufszentrum, eine Bar oder eine Polizeiwache im Blick gehabt. Laut Ermittlern wollte der 17-Jährige Syrer Sprengstoff, Molotow-Cocktails oder ein Messer verwenden und habe sich bereits Dünger, Grillanzünder, eine Sturmhaube und ein Messer beschafft. Bereits am Donnerstag hätten Spezialkräfte den Jugendlichen vorläufig festgenommen. Ronny Tochau, Nachrichtenredaktion.
2: Die letzten Passagiere des vom Hunter-Virus betroffenen Kreuzfahrtschiffes Hondius werden von Teneriffa aus in die Niederlande ausgeflogen. Mit dabei ist auch die letzte deutsche Person an Bord, ein Mitglied der Crew. Die Maschine soll am späten Abend in Eindhoven eintreffen. Bei den 4 deutschen Passagieren, die schon nach Frankfurt am Main gebracht wurden, gibt es nach Angaben der Uniklinik bislang keine Hinweise auf eine Erkrankung. Sie sollen bald in ihre Heimatbundesländer gebracht werden, wo sie sich wohl in Quarantäne begeben müssen. Die infolge des Iran-Kriegs gestiegenen Energiepreise führen bei vielen Menschen in Deutschland zu einem sparsameren Umgang mit Energie. Bei einer Umfrage im Auftrag des Vergleichsportals Verivox gaben rund 2/3 der Befragten an, ihren Energieverbrauch wegen der höheren Kosten bewusst einzuschränken.
4: Einsparbereich Nummer 1, die Heizkosten. 55% der Befragten gaben an, hier zu reduzieren. Fast genauso viele haben ihren Stromverbrauch runtergefahren, die meisten über das Vermeiden des Standby-Betriebs elektronischer Geräte. Auch beim Verkehr zeigen sich Veränderungen. Knapp die Hälfte lässt wegen höherer Spritpreise häufiger das Auto stehen, etliche steigen öfter auf das Fahrrad oder den ÖPNV um. Thomas Bleskin, Nachrichtenredaktion.
2: In Namibia sind beim Absturz einer kleinen Propellermaschine alle 4 Insassen ums Leben gekommen. Das teilte die Fluggesellschaft Desert Air mit. An Bord seien der Pilot und 3 deutsche Staatsangehörige gewesen. Nach Angaben des Auswärtigen Amtes war auch der Pilot Deutscher. Die Touristen waren gestern mit einer Cessna vom Flughafen der Hauptstadt Windhoek abgeflogen. Sie wollten Namibias berühmte rote Sanddünen besuchen. Zur Unglücksursache ist noch nichts bekannt.
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5: Heute Abend bleibt es meist trocken in Hamburg. Erst später kann vereinzelt noch ein kurzer Schauer runterkommen. Morgen starten wir dann wechselhaft mit vielen Wolken, etwas Sonne und einer Tagestopptemperatur von 12 Grad.
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8: Achtung Autofahrer, auf der A20 Lübeck Richtung Rostock. Zwischen Lüdersdorf und Schönberg liegen Gegenstände auf der Straße. Auf der A1 Hamburg Richtung Bremen befindet sich zwischen Harburg und dem Maschener Kreuz eine Ölspur auf der Straße. In Hamburg ist die Hansastraße zwischen dem Mittelweg und der Roten Baumchaussee wegen einer Veranstaltung noch bis Ende Mai gesperrt. Und bei der Fähre Glückstadt-Wischhafen gibt es lange Wartezeiten von bis zu einer Stunde. Der Radio Hamburg Verkehr für Hamburg, Niedersachsen und Schleswig-Holstein.
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0: Grüße zu euch in die Küche. Ihr habt euren Lieblingssender ganz laut gedreht. Schnell noch die Einkäufe auspacken. Letztes To-Do für heute. Dann ab auf die Couch und den Feierabend genießen mit dem Besten von heute. You Not Us und Dennis Lloyd für euch. Mit Diamonds.

Genau so sollte sich Feierabend anfühlen. Ihr wisst, euch steht eine kurze Woche bevor. Gerade nach Hause gekommen und ab auf die Couch. Ihr feiert euren Montag-Feierabend mit ganz neuen Tracks. Was Neues von Sia und David Guetta. Die haben ja schon mehrfach bewiesen, dass sie zusammen einfach richtig gut sind. Oh, mit diesem Banger zum Beispiel Titanium oder Let Love. Jetzt haben sie sich Afrojack dazu geholt und ich finde, das sind einfach so gute Beats geworden. Awake Tonight klingt einfach schon voll nach Sommer und nach so einem Festival-Ausflug. Gönnt ihr euch jetzt für euren Feierabend das Beste von heute. Neu.

0: Der Ort Point Nemo liegt zwischen Neuseeland und Chile und ist 18.000 Kilometer von Hamburg entfernt. 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

0: mit Cruel Summer gleich für euch. Und das Beste von heute kommt von den Jungs von Fastboy. Track, der einfach so nach Sommer klingt. Beautiful Life, gleich für euch bei eurem Musiksender Nummer 1, Radio Hamburg.
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9: Die nächsten Stunden bleiben in Hamburg weitgehend trocken. Später ziehen bei lockerer Bewölkung vereinzelt Schauer durch. Morgen gibt es dann viele Wolken, etwas Sonne und mit starkem Wind eine Tagestopptemperatur von 12 Grad.
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12: Achtung Autofahrer, auf der A20 Lübeck Richtung Rostock zwischen Lüdersdorf und Schönberg liegen Gegenstände auf der Straße. Auf der A1 Hamburg Richtung Bremen befindet sich zwischen Harburg und dem Maschener Kreuz eine Ölspur auf der Straße. In Hamburg ist die Hansastraße zwischen dem Mittelweg und der Roten Baumchaussee wegen einer Veranstaltung noch bis Ende Mai gesperrt. Und bei der Fähre Glückstadt-Wischhafen gibt es lange Wartezeiten von bis zu einer Stunde. Der Radio Hamburg Verkehr für Hamburg, Niedersachsen und Schleswig-Holstein.
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0: Vier davon am Stück, die euch jetzt voll in diesen Feierabend-Modus reinbringen. Miley Cyrus für euch am Start, Taylor Swift, eure liebsten Radio Hamburg Megastars, Nico Santos und Topic mit richtig guten Beats. Vorher die Jungs von Fastboy mit einem ganz neuen Track, der einfach so richtig cool und chillig nach Sommer klingt. Das Beste von heute, Beautiful Life.

Feierabend mit eurem Musiksender Nummer 1. Und ganz viel neuer Musik im Radio Hamburg Neuheitenstream. Mit Musikexperte Tim Gaffron seid ihr da immer up to date. Und Tim und ich waren wirklich ganz aus dem Häuschen beim neuen Track von Harry Styles. No More heißt er. Und nicht nur, weil der richtig gut ist, feiern wir den, sondern auch wegen des Musikvideos. Sagen wir es mal so, Harry Styles hat im Laufe dieses Videos immer weniger an. Am Ende tanzt er nur in so einer sehr knappen roten Sporthose. Lohnt sich, das mal auszuchecken. Macht ihr ganz easy bei uns im Netz. Und Calvin Harris hat was Neues am Start, zusammen mit Jazzy. Und der klingt echt richtig gut. Jazzy.

mit richtig guten Beats durch euren Feierabend. Den besten von heute gleich für euch. Don't Worry gibt's direkt nach den News. Vorher noch Alicia Keys mit ihrer Hammerstimme und einem Mega-Hit, den ihr alle feiert. Underdog.

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1: Ich bin Thomas Brock. Die Waffenruhe im Krieg mit dem Iran hängt nach den Worten von US-Präsident Trump nur noch am seidenen Faden. Grund dafür sei, so wörtlich, der dämliche Vorschlag aus Teheran zur Beendigung des Krieges. Das sagte Trump in Washington. Der Iran habe sich zunächst bereit erklärt, dass die USA das angereicherte Uran außer Landes schafften. Nun hätten sie ihre Meinung geändert. In dem aktuellen Papier stehe das nicht.
2: Nachdem ich diesen Müll, den sie uns geschickt haben, gelesen habe, ich habe da gar nicht bis zum Schluss gelesen. Ich will ja nicht meine Zeit verschwenden. Die ganze Waffenruhe hängt an der Beatmungsmaschine. Jeder weiß, das ist nicht gut, wenn der Arzt reinkommt und sagt, der Patient hat eine 1%ige Überlebenschance.
1: US-Präsident Trump. Ein 17-Jähriger soll einen Terroranschlag in Hamburg geplant haben und ist deshalb festgenommen worden. Das teilte die Generalstaatsanwaltschaft Hamburg mit. Demnach sei der Syrer nach bisherigen Erkenntnissen von der Terrormiliz Islamischer Staat inspiriert gewesen. Er soll deshalb geplant haben, Ungläubige zu töten. Mögliche Anschlagsorte seien ein Einkaufszentrum, eine Bar oder eine Polizeiwache gewesen. Nach dem Hunter-Virus-Ausbruch auf dem Kreuzfahrtschiff Hondius hat sich der Kapitän jetzt erstmals öffentlich geäußert. In einer Videobotschaft dankte er der Besatzung und den Passagieren für ihr Verhalten während der Krise. Das Schiff liegt derzeit auf Teneriffa. Heute sollten weitere Menschen von Bord gebracht werden.
3: Der aus Polen stammende Kapitän sprach von extrem anstrengenden Wochen an Bord der Hondius. Gleichzeitig habe er aber erlebt, wie groß Fürsorge, Zusammenhalt und gegenseitiges Vertrauen selbst unter schwierigen Bedingungen sein können. Er wünschte allen Passagieren und Crewmitgliedern eine sichere Heimreise. Das Schiff war gestern an der spanischen Ferieninsel Teneriffa angekommen. Heute werden die restlichen Passagiere und ein Großteil der Besatzung evakuiert. Anschließend soll die Hondius nach Rotterdam fahren. Thomas Bleskin, Nachrichtenredaktion.
1: Die von Russlands Präsident Putin vorgeschlagene Einbindung von Altkanzler Schröder in Ukraine-Friedensverhandlungen stößt in der EU und in der Ukraine auf klare Ablehnung. Wenn wir Russland das Recht geben würden, in unserem Namen einen Verhandlungsführer zu benennen, wäre das nicht sehr klug, sagte die EU-Chefdiplomatin Kallas in Brüssel. Schröder sei hochrangiger Lobbyist für russische Staatsunternehmen gewesen. Daher sei klar, warum Putin ihn haben will.
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4: Aktuell beruhigt sich das Wetter etwas. Dazu gibt es Wolken. Teils klar ist es bei rund 3 Grad in der Nacht. Das Radio Hamburg Regenradar zeigt morgen dann wieder vereinzelt Schauer. Dazu ist es windig bei einer Tagestop-Temperatur von 12 Grad.
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7: Achtung Autofahrer, auf der A261, Eckverbindung Harburg, zwischen dem Buchholzer Dreieck und Hamburg Südwest sind in beiden Richtungen Rehe auf der Straße. In Hamburg ist die Hansastraße zwischen dem Mittelweg und der Roten Baumchaussee wegen einer Veranstaltung noch bis Ende Mai gesperrt. Der Radio Hamburg Verkehr für Hamburg, Niedersachsen und Schleswig-Holstein.
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9: Grüße zu euch auf die Couch. Da, wo ihr den ganzen Feierabend heute in Jogginghose verbringt, ist doch einfach das Beste, oder? Das Beste von heute gibt's von uns für euch dazu. Leonie mit richtig coolen Sounds. Don't worry.

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0: 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Und für euren Feierabend gibt's jetzt erstmal einen ganz neuen Track von Miles Smith. Aber nicht solo, sondern zusammen mit Niall Horan. Und ich finde, die Stimmen von den beiden passen einfach so gut zusammen. Macht total gute Laune. Das Beste von heute. Drive safe.

0: cool klingt euer Feierabend mit Radio Hamburg. Timbaland und Carrie Hilson mit The Way I Are. Gleich für euch bei eurem Musiksender Nummer 1. Und das Beste von heute. So ein schöner Mega-Hit von Holly Humberstone. To Love Somebody gibt's gleich.
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4: Heute Abend bleibt es meist trocken in Hamburg. Erst später kann vereinzelt noch ein kurzer Schauer runterkommen. Morgen starten wir dann wechselhaft mit vielen Wolken, etwas Sonne und einer Tagestopptemperatur von 12 Grad.
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7: Achtung Autofahrer, auf der A261, Eckverbindung Harburg, zwischen dem Buchholzer Dreieck und Hamburg Südwest sind in beiden Richtungen Rehe auf der Straße. In Hamburg ist die Hansastraße zwischen dem Mittelweg und der Roten Baumchaussee wegen einer Veranstaltung noch bis Ende Mai gesperrt. Der Radio Hamburg Verkehr für Hamburg, Niedersachsen und Schleswig-Holstein.
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0: 4 Mega-Hits am Stück mit richtig guten Beats, die euch zum Tanzen bringen. Timbaland und Carrie Hilson gleich für euch am Start. Vorher noch ein neuer Track von Moskina. Und der hat wirklich gute Dance-Beats. Macht einfach so gute Laune. Das Beste von heute für euch. 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

durch den Montagfeierabend mit eurem Musiksender Nummer 1, Radio Hamburg. Wie gut, dass die Woche wieder eine kurze ist. Ihr freut euch jetzt schon auf Feiertag. Und was ihr braucht, sind nicht nur ein paar Bierchen und eine Bollerwagentour, eure Family zu sehen, sondern auch jede Menge Sonne. Eine Portion Sommer, die gibt's jetzt schon mal von uns für euch mit ganz neuer Musik. Ein neuer Track von Mr. Z, der kommt direkt aus Hamburg und hat einfach so einen richtig coolen, chilligen Sound. Könnte wirklich einer der Sommerhits dieses Jahr werden. Der perfekte Mix aus guten Beats und so einer Lässigkeit irgendwie. Ich kann mir richtig gut dabei die Sonne vorstellen. Checkt ihr jetzt aus, das Beste von heute bei eurem Musiksender Nummer 1, ganz neu, Mr. Z. Sometimes I love you.

ganz chillige, coole Sounds für euren Montagfeierabend. Das Beste von heute von den Jungs von BTS, Swim, gibt's gleich für euch, direkt nach den News. Vorher noch einer eurer liebsten Radio Hamburg Megastars, weil er einfach so eine coole Stimme hat, Benson Boone. Sorry, I'm here for someone else.

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1: Ich bin Jan-Henner Reitzer. Ein 17-jähriger Syrer soll einen Terroranschlag in Hamburg geplant haben. Er ist deshalb festgenommen worden.
2: Der 17-Jährige soll von der Terrormiliz Islamischer Staat inspiriert worden sein, heißt es. Er habe geplant, eine unbestimmte Anzahl Ungläubiger zu töten. Als mögliche Anschlagsorte habe er ein Einkaufszentrum, eine Bar oder eine Polizeiwache im Blick gehabt. Laut Ermittlern wollte der 17-Jährige Syrer Sprengstoff, Molotow-Cocktails oder ein Messer verwenden und habe sich bereits Dünger, Grillanzünder, eine Sturmhaube und ein Messer beschafft. Bereits am Donnerstag hätten Spezialkräfte den Jugendlichen vorläufig festgenommen. Ronny Tochau, Nachrichtenredaktion.
1: Auch eine letzte Person aus Deutschland hat das vom Ausbruch des Hunter-Virus betroffene Kreuzfahrtschiff auf Teneriffa verlassen. Das Crewmitglied wird in die Niederlande ausgeflogen. 4 deutsche Passagiere waren schon vorher von dem Schiff evakuiert worden. Sie stammen aus Berlin, Baden-Württemberg, Bayern und Sachsen, sind bisher symptomfrei und müssen erstmal voraussichtlich in häuslicher Quarantäne bleiben. Bei dem auf dem Schiff festgestellten Typ des Hunter-Virus können zwischen Ansteckung und Ausbruch der Krankheit bis zu 45 Tage vergehen. Die Waffenruhe im Krieg mit dem Iran hängt nach den Worten von US-Präsident Donald Trump am seidenen Faden. Rund um diplomatische Bemühungen, wie der Krieg beendet werden könnte, schimpfte Trump über einen neuen Vorschlag der Führung des Irans.
3: Es sei der größte Müll, dieser Vorschlag, sagte Trump. Er habe gar nicht zu Ende gelesen, denn er wolle ja nicht seine Zeit verschwenden. Ursprünglich habe der Iran zugestimmt, angereichertes Uran aus dem Land zu schaffen. Nun ist davon nichts mehr zu lesen. Trump verglich die Waffenruhe mit einem Patienten an der Herz-Lungen-Maschine, mit einer 1%igen Überlebenschance. Das sei nicht gut, meinte Trump. Aber immer noch glaubt er an eine diplomatische Lösung. Wie es aber jetzt weitergeht, ist völlig unklar. Tina Eck, USA.
1: In Namibia ist eine Propellermaschine mit 4 Menschen an Bord abgestürzt. Alle Insassen kamen ums Leben. Der Pilot und 3 Passagiere, alle waren deutsche Staatsangehörige. Die Ursache ist noch unklar. Die Cessna war vom Flughafen der Hauptstadt Windhoek abgeflogen. Ziel waren eigentlich Namibias berühmte rote Sanddünen.
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4: Die nächsten Stunden bleiben in Hamburg weitgehend trocken. Später ziehen bei lockerer Bewölkung vereinzelt Schauer durch. Morgen gibt es dann viele Wolken, etwas Sonne und mit starkem Wind eine Tagestopptemperatur von 12 Grad.
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7: Achtung Autofahrer, auf der A23 Hamburg-Heide zwischen Pinneberg-Mitte und Pinneberg-Nord laufen in beiden Richtungen Rehe rum. Auf der A261 Hamburg-Südwest zwischen Hamburg-Marmsdorf-Lürade und Tötensen sind ebenfalls Rehe auf der Fahrbahn. Und in Hamburg ist die Hansastraße zwischen dem Mittelweg und der Roten Baumchaussee wegen einer Veranstaltung noch bis Ende Mai gesperrt. Der Radio Hamburg Verkehr für Hamburg, Niedersachsen und Schleswig-Holstein.
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9: Für so einen Feierabend wie heute braucht ihr eigentlich nur ein paar Sachen. Eure Jogginghose auf der Couch und eure liebsten Mega-Hits. Die gibt's von uns, welche die einfach richtig gute Laune machen. Ellie Goulding gleich für euch mit Lights. Vorher das Beste von heute. Von den Jungs von BTS. Und das sind richtig coole, gechillte Feierabend-Sounds. Swim.

0: neuer Serienstoff für euch.
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2: Und diese Woche habe ich eine Serie für euch, die spannend ist, reichlich Action hat und trotzdem auch immer wieder emotional wird. Man on Fire läuft noch relativ frisch bei Netflix.
3: Ich drücke diesen Knopf und boom.
0: Klingt spannend und kommt mir irgendwie bekannt vor.
2: Ja, 2004 lief der Film in den Kinos und die Geschichte ist ja die Verfilmung eines Bestsellers. Und wir kennen das, so ein Bestseller, der passt ja oft nicht so richtig in 2 Stunden Film. Und da ist eine Serie viel besser, um alles aus dem Buch reinzupacken. Es geht um den schwer traumatisierten Ex-Agenten einer Spezialeinheit, John Creasy, ein ja gebrochener Krieger. Und der wird eines Tages doch noch für einen Job in Brasilien angeheuert.
3: Hey, wieso kommst du nicht mit zu mir? Wir könnten dich im Team gebrauchen.
0: Wie ähnlich sind denn Film und Serie? Also ist da auch was Neues dabei?
2: Ja, Schauplätze und Handlung sind ein bisschen anders. Und für die Serie haben sie gleich die ersten beiden Bände der John Creasy-Reihe verarbeitet. Eins bleibt aber gleich. Unser Held ist on fire und auf einem Rachefeldzug. Es geht um organisiertes Verbrechen, Verschwörung und am Ende vielleicht Erlösung.
4: Er hört nicht auf. Bis die Leute, die ihn jagen, alle tot sind.
2: Sehr aufwendig gemacht, ein Hochglanz-High-End-Rache-Action-Thriller mit einer starken Hauptfigur. Und ich bin mir ganz sicher, Man on Fire rettet auch euch, liebe Radio Hamburg-Hörerinnen und Hörer, garantiert durch diese Woche.
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0: Harry Styles für euch mit...

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0: Montag Feierabend mit eurem Musiksender Nummer 1. Und ihr dreht nochmal auf. Mit Shabuzi und Miles Smith. Blink Twice gleich für euch. Und das Beste von heute. Mit Where is my husband? Gleich bei Radio Hamburg.
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4: Aktuell beruhigt sich das Wetter etwas. Dazu gibt es Wolken. Teils klar ist es bei rund 3 Grad in der Nacht. Das Radio Hamburg Regenradar zeigt morgen dann wieder vereinzelt Schauer. Dazu ist es windig bei einer Tagestop-Temperatur von 12 Grad.
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8: Achtung Autofahrer, auf der A23 Hamburg-Heide zwischen Pinneberg Mitte und Pinneberg Nord laufen in beiden Richtungen Rehe rum. Auf der A261 Hamburg Südwest zwischen Hamburg Marmsdorf Lürade und Tötensen sind ebenfalls Rehe auf der Fahrbahn. Und in Hamburg ist die Hansastraße zwischen dem Mittelweg und der Roten Baumchaussee wegen einer Veranstaltung noch bis Ende Mai gesperrt. Der Radio Hamburg Verkehr für Hamburg, Niedersachsen und Schleswig-Holstein.
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9: 4 davon am Stück, die einfach richtig gute Laune machen. Ray gleich für euch mit den Besten von heute. Where is my husband? Shabuzi und Miles Smith mit gute Laune Beats am Start. Und ein ganz neuer Track von Leonie. Aber nicht solo, sondern zusammen mit Callum Scott. Und der macht einfach so gute Laune. Klingt richtig leicht und easy. Stay.

auf der Suche nach einem Hobby. Ihr wisst das auch, es ist gar nicht so leicht, was zu finden, was einem richtig gut gefällt. Und Lea aus Guten Morgen Hamburg, eurer Radio Hamburg Morning Show, sucht ein Hobby. Heute Morgen hat sie es kurz mit Singen probiert.

wirklich alles gegeben. Tja, direkt danach hat sich die Thai-Oase, Hamburgs legendäre Karaoke-Location, bei uns gemeldet mit Folgen. Die ganze Story, was Lea da jetzt blüht, morgen früh um 6.40 Uhr in Guten Morgen Hamburg, eurer Radio Hamburg Morning Show. Wenn ihr Hobbyideen für Lea habt, die nichts mit Singen zu tun haben, dann schickt sie doch mal rüber. Ganz easy per WhatsApp an die 040 333 10.000. Und wir überlassen das Singen denen, die es so richtig gut können, euren Radio Hamburg Megastars. Das Beste von heute, jetzt für euren Feierabend, Alex Warren mit Fever Dream.

das Beste von heute für euren Montagfeierabend. Letztens im Supermarkt beim Einkaufen gehört und ich hatte einfach sofort gute Laune. Es funktioniert. Kamerad mit Hug Yourself. Gleich direkt nach den News für euch. Und vorher noch Miley Cyrus mit einem ihrer besten Mega-Hits. Flowers. 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
1: Ich bin Jan-Henner Reitzer. Im Ukraine-Krieg läuft in diesen Minuten eine dreitägige Waffenruhe aus, in der es zumindest so gut wie keine Luftangriffe gegeben hatte. Es wird erwartet, dass diese jetzt wieder aufgenommen werden. Gleichzeitig hatte Russlands Präsident Wladimir Putin den früheren Bundeskanzler Gerhard Schröder als Vermittler in dem Konflikt vorgeschlagen. Unter anderem die EU-Außenbeauftragte Kaja Kallas lehnte diesen Vorschlag ab.
2: Schröder sei ein Lobbyist für russische Staatsunternehmen gewesen, sagte Kallas. Es sei doch klar, warum Putin ihn gerne als Vermittler haben wolle, denn dann säße er gewissermaßen auf beiden Seiten des Tisches. Auch der ukrainische Außenminister lehnte Schröder eindeutig ab. Es gäbe viele andere würdige Persönlichkeiten. Von einem Ablenkungsmanöver sprach die schwedische Außenministerin und Estlands Außenminister sagte, Schröder werde ganz sicher nicht Europa vertreten. Der deutsche Staatsminister Kirchbaum wollte da nicht widersprechen. Dieter Ebeling, Brüssel.
1: Er soll in Hamburg einen Terroranschlag geplant haben. Deshalb ist ein 17-Jähriger festgenommen worden. Der Syrer soll sich schon Dünger, Grillanzünder, eine Sturmhaube und ein Messer beschafft haben. Der Verdächtige soll Sympathisant der Terrormiliz Islamischer Staat sein. Ermittelt werden soll unter anderem noch, wie sich der Jugendliche radikalisiert hat. Griechenland will Massentourismus auf Urlaubsinseln und in anderen Ferienregionen stärker begrenzen sowie Natur und Landschaft besser schützen. Die Regierung stellte dazu neue Regeln für Tourismus und Hotelbau vor.
3: Überfüllte Bars, Cafés und Tavernen. Und es ist laut, sehr laut. Rund um die Uhr. Besonders betroffen sind Inseln wie Santorini und Mykonos. Dort sollen neue Hotels stark begrenzt werden auf maximal 100 Betten. Und ganz wichtig, in einem 25 Meter Streifen entlang der Küsten ist Neubau künftig verboten. Ob das klappt, ist allerdings unklar, sagen viele vor Ort. Denn mit rund 38 Millionen Touristen im Jahr in einem Land mit etwa 11 Millionen Einwohnern ist das keine leichte Aufgabe. Takisaphos Athen.
1: Das Kreuzfahrtschiff, auf dem das Hunter-Virus ausgebrochen war, hat Teneriffa verlassen und ist auf dem Weg in die Niederlande. Bis auf eine Restbesatzung waren vorher alle Menschen von dem Schiff geholt worden. Es ist jetzt auf dem Weg nach Rotterdam und soll dort desinfiziert werden.
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4: Heute Abend bleibt es meist trocken in Hamburg. Erst später kann vereinzelt noch ein kurzer Schauer runterkommen. Morgen starten wir dann wechselhaft mit vielen Wolken, etwas Sonne und einer Tagestopptemperatur von 12 Grad.
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7: Achtung Autofahrer, auf der A23 Hamburg-Heide zwischen Pinneberg-Mitte und Pinneberg-Nord laufen in beiden Richtungen Rehe rum. Auf der A261 Hamburg-Südwest zwischen Hamburg-Marmsdorf-Lürade und Tötensen sind ebenfalls Rehe auf der Fahrbahn. Und in Hamburg ist die Hansastraße zwischen dem Mittelweg und der Roten Baum-Chaussee wegen einer Veranstaltung noch bis Ende Mai gesperrt. Der Radio Hamburg Verkehr für Hamburg, Niedersachsen und Schleswig-Holstein.
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3: Ich bin Jan-Henner Reitzer. Im Ukraine-Krieg läuft in diesen Minuten eine dreitägige Waffenruhe aus, in der es zumindest so gut wie keine Luftangriffe gegeben hatte. Es wird erwartet, dass diese jetzt wieder aufgenommen werden. Gleichzeitig hatte Russlands Präsident Wladimir Putin den früheren Bundeskanzler Gerhard Schröder als Vermittler in dem Konflikt vorgeschlagen. Unter anderem die EU-Außenbeauftragte Kaja Kallas lehnte diesen Vorschlag ab.
4: Schröder sei ein Lobbyist für russische Staatsunternehmen gewesen, sagte Kallas. Es sei doch klar, warum Putin ihn gerne als Vermittler haben wolle, denn dann säße er gewissermaßen auf beiden Seiten des Tisches. Auch der ukrainische Außenminister lehnte Schröder eindeutig ab. Es gäbe viele andere würdige Persönlichkeiten. Von einem Ablenkungsmanöver sprach die schwedische Außenministerin und Estlands Außenminister sagte, Schröder werde ganz sicher nicht Europa vertreten. Der deutsche Staatsminister Kirchbaum wollte da nicht widersprechen. Dieter Ebeling, Brüssel.
3: Er soll in Hamburg einen Terroranschlag geplant haben. Deshalb ist ein 17-Jähriger festgenommen worden. Der Syrer soll sich schon Dünger, Grillanzünder, eine Sturmhaube und ein Messer beschafft haben. Der Verdächtige soll Sympathisant der Terrormiliz Islamischer Staat sein. Ermittelt werden soll unter anderem noch, wie sich der Jugendliche radikalisiert hat. Griechenland will Massentourismus auf Urlaubsinseln und in anderen Ferienregionen stärker begrenzen sowie Natur und Landschaft besser schützen. Die Regierung stellte dazu neue Regeln für Tourismus und Hotelbau vor.
5: Überfüllte Bars, Cafés und Tavernen. Und es ist laut, sehr laut. Rund um die Uhr. Besonders betroffen sind Inseln wie Santorini und Mykonos. Dort sollen neue Hotels stark begrenzt werden auf maximal 100 Betten. Und ganz wichtig, in einem 25 Meter Streifen entlang der Küsten ist Neubau künftig verboten. Ob das klappt, ist allerdings unklar, sagen viele vor Ort. Denn mit rund 38 Millionen Touristen im Jahr in einem Land mit etwa 11 Millionen Einwohnern ist das keine leichte Aufgabe. Takistafos Athen.
3: Das Kreuzfahrtschiff, auf dem das Hunter-Virus ausgebrochen war, hat Teneriffa verlassen und ist auf dem Weg in die Niederlande. Bis auf eine Restbesatzung waren vorher alle Menschen von dem Schiff geholt worden. Es ist jetzt auf dem Weg nach Rotterdam und soll dort desinfiziert werden.
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6: Die nächsten Stunden bleiben in Hamburg weitgehend trocken. Später ziehen bei lockerer Bewölkung vereinzelt Schauer durch. Morgen gibt es dann viele Wolken, etwas Sonne und mit starkem Wind eine Tagestopptemperatur von 12 Grad.
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9: Achtung Autofahrer, auf der A23 Hamburg-Heide zwischen Pinneberg Mitte und Pinneberg Nord laufen in beiden Richtungen Rehe rum. Auf der A261 Hamburg Südwest zwischen Hamburg Marmsdorf Lürade und Tötensen sind ebenfalls Rehe auf der Fahrbahn. Und in Hamburg ist die Hansastraße zwischen dem Mittelweg und der Roten Baumchaussee wegen einer Veranstaltung noch bis Ende Mai gesperrt. Der Radio Hamburg Verkehr für Hamburg, Niedersachsen und Schleswig-Holstein.
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1: Ich bin Jan-Henner Reitzel. Im Ukraine-Krieg ist eine dreitägige Waffenruhe ausgelaufen, in der Russland und die Ukraine weitgehend auf gegenseitige Luftangriffe verzichtet hatten. Die Ukraine geht davon aus, dass Russland diese Angriffe wieder aufnimmt.
2: Die Waffenruhe kam vor allem dem Kreml gelegen, weil sie für die gesamten drei Tage um den hier in Russland groß gefeierten 9. Mai galt. Eine dauerhafte Waffenruhe lehnt Kreml-Chef Putin aber weiter ab, bis die Verhandlungen über ein Kriegsende abgeschlossen sind. Dazu setzt er vor allem weiter auf die US-Vermittler, die schon bald hier in Moskau erwartet werden. Putin zeigte sich aber auch bereit, jemanden aus der EU zu beteiligen. Das ist neu. Er sagte, es solle jemand sein, der bisher nicht mit abschätzigen Äußerungen über Russland aufgefallen sei. Aus Moskau, Ulf Mauder.
1: Das Hantavirus ist auch bei einem spanischen Passagier nachgewiesen worden, der isoliert ist und bisher keine Symptome hat. Der positive Test ist in Madrid durchgeführt worden. Vorher war das Virus auch schon bei zwei Passagieren nachgewiesen worden, die nach Frankreich und in die USA ausgeflogen worden waren. Alle waren an Bord eines Kreuzfahrtschiffes, auf dem das Virus ausgebrochen war. Das Schiff ist inzwischen mit einer Restbesatzung auf dem Weg von Teneriffa in die Niederlande, wo es desinfiziert werden soll. Kaffee ist günstiger geworden. Nach einer Umfrage der deutschen Presseagentur haben die großen Lebensmittelhändler in Deutschland die Preise ihrer Eigenmarken gesenkt.
3: Die Produkte kosten seit dieser Woche 10 bis 50 Cent weniger als bisher. Eine Kilopackung Bohnen liegt je nach Sorte zwischen 10,50 Euro und 11,50 Euro. Auch Pads und Kapseln werden billiger. Die Discounter und Supermärkte begründen das mit sinkenden Rohstoffpreisen. Insgesamt gesehen hat sich Kaffee aber in den vergangenen Jahren stark verteuert, sowie auch andere Lebensmittel. Grund dafür waren höhere Rohstoffpreise nach Trockenheit und schwachen Ernten. Thomas Bremser, Redaktion.
1: Beim Absturz eines Kleinflugzeuges in Namibia sind der Pilot und alle drei Passagiere ums Leben gekommen. Bei den Toten handelt es sich um deutsche Staatsangehörige. Darunter sind eine langjährige Mitarbeiterin der Schwarz-Unternehmergruppe, zu der Lidl und Kaufland gehören, ihr Ehemann und der gemeinsame Sohn. Die Absturzursache ist noch unklar.
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4: Aktuell beruhigt sich das Wetter etwas. Dazu gibt es Wolken. Teils klar ist es bei rund 3 Grad in der Nacht. Das Radio Hamburg Regenradar zeigt morgen dann wieder vereinzelt Schauer. Dazu ist es windig bei einer Tagestop-Temperatur von 12 Grad.
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7: Achtung Autofahrer, auf der A23 Hamburg-Heide zwischen Pinneberg-Mitte und Pinneberg-Nord laufen in beiden Richtungen Rehe rum. Auf der A261 Hamburg-Südwest zwischen Hamburg-Marmsdorf-Lürade und Tötensen sind ebenfalls Rehe auf der Fahrbahn. Und in Hamburg ist die Hansastraße zwischen dem Mittelweg und der Roten Baumchaussee wegen einer Veranstaltung noch bis Ende Mai gesperrt. Der Radio Hamburg Verkehr für Hamburg, Niedersachsen und Schleswig-Holstein.

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4: Ich bin Jan-Henner Reitzel. Im Ukraine-Krieg ist eine dreitägige Waffenruhe ausgelaufen, in der Russland und die Ukraine weitgehend auf gegenseitige Luftangriffe verzichtet hatten. Die Ukraine geht davon aus, dass Russland diese Angriffe wieder aufnimmt.
5: Die Waffenruhe kam vor allem dem Kreml gelegen, weil sie für die gesamten drei Tage um den hier in Russland groß gefeierten 9. Mai galt. Eine dauerhafte Waffenruhe lehnt Kreml-Chef Putin aber weiter ab, bis die Verhandlungen über ein Kriegsende abgeschlossen sind. Dazu setzt er vor allem weiter auf die US-Vermittler, die schon bald hier in Moskau erwartet werden. Putin zeigte sich aber auch bereit, jemanden aus der EU zu beteiligen. Das ist neu. Er sagte, es solle jemand sein, der bisher nicht mit abschätzigen Äußerungen über Russland aufgefallen sei. Aus Moskau, Ulf Mauder.
4: Das Hantavirus ist auch bei einem spanischen Passagier nachgewiesen worden, der isoliert ist und bisher keine Symptome hat. Der positive Test ist in Madrid durchgeführt worden. Vorher war das Virus auch schon bei zwei Passagieren nachgewiesen worden, die nach Frankreich und in die USA ausgeflogen worden waren. Alle waren an Bord eines Kreuzfahrtschiffes, auf dem das Virus ausgebrochen war. Das Schiff ist inzwischen mit einer Restbesatzung auf dem Weg von Teneriffa in die Niederlande, wo es desinfiziert werden soll. Kaffee ist günstiger geworden. Nach einer Umfrage der deutschen Presseagentur haben die großen Lebensmittelhändler in Deutschland die Preise ihrer Eigenmarken gesenkt.
6: Die Produkte kosten seit dieser Woche 10 bis 50 Cent weniger als bisher. Eine Kilopackung Bohnen liegt je nach Sorte zwischen 10,50 Euro und 11,50 Euro. Auch Pads und Kapseln werden billiger. Die Discounter und Supermärkte begründen das mit sinkenden Rohstoffpreisen. Insgesamt gesehen hat sich Kaffee aber in den vergangenen Jahren stark verteuert, sowie auch andere Lebensmittel. Grund dafür waren höhere Rohstoffpreise nach Trockenheit und schwachen Ernten. Thomas Bremser, Redaktion.
4: Beim Absturz eines Kleinflugzeuges in Namibia sind der Pilot und alle drei Passagiere ums Leben gekommen. Bei den Toten handelt es sich um deutsche Staatsangehörige. Darunter sind eine langjährige Mitarbeiterin der Schwarz-Unternehmergruppe, zu der Lidl und Kaufland gehören, ihr Ehemann und der gemeinsame Sohn. Die Absturzursache ist noch unklar.
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7: Heute Abend bleibt es meist trocken in Hamburg. Erst später kann vereinzelt noch ein kurzer Schauer runterkommen. Morgen starten wir dann wechselhaft mit vielen Wolken, etwas Sonne und einer Tagestopptemperatur von 12 Grad.
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9: Achtung Autofahrer, auf der A23 Hamburg-Heide zwischen Pinneberg-Mitte und Pinneberg-Nord laufen in beiden Richtungen Rehe rum. Auf der A261 Hamburg-Südwest zwischen Hamburg-Marmsdorf-Lürade und Tötensen sind ebenfalls Rehe auf der Fahrbahn. Und in Hamburg ist die Hansastraße zwischen dem Mittelweg und der Roten Baumchaussee wegen einer Veranstaltung noch bis Ende Mai gesperrt. Der Radio Hamburg Verkehr für Hamburg, Niedersachsen und Schleswig-Holstein.
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1: Ich bin Jan-Henna Reitze. Die Bundesregierung steht unter Druck, bei geplanten Reformen wie der Rente oder in Sachen Steuern gemeinsame Lösungen zu finden. Themen, die heute Abend im Koalitionsausschuss besprochen werden sollen. Außerdem wollen Union und SPD einen neuen Ansatz finden, was den gestiegenen Spritpreisen noch entgegengesetzt werden könnte.
2: Für die schwarz-roten Koalitionäre geht es heute hier in der Hauptstadt um 2 Punkte. Zum einen müssen sie mindestens Ansätze finden, wie die Bürger entlastet werden sollen, nachdem die Pläne mit der 1.000-Euro-Prämie ja im Bundesrat gescheitert sind. Und zum anderen müssen sie sich nach der offenbar kontroversen letzten Runde zusammenraufen und auf das Wesentliche fokussieren, wie CSU-Chef Söder betont, mentale Aufräumarbeiten nennt er das. Wie weit Schwarz-Rot heute kommt, ist allerdings schwer zu sagen. Thomas Thonfeld, Berlin.
1: Im Ukraine-Krieg ist eine 3-tägige Waffenruhe ausgelaufen. Hintergrund waren Feierlichkeiten in Russland zum Jahrestag des Sieges im Zweiten Weltkrieg. Es wird erwartet, dass Luftangriffe wieder aufgenommen werden. Der ukrainische Präsident Volodymyr Zelensky sagte, Russland habe nicht die Absicht, den Krieg zu beenden. Den Vorschlag von Russlands Präsident Wladimir Putin, den früheren Bundeskanzler Gerhard Schröder als Vermittler einzusetzen, hatten unter anderem Vertreter der EU und der Ukraine abgelehnt. Griechenland will Massentourismus stärker begrenzen. Die Regierung hat dazu neue Regeln vorgestellt, zum Beispiel für den Hotelbau.
3: Überfüllte Bars, Cafés und Tavernen. Und es ist laut, sehr laut. 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Besonders betroffen sind Inseln wie Santorini und Mykonos. Dort sollen neue Hotels stark begrenzt werden auf maximal 100 Betten. Und ganz wichtig, in einem 25 Meter Streifen entlang der Küsten ist Neubau künftig verboten. Ob das klappt, ist allerdings unklar, sagen viele vor Ort. Denn mit rund 38 Millionen Touristen im Jahr in einem Land mit etwa 11 Millionen Einwohnern ist das keine leichte Aufgabe.
1: In Wassenberg in Nordrhein-Westfalen ist ein Mann auf offener Straße erschossen worden. Der Täter soll aus einem Auto ausgestiegen sein und die tödlichen Schüsse abgefeuert haben. Dann flüchtete der Schütze mit dem Auto, in dem noch ein weiterer Mann gesessen haben soll. Weitere Hintergründe sind bisher noch unklar.
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4: In den nächsten Stunden ziehen vereinzelt noch Schauer durch. Dazwischen lockert es auch mal auf bei etwa 3 Grad. Der Start in den Tag, der wird dann windig mit vielen Wolken, etwas Sonne und einer Tagestoptemperatur von 12 Grad.
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7: Achtung Autofahrer, auf der A23 Hamburg-Heide zwischen Pinneberg Mitte und Pinneberg Nord laufen in beiden Richtungen Rehe rum. Auf der A261 Hamburg Südwest zwischen Hamburg Marmsdorf Lürade und Tötensen sind ebenfalls Rehe auf der Fahrbahn. Und in Hamburg ist die Hansastraße zwischen dem Mittelweg und der Roten Baumchaussee wegen einer Veranstaltung noch bis Ende Mai gesperrt. Der Radio Hamburg Verkehr für Hamburg, Niedersachsen und Schleswig-Holstein.
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2: Ich bin Jan-Henner Reitze. Die Bundesregierung steht unter Druck, bei geplanten Reformen wie der Rente oder in Sachen Steuern gemeinsame Lösungen zu finden. Themen, die heute Abend im Koalitionsausschuss besprochen werden sollen. Außerdem wollen Union und SPD einen neuen Ansatz finden, was den gestiegenen Spritpreisen noch entgegengesetzt werden könnte.
3: Für die schwarz-roten Koalitionäre geht es heute hier in der Hauptstadt um zwei Punkte. Zum einen müssen sie mindestens Ansätze finden, wie die Bürger entlastet werden sollen, nachdem die Pläne mit der 1.000-Euro-Prämie ja im Bundesrat gescheitert sind. Und zum anderen müssen sie sich nach der offenbar kontroversen letzten Runde zusammenraufen und auf das Wesentliche fokussieren, wie CSU-Chef Söder betont. Mentale Aufräumarbeiten nennt er das. Wie weit Schwarz-Roter heute kommt, ist allerdings schwer zu sagen. Thomas Thonfeld, Berlin.
2: Im Ukraine-Krieg ist eine dreitägige Waffenruhe ausgelaufen. Hintergrund waren Feierlichkeiten in Russland zum Jahrestag des Sieges im Zweiten Weltkrieg. Es wird erwartet, dass Luftangriffe wieder aufgenommen werden. Der ukrainische Präsident Volodymyr Zelensky sagte, Russland habe nicht die Absicht, den Krieg zu beenden. Den Vorschlag von Russlands Präsident Wladimir Putin, den früheren Bundeskanzler Gerhard Schröder als Vermittler einzusetzen, hatten unter anderem Vertreter der EU und der Ukraine abgelehnt. Griechenland will Massentourismus stärker begrenzen. Die Regierung hat dazu neue Regeln vorgestellt, zum Beispiel für den Hotelbau.
4: Überfüllte Bars, Cafés und Tavernen. Und es ist laut, sehr laut. Rund um die Uhr. Besonders betroffen sind Inseln wie Santorini und Mykonos. Dort sollen neue Hotels stark begrenzt werden auf maximal 100 Betten. Und ganz wichtig, in einem 25 Meter Streifen entlang der Küsten ist Neubau künftig verboten. Ob das klappt, ist allerdings unklar, sagen viele vor Ort. Denn mit rund 38 Millionen Touristen im Jahr in einem Land mit etwa 11 Millionen Einwohnern ist das keine leichte Aufgabe. Takistafos Athen.
2: In Wassenberg in Nordrhein-Westfalen ist ein Mann auf offener Straße erschossen worden. Der Täter soll aus einem Auto ausgestiegen sein und die tödlichen Schüsse abgefeuert haben. Dann flüchtete der Schütze mit dem Auto, in dem noch ein weiterer Mann gesessen haben soll. Weitere Hintergründe sind bisher noch unklar.
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5: Aktuell wechseln sich Wolken und klare Abschnitte ab. Vereinzelt zeigt das Radio Hamburg Regenradar noch kurze Schauer. Später wird es dann wechselhaft und windig mit etwas Sonne und einer Tagestoptemperatur von 12 Grad.
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8: Achtung Autofahrer, auf der A23 Hamburg-Heide zwischen Pinneberg Mitte und Pinneberg Nord laufen in beiden Richtungen Rehe rum. Auf der A261 Hamburg Südwest zwischen Hamburg Marmsdorf Lürade und Tötensen sind ebenfalls Rehe auf der Fahrbahn. Und in Hamburg ist die Hansastraße zwischen dem Mittelweg und der Roten Baumchaussee wegen einer Veranstaltung noch bis Ende Mai gesperrt. Der Radio Hamburg Verkehr für Hamburg, Niedersachsen und Schleswig-Holstein.

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1: Ich bin Jan-Henna Reitze. Das Kreuzfahrtschiff Hondius, auf dem das Hunter-Virus ausgebrochen war, hat Teneriffa verlassen und ist auf dem Weg in die Niederlande. Dort soll es desinfiziert werden. Bis auf eine Restbesatzung waren alle Menschen von Bord gebracht und in ihre Heimatländer ausgeflogen worden. Positiv getestet wurde mittlerweile auch ein spanischer Passagier. Vorher war das Virus auch schon bei nach Frankreich und in die USA ausgeflogenen Passagieren nachgewiesen worden. Ein 17-jähriger Syrer soll einen Terroranschlag in Hamburg geplant haben. Er ist deshalb festgenommen worden.
2: Der 17-Jährige soll von der Terrormiliz Islamischer Staat inspiriert worden sein, heißt es. Er habe geplant, eine unbestimmte Anzahl Ungläubiger zu töten.